0: später am Tag steigen die Temperaturen dann auf bis zu 33 Grad und es gibt Sonne pur. So geht's dann auch am Dienstag weiter.
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2: A43 Recklinghausen-Wuppertal zwischen Kreuz Recklinghausen und Recklinghausen-Hochlammark. 1 Kilometer Stau. Wir wünschen allen unterwegs gute Fahrt.
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0: Kurz nach 2 haben wir's. Und jetzt holen wir die großen Gefühle raus. Und zwar mit Ronan Keating. When You Say Nothing at All gibt's jetzt hier für euch.

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0: 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Leonie mit Don't Worry.
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1: Ich bin Ursula Winkler. Die von der Bundesregierung eingesetzte Rentenkommission schließt heute ihre Beratungen ab. Ihre Vorschläge sollen die Fachleute dann morgen offiziell im Kanzleramt an die Bundesregierung übergeben. Viele Empfehlungen wurden über das Wochenende bereits bekannt und lösten schon Kritik aus.
2: Länger arbeiten und Teile der Rente künftig aus Anlagen am Kapitalmarkt. Vor allem dagegen regt sich Widerstand von Gewerkschaften, Sozialverbänden und Opposition. Ökonomen finden manche Vorschläge dagegen zu kurz gesprungen. Dabei sind die Vorschläge der Rentenkommission noch gar nicht offiziell. Sie berät an diesem Montag sogar noch ein letztes Mal. Angeblich herrschte breiter Konsens über die 30 Vorschläge, aber keine Einstimmigkeit, die vor allem Arbeitsministerin Baas gefordert hatte, um die Vorschläge direkt umzusetzen. Nun könnte es auch in der Koalition noch mal längere Diskussionen geben. Onito Rau Berlin.
1: Die Deutsche Krankenhausgesellschaft warnt vor einer Pleitewelle und einem massiven Arbeitsplatzabbau in der Branche wegen der Sparpläne der schwarz-roten Regierung. Kommen die Einsparungen wie geplant, verlieren wir im kommenden Jahr insgesamt 8% unserer Erlöse, sagte Verbandschef Gass dem Redaktionsnetzwerk Deutschland. Er verwies auf aktuelle Studienergebnisse, die darauf hindeuten, dass in diesem Fall in 4 Jahren jede zweite Klinik pleite gehen könnte. Die durchschnittliche Zahl der Hitzetage in Deutschland mit Spitzenwerten über 30 Grad hat zugenommen. Das geht aus Daten des Deutschen Wetterdienstes hervor.
3: Seit 8 Jahren geht der Trend klar nach oben, heißt es auch vom Umweltbundesamt. Denn seitdem kommen die starken Hitzeperioden fast jeden Sommer, teils mit 17 oder sogar 20 Hitzetagen pro Jahr. Die Luftmassen aus Südwesteuropa, die auch aktuell für die Hitze sorgen, sind heute deutlich heißer als noch in den 60er bis 80er Jahren, sagen Experten. Und eine Studie des Max-Planck-Instituts zeigt, die 5 intensivsten Hitzewellen der vergangenen 45 Jahre gab es alle seit 2010. Grund, klar, der Klimawandel. Thomas Thonfeld, Nachrichtenredaktion.
1: Zum Fußball. Bei der Weltmeisterschaft haben die Spanier ihr 2. Gruppenspiel deutlich gewonnen. Gegen Saudi-Arabien gewannen sie mit 4:0. Für Kap Verde geht das WM-Märchen weiter. Der Außenseiter erkämpfte sich gegen Uruguay ein 2:2 Unentschieden und hat weiter die Chance, sich bei der ersten WM-Teilnahme überhaupt für die K.O.-Runde zu qualifizieren. Der große Favorit Belgien erreichte im 2. WM-Spiel nur ein 0:0 gegen den Iran und geht mit nur 2 Punkten ins letzte Gruppenspiel.
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5: Ja, so eine richtige Abkühlung gibt das jetzt in der Nacht nicht, ne? Also immer noch Temperaturen bis zu 21 Grad. Dazu ist es allerdings meist trocken und der Montag sieht dann auch wieder richtig schön sommerlich aus. Bis zu 34 Grad sind drin, dazu ganz, ganz viel Sonne und höchstens mal im Osten von NRW ein bisschen Regen und Gewitter.
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7: Hier die aktuelle Verkehrslage, A3 Oberhausen-Köln zwischen Mettmann und Solingen, 3 Kilometer Stau, 11 Minuten Zeitverlust. Weiterhin auf der A40 Dortmund-Essen zwischen Dortmund-Hombruch und Dortmund-Barob, 1 Kilometer stockender Verkehr. Und zusätzlich auf der A43 Recklinghausen-Wuppertal zwischen Kreuz-Recklinghausen und Recklinghausen-Hochlamark. 1 Kilometer zähfließender Verkehr. Wir wünschen allen unterwegs gute Fahrt.
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5: Kommt gut durch die Nacht mit mir. Ich bin Vera Körber und das ist Alex Warren. Der begleitet euch jetzt ein bisschen musikalisch mit Fever Dream.

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Kuckuck und eine schöne Nacht wünsche ich euch. Ich finde, hiermit kann man wunderbar durch die Nacht kommen. Crazy Town mit Butterfly. Ich bin Vera Körber.

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1: Ich bin Ursula Winkler. Der Sozialverband Deutschland und die Gewerkschaft Verdi reagieren enttäuscht auf die bisher bekannt gewordenen Vorschläge der Rentenkommission. Verdi-Chef Wernicke kritisierte vor allem eine schrittweise Anhebung des Renteneintrittsalters.
2: Schon die derzeitige Rente mit 67 sei in anstrengenden Berufen unerreichbar, so Verdi-Chef Wernicke. Ein noch höheres Renteneintrittsalter sei deshalb abzulehnen. Nach Medienberichten sehen die Rentenkommissionsvorschläge allerdings Sonderregeln vor für gesundheitlich belastete Menschen. Den Sozialverband stört insbesondere die neue Rentensäule am Kapitalmarkt, denn deren Erträge seien nicht kalkulierbar. Auch Ökonomen und Opposition kritisieren viele Vorschläge. Kritik von allen Seiten könnte allerdings auch ein Zeichen für einen ausbalancierten Kompromiss sein. Ronny Thorau, Berlin.
1: Die Deutsche Krankenhausgesellschaft warnt vor einer Pleitewelle und einem massiven Arbeitsplatzabbau in der Branche wegen der Sparpläne der schwarz-roten Regierung. Kommen die Einsparungen wie geplant, verlieren wir im kommenden Jahr insgesamt 8% unserer Erlöse, sagte Verbandschef Gass dem Redaktionsnetzwerk Deutschland. Er verwies auf aktuelle Studienergebnisse, die darauf hindeuten, dass in diesem Fall in 4 Jahren jede zweite Klinik pleite gehen könnte. In der Schweiz haben Gespräche zwischen dem Iran und den USA über eine dauerhafte Friedenslösung begonnen. Ein Streitpunkt dabei sind mögliche Mautregelungen in der Straße von Hormuz. Es wird befürchtet, dass der Iran künftig Gebühren für die Durchfahrt von Schiffen nimmt und auch US-Präsident Trump droht mit einer Maut. Außenminister Wadefuhl warnt ausdrücklich davor.
3: Der für die weltweite Energieversorgung wichtige Seeweg muss wieder frei passierbar sein. Das sei ein Prinzip des Seevölkerrechts. Und dann würde sich auch der Ölpreis schnell normalisieren, so Wadefuhl beim Bürgerforum im Auswärtigen Amt. In der Absichtserklärung zwischen den USA und dem Iran ist die freie Durchfahrt durch die Straße von Hormuz demnach aber nicht zu 100% garantiert. Die Bundesregierung macht sie aber zur Bedingung für eine mögliche Lockerung der Iran-Sanktionen. Katrin Müller, Nachrichtenredaktion.
1: Zum Fußball. Bei der Weltmeisterschaft haben die Spanier ihr zweites Gruppenspiel deutlich gewonnen. Gegen Saudi-Arabien gewannen sie mit 4:0. Für Kap Verde geht das WM-Märchen weiter. Der Außenseiter erkämpfte sich gegen Uruguay ein 2:2 Unentschieden und hat weiter die Chance, sich bei der ersten WM-Teilnahme überhaupt für die K.O.-Runde zu qualifizieren. Der große Favorit Belgien erreichte im zweiten WM-Spiel nur ein 0:0 gegen den Iran und geht mit nur 2 Punkten ins letzte Gruppenspiel.
4: Das Wetter.
5: Ja, so eine richtige Abkühlung gibt es jetzt in der Nacht nicht. Ne? Also immer noch Temperaturen bis zu 21 Grad. Dazu ist es allerdings meist trocken und der Montag sieht dann auch wieder richtig schön sommerlich aus. Bis zu 34 Grad sind drin, dazu ganz, ganz viel Sonne und höchstens mal im Osten von NRW ein bisschen Regen und Gewitter.
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6: Hier die aktuelle Verkehrslage. A4 Aachen-Köln zwischen Köln-Klettenberg und Köln-Eiffeltor, 1 Kilometer Stau. Weiterhin auf der A30 Osnabrück-Bad Oeynhausen zwischen Bad Oeynhausen-Ost und Kreuz-Bad Oeynhausen, 2 Kilometer stockender Verkehr. Und zusätzlich auf der A43 Recklinghausen-Wuppertal zwischen Kreuz-Recklinghausen und Recklinghausen-Hochlamark. 1 Kilometer zähfließender Verkehr. Wir wünschen allen unterwegs gute Fahrt.
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5: Hallo zusammen, ich bin Vera Körber und jetzt starten wir in diese Stunde mit Ray und Where is my husband? Ich weiß nicht, solange wie die schon sucht, scheint die ja wirklich unvermittelbar zu sein.

0: Ich glaube, jeder hat ja jemanden in seinem Freundeskreis, der die Abnehmspritze benutzt. Na, ob das jetzt Wegovy oder Ozempic ist oder wie sie alle heißen, vollkommen egal. Aber mit dem Thema beschäftigen sich eben viele, viele Menschen und es kommen da ja immer wieder Fragen auf. Deswegen haben wir uns mit dem Thema Abnehmspritze in der letzten Woche beschäftigt. Zwei Experten waren da bei uns im Studio und haben eure Fragen beantwortet. Thorsten Ortmann hat die Sendung begleitet und man kann durchaus sagen, war ganz schön was los, ne?
1: Ja, wir haben super viele Mails bekommen. Man merkt, das Thema beschäftigt viele, besonders weil es auf Social Media die Runde macht. Da gibt es viel Werbung für die Abnehmspritze, auch von vielen Prominenten. Darum besorgen viele sie sich im Netz und nehmen sie dann ohne ärztliche Begleitung. Das kann gefährlich sein, denn die Abnehmspritze hat auch Nebenwirkungen, sagt unser Adipositas-Experte Dr. Markus Gellenbeck.
2: Das muss man in Absprache mit dem Arzt machen, mit entsprechenden Nebenwirkungen gucken, was macht Übelkeit, was macht Erbrechen, was macht Kopfschmerzen, Schwindel. Es gibt Gegenanzeigen, wie zum Beispiel Bauchspeicheldrüsenentzündung. Diese Patienten sollten auf gar keinen Fall diese Medikamente nehmen. Und das kann man als Laie nicht alleine überblicken.
1: Ja, und wenn man sich dazu dann auch noch falsch ernährt, dann verliert man neben Fett auch Muskelmasse.
0: Ja, und auf jeden Fall sollte man sich vorher mal gründlich durchchecken lassen. Welche Fragen sind denn besonders häufig aufgetaucht?
1: Besonders häufig wurde nach den Kosten gefragt.
2: In der Regel wird es nur dann übernommen, wenn man Diabetiker ist.
1: Und diese Frage kam auch oft.
3: Hi, hier ist die Sabine. Ich habe folgende Frage, wie das sich mit dem Jojo-Effekt verhält, da man die Spritze ja nicht sein Leben lang nimmt, wie das dann anschließend ist, wenn man sie wieder nicht mehr nimmt.
4: Das heißt, um solche Nebenwirkungen zu reduzieren, die Portionsgrößen anpassen, dann das, was auf dem Teller liegt, sich genauer anschauen. Also wenn man sich so einen Teller vorstellt, die Hälfte sollte auf jeden Fall eine Eiweißportion sein. Tierische, pflanzliche Eiweiße kombinieren, dann Gemüse, Obst. So kann man einem Muskelabbau etwas entgegenwirken.
1: Wer die Sondersendung verpasst hat, auch kein Problem. Das Interview könnt ihr euch online auf unserer Webseite nochmal anhören. Da haben wir auch nochmal alles Wichtige rund um das Thema Abnehmspritze zusammengefasst.
0: Danke dir, Thorsten Ortmann.
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Hallo, ich bin Vera Körber. Ja, wer jetzt schon um diese unchristliche Uhrzeit aufstehen muss, dem wollen wir es jetzt nicht zu laut bereiten. Wir steigern uns langsam, aber erstmal geht's ganz ruhig los. Evanescence ist das mit My Immortal.

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1: Ich bin Ursula Winkler. Später in Rente mehr zahlen und erstmals Politiker in der Rentenkasse. Seit die Vorschläge der Rentenkommission bekannt wurden, gibt es viel Kritik. Der Präsident des Deutschen Instituts für Wirtschaftsforschung, Fratscher, hält die Vorschläge für unzureichend. Das sagte er der Rheinischen Post.
2: Mut und Konsequenz, das vermisst der DEW-Präsident bei den Reformvorschlägen. Denn an den drei größten Problemen, so Fratscher, würden sie nichts ändern. Der hohen Altersarmut, der zu starken Belastung der jungen Generation und der Schieflage bei der Gerechtigkeit. Ein höheres Renteneintrittsalter, die Einführung einer kapitalgedeckten Rente und weniger Frühverrentungen hält er allerdings für richtig. Das soll so auch in den Vorschlägen der Rentenkommission stehen, die morgen hier in Berlin offiziell präsentiert werden sollen. Thomas Thonfeld, Berlin.
1: Die Deutsche Krankenhausgesellschaft warnt vor einer Pleitewelle und einem massiven Arbeitsplatzabbau in der Branche wegen der Sparpläne der schwarz-roten Regierung. Kommen die Einsparungen wie geplant, verlieren wir im kommenden Jahr insgesamt 8% unserer Erlöse, sagte Verbandschef Gass dem Redaktionsnetzwerk Deutschland. Er verwies auf aktuelle Studienergebnisse, die darauf hindeuten, dass in diesem Fall in 4 Jahren jede zweite Klinik pleite gehen könnte. In London kündigt sich angeblich ein politischer Paukenschlag an. Der britische Premier Starmer steht nach dem Einzug seines innerparteilichen Rivalen Burnham ins Parlament unter noch nie dagewesenem Druck. Britische Medien schreiben, dass Starmer schon heute seinen Rücktritt bekannt geben werde.
3: Seit Wochen steht Starmer unter Druck. Laut britischen Medien zieht der Premierminister nun die Konsequenzen aus dem schwindenden Rückhalt in den eigenen Reihen. Angedacht ist demnach kein sofortiger Rücktritt, sondern ein Zeitplan für seinen Abgang. Sollte er nicht selbst zurücktreten, ist davon auszugehen, dass Burnham ihn als Parteivorsitzenden herausfordern und dann als Premierminister ablösen würde. Aus London, Philipp Detlefs.
1: Zum Fußball. Bei der Weltmeisterschaft haben die Spanier ihr zweites Gruppenspiel deutlich gewonnen. Gegen Saudi-Arabien gewannen sie mit 4:0. Für Kap Verde geht das WM-Märchen weiter. Der Außenseiter erkämpfte sich gegen Uruguay ein 2:2 Unentschieden und hat weiter die Chance, sich bei der ersten WM-Teilnahme überhaupt für die K.O.-Runde zu qualifizieren. Der große Favorit Belgien erreichte im zweiten WM-Spiel nur ein 0:0 gegen den Iran und geht mit nur 2 Punkten ins letzte Gruppenspiel.
4: Das Wetter.
5: Das wird wieder ein heißer Montag mit bis zu 34 Grad. Meist ist es dazu trocken. Nur im Osten müssen wir noch ganz vereinzelt mal mit Gewittern und Regen rechnen. Und wenn wir uns den Rest der Woche angucken, ganz, ganz sommerlich, viel Sonne und locker über 30 Grad.
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6: A30 Osnabrück-Bad Oeynhausen zwischen Bad Oeynhausen-Ost und Kreuz Bad Oeynhausen. 2 Kilometer Stau. Und A43 Recklinghausen-Wuppertal zwischen Kreuz Recklinghausen und Recklinghausen-Hochlamark. 1 Kilometer stockender Verkehr. Wir wünschen allen unterwegs gute Fahrt.
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5: Schönen Montagmorgen wünsche ich euch. Ich bin Vera Körber und das hier sind Calvin Harris und Clementine Douglas mit Blessings.

0: Back. Schönen Montagmorgen wünsche ich euch. Dann gehen wir mal rein in die neue Woche.
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0: Naja, Wetter würde ich sagen. Ne? Wir haben es ja schon geahnt, Kollege Robert Jans. Auch in dieser Woche geht's weiter mit heißen Temperaturen.
2: Guten Morgen. Ja, genau. Über mehrere Tage hinweg sollen die Temperaturen über 30 Grad klettern. Das heißt jetzt nicht nur eben dann hoffentlich Zeit für Freibad, Eis und Biergarten, sondern eben auch wieder stickige Luft und der Geruch nach Schweiß. Aber ja, zusammen kämpfen wir uns dadurch. Und eigentlich ist Sommer ja auch was Schönes.
0: Absolut, ich bin pro Sommer. Ne? Immer viel trinken, da können wir jetzt ja mit dem ersten Kaffee des Tages schon mal starten, ist ja kein Problem. Lass uns kurz über die WM sprechen. Deutschland gegen die Elfenbeinküste 2:1, ja, läuft. Gibt's heute für unsere Jungs Termine?
2: Ja, ganz schön sogar. Also nach dem zweiten Gruppenspiel gegen die Elfenbeinküste ist die deutsche Mannschaft an diesem Montag wieder im WM-Quartier. Und heute gibt's da dann auch Besuch. Spielerfrauen und Familien bekommen wieder Zugang. So war das ja auch schon nach dem Turnierauftakt. Also die können ins Teamhotel, können alle mal ein bisschen Kraft tanken, eine gute Zeit haben. Und die Mannschaft bereitet sich die kommenden Tage dann auf die Partie gegen Ecuador vor.
0: Ja, das läuft doch. Dank dir, Robert. Und euch wünschen wir zu Hause natürlich auch eine gute Vorbereitung für diesen ersten Arbeitstag der Woche.

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0: mal.
1: Anfang Juni, ein Café, meine Freundin und ich. Die WM ist ja auch davon betroffen. Dein Ernst? Ich merke, mein Herz schlägt schneller, mein Gesicht wird rot. Stimmt schon, die WM ist betroffen. Das kongolesische Team musste ein Testspiel absagen. Aber weißt du, was auch stimmt? Das Ebola-Virus hat sich im Kongo rasend schnell ausgebreitet. Jedes vierte Todesopfer ist laut der Organisation Save the Children ein Kind. Das Virus wütet in einer Region, die seit Jahren von bewaffneten Milizen heimgesucht wird, wo hunderttausende Menschen in Notlagern ohne sauberes Wasser leben. Und du kommst mir mit einem Testspiel für die WM? Große Krise, großes Sportereignis. Für mich hat das nichts miteinander zu tun und ich merke, ich bin richtig wütend. Darüber, dass Fußball offenbar wichtiger ist als Menschen. Darüber, dass wir immer nur den Teil der Geschichte erzählen, der uns betrifft. Und darüber, dass ich erwarte, dass andere was machen. Denn auch wenn ich keine Ärztin bin, ich kann was beitragen. Ich kann mich informieren, Good News statt Fake News verbreiten. Eine Spende geht irgendwie auch immer. Und ich kann meine Freunde weniger anschreien. Denn mal ehrlich, meine Freundin hat den Kongo ins Gespräch gebracht. Unfreiwillig über den Fußball. Millionen Menschen schauen gerade WM. Und plötzlich ist da ein Land im Fokus, das viele sonst nicht so auf dem Schirm haben. Vielleicht braucht es manchmal eine Freundin im Café, die aus Versehen das Richtige sagt und mich damit auf den Boden der Tatsachen bringt. Julia Rebecca Riedel von der Evangelischen Kirche für Augenblick mal.
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2: Mit Marc Weiß. Schönen guten Morgen. Das Rententhema kocht wieder hoch. Die Expertenkommission hat ihre Pläne und Empfehlungen für die Reform fertiggestellt. Offiziell sollen sie erst morgen der Regierung übergeben werden. Einige Details sind aber schon durchgesickert und über die wird schon jetzt gestritten. Thorsten Adolfs aus dem News-Team mit den Einzelheiten.
3: Kritik kommt vor allem von den Gewerkschaften. IG Metall-Chefin Benner warnt, dass die Pläne, die abschlagsfreie Rente nach 45 Versicherungsjahren abzuschaffen, die Realität in vielen Betrieben völlig ausblende. Von Jusos und Linken heißt es, das sei sozial ungerecht. Auch der Sozialverband Deutschland und die Gewerkschaft Verdi haben enttäuscht auf die Vorschläge der Kommission reagiert. Vor allem die mögliche Koppelung des Rentenalters an die Lebenserwartung sorgt bei ihnen für mächtig Ärger. Es gibt aber auch Zustimmung. Aus der Seniorenunion zum Beispiel heißt es, das Ganze sei ausgewogen. Mit ihren Plänen will die Rentenkommission unser System fit für die Zukunft machen, damit auch Jüngere später noch vernünftig über die Runden kommen. Vorgesehen ist unter anderem eine zusätzliche Kapitalrente, um die Bezüge langfristig zu sichern. Gleichzeitig sollen in Zukunft auch Selbstständige und Politiker in die gesetzliche Rente einzahlen. Allerdings gibt es auch bittere Pillen. Die beliebte Rente mit 63 steht vor dem Aus. Und die Rentenbeiträge werden wohl weiter steigen, um den Lebensstandard im Alter zu sichern. Die Bundesregierung will ihr großes Reformpaket bis zur Sommerpause auf den Weg bringen.
2: Thorsten Adolfs mit Infos. Vielen Dank. Jetzt die weiteren Themen in der Zusammenfassung. Nach dem Auftakt der Gespräche zwischen den USA und dem Iran in der Schweiz soll es heute weitere Beratungen auf Arbeitsebene geben. Ziel sei es, wie im Rahmenabkommen vorgesehen, innerhalb von 60 Tagen ein finales Abkommen zu erreichen, hieß es in einer gemeinsamen Erklärung der Vermittlerländer Katar und Pakistan. Die Ergebnisse von der Fußball-WM: Spanien, Saudi-Arabien 4:0, Belgien, Iran 0:0, Uruguay, Kap Verde 2:2 und Neuseeland gegen Ägypten 1:3. Viele Berufstätige in Deutschland würden lieber im Ausland arbeiten. Das ergab eine Umfrage für die Jobseite Indeed. Demnach liebäugeln 2/3 der Arbeitnehmer mit der Möglichkeit, ins Ausland zu gehen. Vor allem unter den Besserverdienern mit über 6.000 Euro im Monat. Dabei ist das Hauptmotiv eine bessere Bezahlung und eine bessere Lebensqualität. Über 40% hoffen außerdem auf weniger Steuern. Für die Studienmacher ist das Ergebnis durchaus ein Alarmsignal. Wenn 2/3 der Beschäftigten mit dem Weggang liebäugeln, dann sollte das auch als Zeichen für die Unzufriedenheit mit den Bedingungen hier in Deutschland verstanden werden, heißt es von Indeed. Politik und Arbeitgeber sollten die Signale ernst nehmen und die Bedingungen für Arbeit in Deutschland verbessern. Und das waren die Nachrichten mit Marc Weiß.
4: Dankeschön, Marc. Hier ist der aktuelle Radio Siegen Verkehrsservice. Da haben wir im Moment noch nicht viel los, allerdings schon eine Radarkontrolle, habe ich persönlich gesehen. Oben Siegen am Lindenberg beim Sportplatz statt einwärts. Wenn ihr noch mehr gesehen habt, dann schickt rüber 0271 23 22 21 0. Die kürzeste Nacht des Jahres liegt hinter uns. Ja? Also ab heute werden die Tage auch wieder kürzer. Und schon ist bald wieder Weihnachten. Ne? Geht zack, zack. Aber so weit sind wir noch nicht. Es wird warm, Freunde. Was soll ich euch sagen? Heute bis 32 Grad in der Spitze. Es besteht natürlich immer ab nachmittags, abends die Gefahr einzelner Hitzegewitter. Soll eigentlich heute nicht passieren, aber Ausnahmen bestätigen die Regel. Und was soll ich euch anderes erzählen? Morgen wird es noch wärmer, bis 35 Grad. Am Mittwoch ebenfalls ziemlich warm und das geht die Woche so weiter. Stand jetzt sind am Wochenende auch noch höhere Temperaturen gemeldet, aber das bleibt noch abzuwarten.
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4: Ich lebe jetzt eigentlich die nächsten Tage nur noch im Pool. Habe ich gesamt in meiner Insta-Story gepostet. Fand auf jeden Fall großen Anklang. Ich habe gesagt, auch nachts wohne ich da jetzt. Alles, was ich gerade nicht machen würde, wäre Sport ausprobieren. Ja? Also gerade bei den Temperaturen. Wobei vielleicht Indoor, wenn es klimatisiert ist, würde es vielleicht noch gehen. Es gibt ja jetzt eine neue Paddle-Halle in Siegen. Und das traf sich, dass Kollege Noel Schäfer und Florian Rubens im Moment ja neue Hobbys ausprobieren. Also haben sie diese Paddle-Halle mal ausgetestet. Das Ergebnis hört ihr gleich bei mir. Euch einen guten Start in die neue heiße Woche mit mir, Tom Schirmer. Gemäuer.

0: nach sechs an diesem Montagmorgen, ihr hört Radio Siegen. Pedal geht ja gerade durch die Decke, in Siegen wortwörtlich. Kollege Noel Schäfer hat den gelben Ball direkt mal durch die neue Pedalhalle geschmettert, über den Käfig. Zusammen mit Florian Rubens hat er Siegens erste Pedalhalle getestet, Pedalberg. Coach Stefan Knetsch bringt euch gerne bei, wie Pedal geht. Es ist eine Mischung aus Tennis und Squash. Das kann man, glaube ich, so ganz gut zusammenfassen.
1: Linkes Bein gleich nach vorne, ein bisschen auf den Ball zeigen und ich bin gespannt, ob ihr einen Ball bis zu euch zurückkriegt. Also sowas hier.
2: Oh, wollen wir das mal probieren? Warum sind so komische Löcher hier in dem Schläger?
1: Einmal, dass das Ganze ein bisschen aerodynamischer wird. Und die Löcher sorgen tatsächlich dafür, dass du ein bisschen mit Spin spielen kannst. Weil die Oberfläche ist ansonsten sehr, sehr glatt. In den Löchern greift quasi der Ball ein bisschen. Ähnlich wie bei einem Tennisschläger, aber bei weitem nicht so krass.
2: Den muss man nicht mal neu aufspannen?
1: Nein, wenn der kaputt ist, dann gibt es einen neuen Schläger. Genau, da kann man nicht mehr bespannen.
2: Oh, der ist außerhalb des Käfigs.
1: Wir haben ja noch zwei Bälle. Je mehr du dich bewegen musst, desto mehr Fehler können passieren.
2: Oh Gott.
1: War zumindest legal.
2: Scheiße, warum treffe ich den Ball denn nicht? Wow, was?
3: Jetzt bin ich warm. Pass mal auf.
1: Du stehst gerade schon so, als wolltest du aufschlagen.
2: Ja.
1: Kurze Aufschlagerklärung. Also wie beim Tennis habt ihr zwei Versuche für jeden Aufschlag.
2: Ja.
1: Ihr schlagt auch abwechselnd von rechts und von links auf. Also zwei Versuche rechts, nächster Punkt zwei Versuche links. Ihr müsst komplett mit Ball, Schläger, Füße, alles hinter der Linie bleiben und der Ball soll cross kommen. Was er nicht darf, ist zum Beispiel direkt ins Gitter, direkt ans Glas ist aus. Und beim Aufschlag eine Sonderregel, wenn der Aufschlag auf den Boden kommt und dann ins Gitter, ist es auch noch ein Fehler. Ans Glas da an der Seite darf er.
2: Sehr mutig.
1: Treffpunkt unterhalb der Taille ist ein bisschen wischiwaschi. Weil große Leute haben einen Vorteil.
0: Treffpunkt unterhalb der Taille. Es war eigentlich klar, dass es bei den zwei Kollegen dann wieder unterhalb der Gürtellinie zugeht. Radio Siegen hat Pedalberg getestet. Siegens erste Pedalhalle. Die Kollegen hatten mächtig Spaß und waren danach auch echt platt. Hört ihr heute bei uns hier bei Radio Siegen im Programm und klickt gerne rein bei unseren Reels bei Insta und Facebook. Da könnt ihr euch das Ganze auch visuell mal noch anschauen, wie es denn so aussieht, wenn ihr auch mal Bock habt, das auszuprobieren. Heute kommt Part 2 raus.

0: 18 nach 6, die bisher wärmste Woche des Jahres, steht uns bevor. Die Temperaturen klettern über die 30-Grad-Marke, teils auch deutlich darüber hinaus. Es war schon kuschelig warm am Wochenende und es geht noch weiter. Atze und seine Tipps gehen zum Glück auch weiter. Und gleich hören wir Pohlmann, wenn jetzt Sommer wäre.
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3: Ja, nee, ist klar. Bah, ist das warm geworden, oder? Ganz ehrlich, schwitzt ihr auch so? Wie heiß will das denn werden? 34, 35, 36 Grad, wer bietet mir? Ja, ist das denn noch Wetter oder ist das schon eine Hitzeauktion? Jetzt wissen wir auch mal, wie sich so ein halbes Hähnchen fühlt im Frau-Holle-Grill. Und dem halben Hähnchen geht es doch besser als uns, weil die andere Hälfte liegt ja noch im Kühlschrank. Da versuche ich gleich auch mal reinzukommen. Ja, was denn? Wenigstens mal die Füße ins Gemüsefach stecken. Ich rufe nachher mal bei Sixt an und frage, ob die mir einen Bofrost-Lieferwagen leihen können. Ja, was denn? Man muss pfiffig sein bei dem Wetter, bevor einem das Hirn wegschmilzt. Warum denn nicht mal das Public Viewing in die Eishalle verlegen? Ja, da kommt außer mir auch mal wieder keiner drauf. Ja, bitte, gern geschehen. Ihr merkt, Hochsommer will organisiert sein. Erste Regel. Immer kühle Plätze suchen. Zur Not einfach mal auf die Sonnenbank. Schön eine halbe Stunde abkühlen. Das wirkt Wunder, ja, und man wird auch noch braun. Zweitens, viel trinken, mindestens 3 Liter am Tag. Ja, und zwischendurch auch ruhig mal ein Wasser. Und drittens, gelassen bleiben. Streng nach dem Motto, Sommer ist, wenn die Klobrille mit dir aufsteht.
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0: Ach ja, ein Public Viewing in der Eishalle. Das ist lange her, dass das hier in Siegen-Wittgenstein möglich gewesen wäre. Das haben wir leider nicht mehr. Sondern jetzt, wie versprochen, unsere Playlist wird ebenfalls sommerlich. Pohlmann.

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0: Will I Am und Britney Spears. Scream and Shout. Montagmorgen, 6:30 jetzt.
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3: Guten Morgen. Offiziell sollen die Ergebnisse der Rentenkommission erst morgen veröffentlicht werden. Was vorab durchgesickert ist, wurde am Wochenende aber bereits heftig diskutiert. Es gab negative wie positive Kritik für diese Kernpunkte. Das Aus für die Rente mit 63, das Koppeln des Renteneintrittsalters an die Lebenserwartung, weitere Beitragserhöhungen und mehr Beitragszahler, selbst Politiker, sollen einzahlen. Bei der

0: Fußball-WM gab es am Abend und in der Nacht 4 Partien. Hier kommen die Ergebnisse, die wohl nicht jeder so getippt hätte. Neuseeland, Ägypten 1:3. Uruguay, Kap Verde 2:2. Belgien, Iran 0:0. Und Spanien, Saudi-Arabien 4:0.
1: Und jetzt die Nachrichten von hier.
0: Städte und Gemeinden schlagen heute Alarm mit dem bundesweiten Protesttag Kommunen am Limit. Siegen Wittgenstein beteiligt sich. Wilnsdorfs Bürgermeister Hannes Gieseler steht den heimischen Bürgermeistern aktuell vor. In allen Rathäusern fehle das Geld.
2: Also wenn wir uns die Haushalte allein der Kommunen in Siegen-Wittgenstein angucken, da hat jede Kommune einen defizitären Haushalt. Da kommt Wilnsdorf tatsächlich sogar noch gut weg. Aber es ist bei allen das gleiche Problem.
0: Der Protest richtet sich gegen Land und Bund. Da dort das Problem aber bekannt sei, fahren unsere Bürgermeister heute nicht etwa gemeinsam nach Düsseldorf oder Berlin. Sie wollen uns hier vor Ort für das Thema sensibilisieren. Einen Lösungsvorschlag aus Sicht der Kommunen hat mir Hannes Gieseler im Radio Siegen Interview auch verraten. Derzeit seien die Kommunen für 25% aller Leistungen zuständig, bekämen aber nur 15% der Steuereinnahmen. Die Lücke dazwischen sei das Problem. Das Stück vom Steuerkuchen für die Kommunen müsse also größer werden. Seit sich E-Bikes mehr und mehr durchsetzen, gibt es auch in unserem topografisch eher fahrradunfreundlichen Kreis deutlich mehr Fahrräder auf den Straßen. Nicht immer ist das Verhältnis der Autofahrer mit den Fahrradfahrern konfliktfrei. Fahrradfahrer fahren da, wo sie nicht dürfen, und Autofahrer, wenn sie denn zusammen einen Straßenabschnitt nutzen, viel zu dicht an den Fahrradfahrern vorbei. Das muss sich ändern, findet Landrat Andreas Müller als Chef der heimischen Polizei. Zum Start ins Wochenende gab es am Freitag in Eiserfeld einen Aktionstag, um für mehr Sicherheit auf heimischen Straßen zu sorgen.
3: Ich kündige auch schon an, wir werden auch Kontrollen durchführen. Also immer schön Abstand halten beim Überholen. Innerorts übrigens 1,50 Meter, außerorts 2 Meter. Das wissen die meisten gar nicht. Wir werden also auch als Polizei künftig etwas stärker darauf achten, damit es eben nicht zu Unfällen kommt.
0: Vor dem Oberverwaltungsgericht Münster wird heute ein Fall aus Freudenberg verhandelt. Die Stiftung Friedensauer Diakonissenhaus hat ein Grundstück von der Stadt gekauft, um dort ein Begegnungscafé zu bauen. Dagegen haben zwei Nachbarn geklagt. Sie fürchten mehr Lärm und mehr Verkehr. Stadt und Friedenshort sehen das nicht. Das Café würde voraussichtlich von Menschen aus dem Umfeld von Altenheim und Klinikum genutzt. Ein Urteil wird bereits heute erwartet. Das waren die Radio Siegen Nachrichten von hier mit Steffen Ziegler.
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5: Wir haben natürlich den üblichen Stau auf der A4, auf der Wiehltalbrücke. 6 Minuten Zeitverlust kommen da dazu. Außerdem eine Radarkontrolle, persönlich von mir notiert. Siegen oben am Sportplatz am Lindenberg statt. Einwärts kontrolliert die. Und wenn ihr sonst was gesehen habt, schickt es gerne rüber. 0271 23 22 21 0. Entweder klassisch anrufen oder eine WhatsApp schicken. Die Nummer ist auf jeden Fall die gleiche. Wir haben Schwerhitze. Also heute Morgen geht es schon los mit 20 Grad und dann geht es eigentlich nur noch nach oben. Über 30 Grad heute möglich, am Nachmittag oder Abend könnten Hitzegewitter runterkommen, müssen aber nicht, und das geht die nächsten Tage so weiter. Es wird am Mittwoch nochmal deutlich wärmer und die Hitzebelastung wird dann auch nochmal ansteigen. Das dürfen wir nicht unterschätzen. Ne? Das klingt so lapidar, aber es ist tatsächlich so. Also viel trinken und immer wieder schattige Plätzchen suchen, gerade für Leute mit gesundheitlichen Problemen. Lasst bitte nichts im Auto, keine Kinder, keine Haustiere oder sonst irgendwas, was lebt. Das kann lebensgefährlich sein. Das ist mein Hinweis. Wie gesagt, es wird eine sehr warme Woche.
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5: Gut warm war es ja auch am Samstagabend beim Public Viewing. Das scheint ja wieder ein Thema zu sein, ne? Also die Leute sind hyped jetzt, nachdem Deutschland auch das zweite Spiel in Folge gewonnen hat. Dementsprechend war die Stimmung
6: hammer, mega geil. Alle haben Spaß, alle sind am Saufen.
5: Ja, und gerade bei diesem 2:1 von Dennis Undorf in der 94. Minute passieren dann auch schon mal Dinge.
7: Stimmung war ganz geil, paar Becher gegen den Kopf bekommen, aber ja, ist halt Fußball.
5: Ja, ist halt Fußball. Wir waren beim Public Viewing in der Irle Brauerei. Vielleicht das größte Public Viewing hier im Kreisgebiet, wie die Stimmung da war nach dem Spiel. Das hört ihr gleich bei mir. Tom Schirmer ist hier. Euch einen schönen Montag.

0: R.E.M. Losing My Religion 20 vor 7 am Montagmorgen nach dem zweiten deutschen Sieg bei der WM. Und es war kein gutes Spiel, muss man jetzt auch ganz ehrlich sagen. Die Eingewechselten haben die Wende gebracht. Nadim Amiri und Dennis Undav waren auf jeden Fall die Matchwinner. Dennis Undav in der 94. Minute sorgt für den kollektiven Jubel der deutschen Fans, auch beim Public Viewing. Kollegin Noel Schäfer war in der Ehle-Brauerei in Kahn-Marienborn und hat eure Stimmen nach dem Spiel eingefangen.
1: Es wird ein richtig geiler Abend hier heute bei der Ehle.
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3: Stimmung war ganz geil, ein paar Becher gegen den Kopf bekommen, aber ja, ist halt Fußball.
4: Wie war das Spiel?
5: Das Spiel war richtig gut. Dennis Undav, bester Spieler, der muss Stamm spielen.
6: Also ich fand das Spiel atemberaubend.
2: Deutschland!
7: Gute Laune einfach überall.
1: Und wenn Deutschland jetzt noch Weltmeister wird, wie wird die Laune dann?
7: Ah, noch besser.
1: Die Stimmung ist sehr, sehr gut. Also ich habe tatsächlich das erste Mal davon gehört. Ich bin dann mit meiner Schwester und meinem Schwager hier spontan hingegangen und die Stimmung ist ja wirklich geisteskrank.
8: Also ich war noch nie hier vorher, aber es ist super Stimmung, mega viele Leute und was hier abging, habe ich so noch nicht erlebt.
9: Ja, super. Ich bin eskaliert.
10: Ja, verrückt. Also emotional und einfach unglaublich, wirklich. Emotionen einfach pur, ne? Gerade hier bei der Irle.
11: Super. Ich war letzte Woche auch schon hier. Einfach spitzenmäßig. Nächste Woche Ecuador kriegen wir auch noch hin, ja.
12: Der Zug hat keine Bremse.
0: Donnerstagabend geht's dann weiter, 22 Uhr. Gut, der ein oder andere wird vielleicht sagen, ist mir zu spät, wenn ich Freitag noch arbeiten muss. Es geht ja dann in diesem Spiel auch nicht mehr um so viel. Dann lieber Kräfte sparen, weil wahrscheinlich spielen wir darauf die Woche Montag dann im 16. Finale. Gegner aktuell noch ziemlich unklar. Es könnte Schottland werden, es könnte aber auch Brasilien werden.

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0: Gute Nummer, passt hier in diesen Sommer doch perfekt rein gerade. Lady Gaga und Alejandro, 6.48 Uhr haben wir es. 1,5 Meter Abstand. Vielleicht klingelt es dann auch bei euch aus Fahrschultagen. Für alle, die nicht draufkommen, so viel Abstand muss man innerorts beim Überholen von Radfahrern einhalten. Außerorts sind sogar, wusste ich ehrlich gesagt auch nicht mehr, 2 Meter. Steht so in der Straßenverkehrsordnung, ist manchmal gar nicht so einfach, weiß ich auch. Die Straßen sind ja auch nicht so breit, dann kommt noch Gegenverkehr oder so. Und das führt oft zu gefährlichen Situationen. Merkt man auch an den Unfallzahlen, sagt Marcel Zirnsack von der Kreispolizeibehörde Siegen.
1: Das ist aber kein örtliches Problem, sondern das ist landesweit so festzustellen. Also im letzten Jahr war es so, dass 34% der Verkehrsunfälle mit Personenschaden unter Beteiligung von Rad- und Pedelec-Fahrenden erfolgte. Und das ist für uns ein ganz klares Signal dafür, dass wir handeln müssen.
0: Und es wurde gehandelt. Kreispolizei Siegen-Wittgenstein und der ADFC NRW. Letzte Woche Freitag gab es Abstandskontrollen auf der Eiserfelder Straße. Dazu wurden gelbe Markierungen auf die Straße gemalt. 1,5 Meter lang vom Radweg aus bis Mitte der Straße. Ja, und wer die Radfahrer da zu eng überholt hat, der wurde aus dem Verkehr gezogen. Und dann gab es erstmal ein aufklärendes Gespräch. Und Siegens Bürgermeister Tristan Fitz sagt, es muss auch dringend aufgeklärt werden.
2: Das ist immer eine Verkehrserziehungsfrage. Leute sind hier in Siegen nicht so an die Radfahrerinnen und Radfahrer gewöhnt, wie zum Beispiel Münster. Und insofern geht es darum, denen zu zeigen, es wird jetzt langsam Normalität und damit müsst ihr auch euer Verkehrsverhalten ändern. Der Schulterblick beim Rechtsabbiegen wird noch wichtiger, der Abstand wird noch wichtiger und das muss man einfach ins Bewusstsein bringen. Und das funktioniert dann auch, aber das ist ein Prozess über Jahre.
0: Auch bei uns gibt es immer mehr Fahrradfahrer, auch natürlich dank der E-Bikes. Das sind die Siegerländer einfach noch nicht so gewohnt und das ist ein Problem, findet auch Landrat Andreas Müller.
3: Es fehlt tatsächlich als Region die Erfahrung. So viele Radfahrende waren in der Vergangenheit ja gar nicht auf unseren Straßen unterwegs. Das wird aber, das beobachten und messen wir auch tatsächlich jedes Jahr mehr und mehr. Und deshalb haben wir gesagt, wir wollen jetzt mal diese Begegnung von Auto- und Radfahrenden vor allen Dingen in engen Innenstadtverkehren noch einmal in den Mittelpunkt unserer Arbeit stellen und dafür sensibilisieren.
0: Und deshalb soll es noch mehr Kontrollen geben. Deshalb bitte Abstand halten zu den Fahrradfahrern, gerade jetzt, die auch bei dem schönen Wetter dann vielleicht unterwegs sind. Da ist es ja nun mal noch mal deutlich mehr als im Herbst und im Winter. 1,5 Meter innerorts und 2 Meter außerorts ist für alle sicherer, für euch und für alle drumherum auch. Also passt bitte aufeinander auf. Das Ganze auch ein Thema in unseren Radiosiegen. Nachrichten heute Morgen beim Kollegen Steffen Ziegler. Gleich um 7 gibt es aber erstmal die Nachrichten aus der ganzen Welt. James Arthur jetzt mit Impossible. Euch einen guten Wochenstart.

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1: Mit Marc Weiß. Schönen guten Morgen. Viele Beschäftigte in Deutschland träumen davon, für den Job ins Ausland zu gehen. Und eine neue Umfrage zeigt, dass es immer mehr werden, die darüber nachdenken. Thorsten Adolfs aus dem News-Team, du hast die Zahlen dazu.
2: Ja, die Ergebnisse der Jobplattform Indeed sind wirklich spannend. Ganze 2/3 der Arbeitnehmer hier bei uns können sich vorstellen, im Ausland zu arbeiten. Und 1/3 ist sogar schon so weit, entsprechende Informationen über Jobs im Ausland zu sammeln. Besonders beliebt sind im Moment die USA, Großbritannien und die Schweiz. Die Jobplattform sieht in den Umfrageergebnissen ein wichtiges Signal an die Arbeitgeber und die Politik. Man müsse einfach mal genau hinhören, warum so viele weg wollen, heißt es, und vielleicht mal wieder attraktivere Bedingungen bei uns in Deutschland schaffen. Bei den Gründen für die Abwanderung Gedanken stehen übrigens nicht die Karrierechancen ganz oben. Mehr als die Hälfte sagt, dass es für sie um mehr Geld auf dem Konto geht und um eine höhere Lebensqualität. Außerdem wünschen sich viele, weniger Steuern und Abgaben zahlen zu müssen. Übrigens wollen die meisten Befragten laut der Umfrage gar nicht für immer weg. Es geht ihnen eher darum, neue spannende Erfahrungen zu sammeln für einen Zeitraum von ein paar Monaten oder höchstens einigen Jahren.
1: Infos von Thorsten Adolfs aus dem News-Team. Vielen Dank. Jetzt die weiteren Themen in der Zusammenfassung. Schon vor der offiziellen Vorstellung sorgen die Vorschläge der Rentenkommission für heftige Diskussionen. Kritik an den bekannt gewordenen Punkten kam vor allem von den Linken und von Gewerkschaften. Unter anderem soll länger gearbeitet werden und die Beiträge sollen steigen. Morgen wollen die Fachleute die Vorschläge offiziell an die Regierung übergeben. Nach dem Auftakt der Gespräche zwischen den USA und dem Iran in der Schweiz soll es die ganze Woche lang Beratungen auf Arbeitsebene geben. Die Gespräche waren gestern ins Stocken gekommen, weil Israel weiterhin den Libanon angreift und US-Präsident Trump dem Iran mit neuen Bombardierungen gedroht hatte. Die Ergebnisse von der Fußball-WM: Spanien, Saudi-Arabien 4:0, Belgien, Iran 0:0, Uruguay, Kap Verde 2:2 und Neuseeland gegen Ägypten 1:3. Viel Unzufriedenheit im Land nach wie vor, mal abgesehen vom Fußball. Jetzt aber mal eine Meldung über zufriedene Menschen. Die Spargelbauern sind glücklich. Die Ernte sei durchschnittlich bis leicht überdurchschnittlich gewesen. Das sagte der Spargelexperte der Landwirtschaftskammer. Und der Mann heißt auch noch Ralf Große Dankbar. Wegen des sonnigen Wetters hätten viele Bauern in diesem Jahr schon Mitte März und damit früher als normalerweise den ersten Spargel gestochen. Insgesamt sei man zufrieden, weil es in den vergangenen Wochen zumindest keine Hitzephasen gegeben habe der Spargel eine gute Qualität gehabt. Die Preise hätten auf dem Niveau des vergangenen Jahres gelegen, so Große Dankbar. Wer jetzt noch frischen deutschen Spargel essen möchte, muss sich allerdings sputen. Übermorgen endet offiziell die Saison. Und das waren die Nachrichten mit Marc Weiß.
3: Ja, guck mal, immerhin einer mal zufrieden. Ja, normalerweise bei den Landwirten ja entweder ist zu nass oder ist zu trocken. Ja, da kann man ja nie genau sagen. Wir sind beim aktuellen Radiosiegen Verkehrsservice. Da haben wir auf den Autobahnen Richtung Köln und Richtung Dortmund etwas Zeitverlust. Aber das alles erst bei der Wiehltalbrücke oder hinter dem Kreuz Hagen kommen 5 bis 10 Minuten dazu. Lokal eine Radarkontrolle haben wir am Lindenberg oben am Sportplatz in Siegen. Stadteinwärts kontrolliert ihr euch. Eine gute und sichere Fahrt. Es wird heiß. Heute bis 32 Grad in der Spitze. Und ja, das geht die ganze Woche so weiter. Es wird sogar teilweise noch heißer. Dazu tropische Nächte, Temperaturen von 20 Grad, teilweise auch ein bisschen mehr. Also es ist nicht wirklich eine Abkühlung in Sicht. Es kann vielleicht heute Hitzegewitter geben am Abend, muss aber nicht unbedingt der Fall sein. Und das geht dann die Woche, wie gesagt, so weiter. Am Wochenende teilweise sogar vielleicht bis 39 Grad gemeldet. Das bleibt aber mal noch abzuwarten.
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3: Padel ist die neue Trendsportart. Eine Mischung aus Tennis und Squash. Man spielt quasi in so einer, ja, ich weiß gar nicht, ist das Plexiglas, ist das Glas? Halle, wie so ein kleiner Tennisplatz. Und ja, da gibt es was Neues in Siegen. Padelberg heißt die Halle, mitten quasi in der Siegener Innenstadt. Und das haben Kollege Florian Rubens und Noel Schäfer mal zum Anlass genommen. Da schauen wir uns doch mal an und probieren das aus für unsere Serie mit dem Hobbys testen, beziehungsweise ihre Serie mit dem Hobbys testen. Sie probieren sich an allerhand Sportarten aus. Skateboard hatten sie schon. Beim Golf waren sie letztens und jetzt eben Paddeln. Mehr dazu gleich bei mir. Tom Schirmer ist hier. Gemäue.

0: Invisible Touch. 7:08. Euch einen wunderbaren Start in die neue Woche. Und was glaubt ihr, welche Sportart haben die Kollegen Florian Rubens und Noel Schäfer hier ausprobiert?
1: Treffpunkt unterhalb der Taille. Ist ein bisschen wischiwaschi. Weil große Leute haben einen Vorteil.
0: Ja, super, ja. Brauche ich ja gar nicht erst anfangen. Die Kollegen haben Siegens erste Paddelhalle getestet. Paddelberg. Hohe Decken, moderner Industriestyle, blaue Felder, gläserne Käfige, sogenannte Courts. Seit kurzem hat die Halle in der Gießereistraße offen und das Ganze hat Charme. Den hat auch Coach Stefan Knetsch. Bei dem könnt ihr Stunden buchen. Das haben wir für die Kollegen mal gemacht. Aus gutem Grund.
2: Ich wollte eigentlich sofort schmettern, weil...
3: Ist in Ordnung. Ich bin auf alles vorbereitet heute.
4: Muss ich ins blaue Feld oder darf ich auch an die Wand spielen?
1: Also alles, was du jetzt direkt an die Wand geknallt hast, war leider aus.
2: Stefan, worauf müssen wir achten? Wie sind die Regeln?
1: Wir spielen 2 gegen 2 im Normalfall. Alles, was ihr auf dem Court seht, ist quasi anspielbar. Ihr sollt den Boden immer als erstes anspielen. Danach darf der Ball auch gegen die Wände. Und danach kann man weiterspielen. Und ansonsten ist es relativ tennisähnlich. Die Zählweise ist fast identisch.
2: 15, 30, 40.
1: Ganz genau.
4: Und das hätte ich gelernt.
1: Und es wird sehr viel Volleys gespielt. Ja. Also normalerweise mit dem Aufschlag geht es direkt nach vorne.
2: Der Aufschlag von oben oder von unten?
1: Von unten wird er gespielt.
4: Wir spielen jetzt Volleys. Flo, fang du an, okay? Er soll anfangen.
1: So, sei nett zu mir. Er fängt an. Ja, gut. Und für dich auf der Rückhand versuch mal noch, dass der Ball ein bisschen mehr neben dich kommt. Und dann bist du dir halt selber mit dem Körper ein bisschen im Weg. Oh. Nee, den hole ich nicht mehr. Sehen wir schon zum Beispiel eine Sache bei dir. Momentan holst du noch viel zu viel aus.
4: Zu viel? Ich hole zu viel aus?
1: Ja. Okay. Anders als beim Tennis, wo man diese große, runde Bewegung haben möchte, holt ihr hier relativ klein aus, so bis Ende vom Körper, sagen wir mal. Und von da schiebt ihr eher den Ball raus. Weil alles, was man festspielt mit Topspin zum Beispiel, das geht halt auch hoch aus der Wand raus. Ne? Wenn ich jetzt einen Ball hier rüber spiele und der hat vorwärts 3, kommt der nach oben raus. Das macht es dem Gegner einfacher, das möchte ich gar nicht. Volleys für alles am Netz. Hinten versuche ich eigentlich alles eher ein bisschen durchzulassen an die Wand oder so. Einfach, damit ich mir Zeit erkaufe.
4: Ah, der war draußen.
5: Nee.
4: Was?
5: Der war drin.
0: Ja, ja. Und bei mir wird immer hier diskutiert, ne? Ich könnte nicht verlieren. Das Duell Rubens gegen Schäfer war überraschend gut. 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

0: Also neben dem Sport interessiert mich bei so einer WM ja auch immer so ein bisschen das Drumherum. Wir hatten jetzt den Torhüter der Kapverden, der einfach mal über 11 Millionen Insta-Follower hatte nach dem 0:0 gegen Spanien. Und jetzt geht es um eine sehr ungewöhnliche Rekrutierung eines Nationalspielers.
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0: Roberto Lopez ist bei dieser WM dabei, weil er bei Social Media war. Kollege Kevin Zimmer hat die Geschichte, die beinahe ohne Happy End ausgegangen wäre.
2: Bei uns läuft noch alles klassisch. Bundestrainer Julian Nagelsmann beobachtet deutsche Spieler. Gefallen sie ihm? Glaubt er, dass die in die Nationalmannschaft sollten? Ruft er sie an und spricht persönlich mit ihm. Danach weiß man, ob man Nationalspieler ist. Beim WM-Teilnehmer Kapverden lief es anscheinend anders. Der Star der Mannschaft ist Roberto Lopez. Der ist in Irland geboren, spielt dort in der Profiliga für die Shamrock Rovers. Sein Papa kommt aber eben aus Kapverden. Während eines Uni-Projekts musste Roberto Lopez sich ein LinkedIn-Profil anlegen. Ein Social-Media-Netzwerk, wo es vor allen Dingen um Business-Kontakte geht. Er vernetzte sich mit ein paar anderen Profispielern und plötzlich bekam er eine E-Mail, erzählt er hier im irischen Fernsehen.
3: Eines Tages meldete sich der Trainer von Kapverden bei mir auf Portugiesisch, das ich bis dahin noch gar nicht sprach. Es sah aus wie eine Spam-Mail oder so eine Welcome-Mail, die bei LinkedIn öfter mal so verschickt wird, wenn du neu bist. Ich habe das einfach ignoriert.
2: Er ging weiter zur Uni, spielte weiter Fußball, aber 9 Monate später kam wieder eine Nachricht über das Netzwerk. Diesmal hat er sie verstanden.
3: Glücklicherweise meldete er sich 9 Monate später nochmal, dann auf Englisch, und er fragte nach, was ich von seinem Angebot halten würde. Ich machte dann das, was ich schon am Anfang hätte tun sollen. Ich ließ die erste Nachricht bei Google übersetzen und da stand: Wir suchen neue Spieler für unser Team. Roberto, wir wollen dich. Was sagst du? Ja, und dann habe ich ganz schnell zurückgeschrieben, dass ich gerne dabei wäre.
2: Rekrutiert über LinkedIn. Und vor allen Dingen, sein Papa ist jetzt stolz, dass Roberto für Kapverden bei der WM dabei ist. Also besser mal die Nachrichten gut kontrollieren. Vielleicht gibt es eine Einladung zur Nationalmannschaft.
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0: Guck mal, so kann's gehen. Und jetzt mischen sie die Fußball-WM auf. Heute Nacht 2:2 gegen Uruguay gespielt. Hatte ich so auch nicht auf meiner Bingo-Karte im Tippspiel. Waren wieder 0 Punkte für mich. Aber großartig. 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

0: Dua Lipa, Be The One hier bei Radio Siegen, hat ja jetzt auch erst geheiratet. 480.000 Perlen auf ihrem Brautkleid. So, also wieder Wissen, mit dem ihr jetzt was anfangen könnt.
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0: Steffen Ziegler schmunzelt auch schon. Guten Morgen. Mhm,
2: guten Morgen. Wer weiß, vielleicht sitzen wir irgendwann bei Günther Jauch und die Frage kommt.
0: Ja, wer weiß.
2: Ein paar Monate oder vielleicht auch ein, zwei Jahre ins Ausland, was vor ein paar Jahren nach dem Abitur modern geworden ist, reizt mittlerweile auch immer mehr Arbeitnehmer. Laut der Jobplattform Indeed liebäugeln 2/3 von uns damit. 1/3 hätte schon entsprechende Infos eingeholt. Der zweite Spieltag bei der Fußball-WM läuft weiter. Nach dem Last-Minute-Sieg unserer Nationalmannschaft am späten Samstag konnten gestern auch Spanien gegen Saudi-Arabien und Ägypten gegen Neuseeland dreifach punkten. Unentschieden spielten Belgien, Iran und Uruguay, Kap Verde.
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2: So unterschiedlich unsere Städte und Gemeinden auch sind, sie verbindet ein gemeinsames Problem. Das Geld. Es fehlt über

0: überall. Alle Kommunen sind überschuldet und weitere Schulden in Millionenhöhe drohen. Deshalb beteiligen sie sich heute am bundesweiten Aktionstag Kommunen am Limit. Wilnsdorf-Bürgermeister Hannes Gieseler steht den heimischen Bürgermeistern aktuell vor.
1: Also wir wollen wachrütteln dafür, wir wollen ein bisschen aufmerksam machen für das Problem, weil die wenigsten Bürgerinnen und Bürger gucken regelmäßig intensiv in die Haushalte der Kommunen. Warum auch? Betrifft sie nicht. Da geht es eher um die Frage, das Schlagloch vor der Tür. Aber genau dieses Schlagloch vor der Tür hängt genau damit zusammen. Denn wenn wir zukünftig weniger Geld zur Verfügung haben und mehr Aufgaben bekommen, dann können wir uns um dieses Schlagloch vor der Tür eben nicht mehr kümmern.
0: Derzeit seien die Kommunen für 25% aller Leistungen zuständig, bekämen aber nur 15% der Steuereinnahmen. Die Lücke dazwischen sei das Problem. Das Stück vom Steuerkuchen für die Kommunen müsse größer werden. 1,5 Meter innerorts, 2 Meter außerhalb. Viele Autofahrer missachten den seitlichen Mindestabstand, den sie zu Fahrradfahrern einzuhalten haben. Und da die Zahl der Fahrräder bei uns steigt, steigt auch die Zahl der gefährlichen Situationen. Sicherlich hier und da auch von Fahrradfahrern selbst verschuldet. Aber um die Zahl der gefährlichen Situationen zu minimieren, gab es Freitag zum Start ins Wochenende einen Aktionstag in Eiserfeld. Landrat Andreas Müller als Chef der heimischen Polizei kündigte dort mehr Kontrollen an, erklärte aber auch gleich, warum sie nötig seien.
2: Es fehlt tatsächlich als Region die Erfahrung. So viele Radfahrende waren in der Vergangenheit ja gar nicht auf unseren Straßen unterwegs. Das wird aber, das beobachten und messen wir auch tatsächlich jedes Jahr mehr und mehr. Und deshalb haben wir gesagt, wir wollen jetzt mal diese Begegnung von Auto- und Radfahrenden vor allen Dingen in engen Innenstadtverkehren noch einmal in den Mittelpunkt unserer Arbeit stellen und dafür sensibilisieren.
0: Gestern hat die Bücherei St. Martin in Netphen ihr 175-jähriges Bestehen gefeiert. Sie wird komplett ehrenamtlich geführt und von über 500 Menschen regelmäßig genutzt. Auch von Grundschülerin Lina, die unsere Radio-Siegen-Reporterin Helene Herbst vor Ort getroffen hat.
3: Wir sind hier gerade in der Bücherei St. Martin in Netphen. Was hältst du denn da für ein Buch in der Hand?
4: Pille, der kleine Pinguin.
3: Jetzt ist die Bücherei ja super alt schon geworden. Die wird 175 Jahre alt. Bist du häufig hier?
4: Ja.
3: In welcher Klasse bist du denn, Lina?
4: In der 2.
3: Was gefällt dir denn am meisten beim Lesen?
4: Ich verträume mich da immer ins Buch.
0: Das waren die Radiosiegen-Nachrichten von hier mit Steffen Ziegler.
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7: Der Berufsverkehr nimmt allmählich Fahrt auf. Wir haben Richtung Köln 7 Minuten Zeitverlust auf der Wiehltalbrücke. Und dann haben wir Richtung Dortmund 7 Kilometer Stocken, 13 Minuten Zeitverlust hinter dem Kreuz Hagen. Lokal dann auf den üblichen Strecken oben am Siegerland-Flughafen im Baustellenbereich. Genauso auf der B508 zwischen Hilchenbach und Kreuztal in beide Richtungen. Ein paar Minuten, die dazukommen. 2 Radarkontrollen, Siegen am Lindenberg stadteinwärts und Oberstdorf unten Ortsausgang, Ortseingang Richtung Eisern. Dort wird in beide Richtungen kontrolliert. Gute und sichere Fahrt. Der Sommer dreht richtig auf. Also hat er ja am Wochenende schon, aber es geht noch so weiter. Also die erste richtige Hitzewoche steht uns bevor. Temperaturen jenseits der 30-Grad-Marke, es wird knackig heiß, nachts auch nicht wirklich kühl. Und dazu können am Abend heute vielleicht Hitzegewitter runterkommen. Immer eine örtliche Geschichte. Gucken wir, was dann passiert oder auch nicht. Normalerweise sollte das aber sonst eher Richtung Donnerstag und Freitag wieder der Fall sein. Wie gesagt, es wird knackig heiß. Nochmal der gut gemeinte Hinweis, bitte nichts Lebendes im Auto lassen. Keine Tiere, keine Kinder und auch Sonstiges ist nicht. Das kann wirklich lebensgefährlich sein.
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7: Ah, tut ihr Tomaten im Kühlschrank? Ich muss sagen, die landen bei uns immer wieder drin, weil ich das Gefühl habe, die gehen sonst ein. Also die schimmeln irgendwann. Aber sie gehören grundsätzlich eigentlich nicht rein. Bei Temperaturen unter 10 Grad verlieren die nämlich ihre typischen Aromastoffe. Schreibe ich mir jetzt nochmal hinter die Ohren, dass ich das doch ändere? Und so klassische Alltagsfehler, da kümmert sich gleich Kollegin Laura Potting nochmal drum. Auch wie man mit Erdbeeren und so umgeht. Hört ihr nach den Hooters und Johnny B. Euch einen wunderbaren Start in die neue Woche, die sehr warm wird. Mit mir, Tom Schirmer. Euer.

0: Die Hooters, Johnny B, 7.39 Uhr. Wascht ihr eigentlich euren Reis? Soll man ja machen. Wusste ich bis vor kurzem ehrlich gesagt auch nicht. Und dann gibt es ja echt einige Sachen, die man sein ganzes Leben lang falsch gemacht hat. Und Laura Potting auch. Bei Erdbeeren zum Beispiel.
1: Erdbeeren musst du waschen, bevor du sie isst. Gut, das wusste ich. Ach, Gott sei Dank. Allerdings habe ich sie immer schön unter den kalten Wasserstrahl gehalten und das ist nicht so gut. Der kann die Erdbeeren nämlich verletzen. Besser ist es, wenn du die schonend im Wasserbad wäschst. Das gilt auch für mich. So, weiter. Und dann ist es auch noch wichtig, dass du dieses grüne, dieses Dings da an der Erdbeere, wie heißt denn das? Kelch. Ha, witzig. Und wenn man den abschneidet, ne, dann heißt das Entkelchen. Jetzt habe ich auch ein neues Wort für sich betrinken gefunden. Hervorragend. Jedenfalls müsst ihr das Grünzeug bei der Erdbeere beim Waschen noch dran lassen. Ansonsten dringt nämlich Wasser in die Erdbeere ein und verwässert den Geschmack. So das Bundeszentrum für Ernährung. Und wo wir es gerade von Waschen haben, einige von euch werden ihr Hähnchen sicherlich waschen, bevor sie es zubereiten. Das nicht machen, denn das Hühnchen kann mit Keimen belastet sein. Beim Berühren und beim Abspülen unter dem Wasserhahn können die Bakterien dann über die Hände und mit Wasserspritzern in der Küche verteilt werden, so die Verbraucherzentrale NRW. Also besser direkt mit einer Gabel auf den Grill oder in die Pfanne geben. Wisst ihr Bescheid? Ich habe jetzt fertig und ich suche mir jetzt irgendwo was zum Entkelchen.
0: Also, dann Prost, Laura. Übrigens, falls ihr auch so Beispiele habt von Dingen, die ihr immer falsch gemacht habt oder Tipps, die euch das Leben einfacher gemacht haben, dann meldet euch gerne über unsere Homepage.

0: Ricky Martin, Livin' La Vida Loca. 8:12. Die Finanzlage der Städte und Gemeinden in NRW spitzt sich mittlerweile dramatisch zu. Neue Zahlen haben gezeigt, bundesweit klafft bei den Kommunen ein Rekorddefizit von fast 32 Milliarden Euro. In NRW allein sind es schon über 11 Milliarden. Straßen, Schulen, Kitas, in vielen Städten wird längst nur noch verwaltet statt investiert, weil können vor Lachen. Ne? Heute ist in zahlreichen Städten deshalb ein Aktionstag unter dem Motto Kommunen am Limit, begleitet von Pressekonferenzen und Alarmrufen der Kämmerer. Auch Siegen-Wittgensteiner Kommunen beteiligen sich. José Nasyandi ist für uns im Landtagsstudio in Düsseldorf. José, warum rutschen die Kommunen finanziell so tief in die Krise?
1: Ja, die Kommunen sagen ganz klar, die Ausgaben laufen ihnen davon, vor allem bei den Sozialkosten. Dazu kommt, dass in vielen Städten die Gewerbesteuer sinkt, also die wichtigste Einnahmequelle. Gleichzeitig wird bei Investitionen schon massiv gekürzt und es reicht trotzdem nicht. Viele Leistungen sind gesetzlich vorgeschrieben, aber nicht ausreichend finanziert.
0: Was bedeutet diese Entwicklung denn jetzt konkret für uns, also die Bürger?
1: Ja, für uns läuft es im Prinzip auf höhere Abgaben hinaus und weniger Leistungen. Schon jetzt steigen die Gebühren, zum Beispiel fürs Parken oder bei der Grundsteuer. Gleichzeitig werden Investitionen verschoben für Schulen, Straßen und Sportanlagen. Auch freiwillige Angebote wie Bibliotheken oder Schwimmbäder stehen unter Druck. Duisburgs Stadtdirektor Martin Murak warnt deshalb ganz deutlich:
2: Wenn hier nichts passiert, das heißt, wenn Bundes- und Landesregierungen sich nicht bewegen, dann wird es jahrelang echte Sparhaushalte geben.
1: Und viele Städte sagen auch, egal wie sehr sie sparen, sie könnten die Defizite im Leben nicht aufholen.
0: Das sieht auch Wilmsdorfs Bürgermeister Hannes Gieseler so. Er steht gerade den heimischen Bürgermeistern vor in dieser Thematik. Die Kommunen kämen laut seiner Aussage für 25% aller Leistungen auf, bekämen aber nur 15% der Steuereinnahmen. Und die Lücke dazwischen, die sei das Problem. Das Stück vom Steuerkuchen für die Kommunen müsse schlicht einfach größer werden. Mehr dazu heute Morgen auch in unseren Nachrichten von hier. Die kriegt ihr immer um 9:30 und auch nachlesbar alles bei uns auf der Webseite auf radiosiegen.de. Wie gesagt, da haben wir das Thema auch nochmal für euch aufbereitet. Hozier jetzt mit Too Sweet. Euch einen guten Start in diese sehr, sehr warme Woche. Also da heißt es einfach nur durchhalten. Ich habe schon gesagt, ich wohne im Pool die nächsten Tage, auch nachts. Da brauche ich nur noch irgendein Mückengitter oder so.

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1: Mit Ralf Busse. Nach dem überraschenden 0:0 gegen Kap Verde hat Spanien ein Ausrufezeichen gesetzt. Die Mannschaft gewann souverän mit 4:0 gegen Saudi-Arabien. Jungstar Lamine Yamal traf bereits früh. Mikel Oyarzabal steuerte zwei weitere Tore bei. Die vielleicht größte Geschichte der Nacht kommt erneut von Kap Verde. Der WM-Neuling trotzte Uruguay ein 2:2 ab und bleibt weiter ungeschlagen. Damit kann Kap Verde die K.O.-Runde weiterhin erreichen mit einem Sieg im letzten Gruppenspiel gegen Saudi-Arabien.
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2: Mit Marc Weiß. Schönen guten Morgen. Morgen will die Rentenkommission ihre Empfehlungen offiziell an die Bundesregierung übergeben. Aber es wird schon jetzt viel gestritten, denn einige Einzelheiten sind schon bekannt. Und dazu hat jeder seine eigene Meinung. Ab 2028 soll laut Kommission ein Teil der Rentenbeiträge verpflichtend am Aktienmarkt angelegt werden. Weitere Infos von Thorsten Adolfs aus dem News-Team.
3: Damit das mit der Kapitalrente finanziell klappt, sollen wir in den nächsten Jahrzehnten schrittweise länger arbeiten, bevor wir in Rente gehen können. Und was auch kommen könnte, sind wohl weiter steigende Rentenbeiträge. Geplant ist außerdem das Ende der Rente mit 63 und die Kopplung des Renteneintrittsalters an die Lebenserwartung. Kritik daran kommt von den Gewerkschaften, den Linken, aber auch von den Jusos. Sie finden das sozial ungerecht. Juso-Chef Türner sagte den Zeitungen der Funke Mediengruppe, die Lebenserwartung steige nicht für alle gleichermaßen. Wer mit 18 oder 19 auf dem Bau anfange oder in der Pflege schufte, arbeite in der Summe länger, lebe aber statistisch gesehen deutlich kürzer. Die Koalition will jetzt Tempo machen. Bis zur Sommerpause sollen neben der Rente auch der Arbeitsmarkt und die Einkommensteuer reformiert werden.
2: Infos von Thorsten Adolfs aus dem News-Team. Vielen Dank. Jetzt weitere Themen in der Zusammenfassung. Nach dem Auftakt der Gespräche zwischen den USA und dem Iran soll es die ganze Woche lang in der Schweiz Beratungen auf Arbeitsebene geben. Die Gespräche waren gestern ins Stocken geraten, weil Israel weiterhin den Libanon angreift und US-Präsident Trump dem Iran mit erneuten Bombardierungen gedroht hatte. Viele Berufstätige in Deutschland würden lieber im Ausland arbeiten. Das ergab eine Umfrage für die Jobseite Indeed. Demnach liebäugeln 2/3 der Arbeitnehmer mit einem Wechsel. Hauptmotive sind laut Umfrage eine bessere Bezahlung und eine bessere Lebensqualität. Und wir sind bei der Fußball-WM. Während wir uns noch in der Gruppenphase schon als Gruppenerster zurücklehnen können, müssen andere noch kämpfen. Vor dem letzten Gruppenspieltag bleibt die Lage in mehreren Gruppen weiter offen. Ralf Bosse aus dem WM-Studio mit der Zusammenfassung aus der Nacht.
1: Spanien hat sich mit einem deutlichen 4:0 gegen Saudi-Arabien an die Spitze seiner Gruppe H gesetzt. Überraschungsteam Kap Verde trotzte Uruguay ein 2:2 ab und bleibt damit weiter auf Kurs Richtung K.O.-Runde. In Gruppe G trennten sich Belgien und Iran torlos, sodass beide Mannschaften vor dem letzten Spieltag noch um das Weiterkommen kämpfen müssen. Ägypten verbesserte seine Chancen mit einem 3:1-Erfolg gegen Neuseeland. Damit ist in beiden Gruppen vor den abschließenden Partien noch keine Entscheidung gefallen.
2: Infos aus dem WM-Studio von Ralf Bosse. Vielen Dank. Und das waren die Nachrichten mit Marc Weiß.
4: Dankeschön, Marc. Hier ist der aktuelle Radiosiegen Verkehrsservice. Die üblichen Strecken, wo es länger dauert, heute Morgen im Baustellenbereich am Siegerland-Flughafen. Oben kommen 8 Minuten dazu. Dann haben wir zwischen Willensdorf und Haiger-Seelbach 8 Minuten dazu. Auch dort ist eine Baustelle, die B517 zwischen Krombach und Kreuztal 5 Minuten dazu. Außerdem auf der B508 zwischen Hilchenbach und Kreuztal kommen teilweise sogar 8 bis 13 Minuten dazu. Autobahnen dürfen wir auch nicht außer Acht lassen. Richtung Köln sind es 6 Minuten bei Gummersbach und dann nochmal 10 Minuten vom Kreuz Köln-Ost. Richtung Dortmund sind es 22 Minuten hinter dem Kreuz Hagen. 2 Radarkontrollen haben wir. Oberstdorf, Ortsausgang Richtung Eisern in beide Richtungen. Und Siegen oben stadteinwärts am Sportplatz Lindenberg steht auch noch eine. Außerdem hat es heute Morgen schon 2 Wildunfälle gegeben. Also die Tiere haben das mit der kurzen Nacht, mit der Sommersonnenwende auch noch irgendwie nicht so ganz in der inneren Uhr. Die rechnen nicht mit uns Autofahrern. Bitte aufpassen, gerade auf bewaldeten Strecken, und kommt gut und sicher ans Ziel. Es wird warneheiß heute und auch den Rest der Woche. Denn Temperaturen über 30 Grad sind auf jeden Fall die Regel und es wird eigentlich nur noch wärmer, kann man schon sagen. Ab Mittwoch nimmt die Hitzebelastung vielleicht auch nochmal deutlich zu. Das werden wir für euch im Auge behalten. Heute Abend kann es erste Hitzegewitter geben, muss aber nicht der Fall sein. Normalerweise sonst eigentlich erst wieder ab Donnerstag oder Freitag ein Thema. Aber bitte die Hitze nicht unterschätzen.
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4: Kollegin Noel Schäfer und Florian Rubens, die sind auf der Suche nach neuen Hobbys aktuell und vertreiben sich da berufsmäßig dann auch schon mal ein bisschen die Zeit mit. Sie haben Handstand geübt. Sie haben Skateboard auf so einer Rampe gefahren. Sie waren beim Golf, das hört ihr noch in den nächsten Tagen irgendwann hier bei uns. Und jetzt waren sie beim Paddle-Spielen. Ist ja auch eine neue Trendsportart und die Paddlehallen schießen ja auch gerade so ein bisschen wie Pilze aus dem Boden hier in Siegen-Wittgenstein. Die erste hat jetzt in der Gießereistraße in Siegen aufgemacht, Paddleberg. Und da waren Noel und Flo mal zu Gast, haben sich ausprobiert an dieser neuen Trendsportart. Das Ergebnis in Ausschnitten hört ihr gleich nochmal bei mir nach Neck und Laura Nonce. Guten Morgen von mir, Tom Schirmer.

0: Buongiorno hier bei Radio Siegen 9 nach 8, wo wir gerade schon italienische Musik gehört haben. Passend zu diesem schönen Wetter wollen wir auch ein bisschen sportlich werden. Ich sag mal so, das Spiel ist schnell, die Kollegen sind's nicht. Ja, wobei sich Noel Schäfer und Florian Rubens nicht so schlecht angestellt haben. Auf den blauen Paddelfeldern in der Innenstadt Paddelberg heißt Siegens erste Paddelhalle, ist ja ein absoluter Trendsport und den haben die beiden mit Trainer Stefan Knetsch mal getestet. Stefan bringt euch das auch bei, wenn ihr möchtet. Infos kriegt ihr vor Ort. Ist ein bisschen wie Tennis gemischt mit Squash. Die Trainingseinheiten habt ihr vorhin schon bei Radio Siegen gehört und ihr könnt sie auch bei Insta und Facebook nochmal nachschauen. Jetzt linsen wir auf das Match.
1: Golden Point.
2: Der war draußen.
1: Nee.
2: Was?
1: Der war drin.
3: Erstes Spiel geht an mich. Noel, wie fühlt sich das an, im Golden Point zu verlieren?
2: Am Ende kackt die Ente, boah. Komm, weiter. Nicht so viel reden, Flo, komm.
3: 15 beide.
2: Warum treffe ich den Ball denn nicht? Ich würde am liebsten so viele Sachen sagen, aber das darf ich alles nicht.
3: 30, 40.
2: Aufgepasst, Rubens.
3: Oh. Ja. Wir hatten ja gesagt, zählt nicht.
2: Unentschieden, faires Unentschieden heute. Ist doch in Ordnung.
4: Waren wirklich sehr schöne Ballwechsel dabei. Gerade bei dir sehe ich, dass du mit der Wand schon super klarkommst. Dass du die festen Bälle von ihm einfach durchlässt und weißt, okay, kommt wieder. Würde ich ein bisschen noch bei dir bei der Rückhand gucken, weil momentan läufst du super viel.
2: Ja.
4: Bei dir eigentlich allround, alles schon fürs erste Mal richtig gut.
2: So, jetzt gehen wir duschen. Wir gehen jetzt zusammen duschen. Da bleibt die Kamera aus.
4: Ja. Willst du ihn selber hochwerfen?
2: Drauf, nee, ich mach mal nochmal. Sehr gut, ja. Hat sehr viel Spaß gemacht.
0: Kleiner Spoiler schon, es wird auch eine Revanche geben. Ab sofort könnt ihr aber auch selbst Paddle in Siegen spielen, immer zu viert. Ihr könnt über WhatsApp oder über das Portal Playtomic weitere Mitspieler suchen. Ist ein echter Community-Sport, sehr schweißtreibend, aber auch mit viel Spaßpotenzial. Probiert's gerne mal aus. Infos auf siegen-paddle.de.

0: 18 nach 8. Die deutsche Nationalmannschaft hat sich das erste Mal seit 2014 wieder vorzeitig für die K.O.-Runde einer Fußball-WM qualifiziert. Die Freude ist allerdings so ein kleines bisschen getrübt.
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0: Denn Innenverteidiger Nico Schlotterbeck hat sich ja verletzt, musste raus gegen die Elfenbeinküste in der Pause. Das Warten auf eine Diagnose geht weiter. Ralf Bosser aus unserem WM-Studio, wie ist denn der aktuelle Stand?
2: Die vorläufige Diagnose lautet Innenbandverletzung im Sprunggelenk, vielleicht sogar ein Innenbandriss. Das Ergebnis einer MRT-Untersuchung liegt noch nicht vor. Damit ist klar, Schlotterbeck wird Deutschland zunächst nicht zur Verfügung stehen. Wie lange der Verteidiger tatsächlich ausfällt, hängt vom genauen Heilungsverlauf ab. Für die deutsche Mannschaft ist das ein schmerzhafter Verlust, weil Schlotterbeck in der Defensive gesetzt war und bislang eine wichtige Rolle gespielt hat. Besonders bitter, Feldspieler dürfen nach Turnierbeginn nicht mehr nachnominiert werden. Deutschland muss den Ausfall also mit dem vorhandenen Kader auffangen.
0: Ralf, was meinst du, welche Auswirkungen hat das auf die weitere Turnierplanung der DFB 11?
2: Für Bundestrainer Julian Nagelsmann geht es jetzt vor allem darum, die Abwehr neu zu ordnen. Kandidaten für mehr Einsatzzeit sind unter anderem die verbliebenen Innenverteidiger im Kader, die nun zusätzliche Verantwortung übernehmen müssen. Erster Ersatz ist wohl Antonio Rüdiger, der im Spiel gegen die Elfenbeinküste für Schlotterbeck eingewechselt worden war. Da Deutschland bereits als Gruppensieger für das 16-Finale qualifiziert ist, bleibt zumindest etwas Zeit, um die beste Lösung zu finden. Klar ist aber, je weiter das Turnier fortschreitet, desto wichtiger werden Erfahrung, Abstimmung und Stabilität in der Defensive. Genau dort hinterlässt Schlotterbeck aktuell die größte Lücke.
0: Na, ich habe immer noch Hoffnung. Also ich habe Nico Schlotterbeck in Dortmund schon gesehen, wie der vom Platz getragen wurde. Da habe ich gedacht, der spielt das nächste halbe Jahr keinen Fußball mehr und dann stand er die nächste Woche wieder auf dem Platz. Also das ist alles noch abzuwarten. Es droht ein Ausfall, eine Innenbandverletzung bei Schlotterbeck. Die kommenden Tage werden dann zeigen, wie gut die Mannschaft diesen möglichen Ausfall kompensieren kann. Fest steht aber schon, wann gespielt wird. Und zwar heute in einer Woche um 22:30 Uhr deutscher Zeit in Boston.

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0: Da war ich schon ein bisschen schnell mit den Fingern. So, wollte ich ja noch gar nicht drücken. Justin Timberlake mit Mirrors im Radio Siegen Hit vor halb.
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0: Steffi Ziegler steht wieder bereit.
2: Guten Morgen. Experten haben sich Gedanken dazu gemacht, wie die Rente trotz des demografischen Wandels stabil bleiben kann. Die Ergebnisse sollen morgen an die Bundesregierung übergeben werden. Was vorab durchgesickert ist, wurde am Wochenende bereits mit viel Pro und Contra diskutiert. Zum Beispiel die Empfehlung, das Renteneintrittsalter an die Lebenserwartung zu koppeln. Ein paar Monate oder sogar Jahre im Ausland arbeiten? 2/3 von uns können sich das durchaus vorstellen. Das meldet die Jobplattform Indeed. 1/3 von uns hätte sich schon entsprechende Infos besorgt, um vielleicht mal in den USA, Großbritannien oder der Schweiz zu arbeiten.
1: Und jetzt die Nachrichten von hier.
2: Wir sind am Limit. Unsere Städte und Gemeinden in Siegen-Wittgenstein schlagen heute Alarm. Sie beteiligen sich am bundesweiten Aktionstag Kommunen am Limit. Wilnsdorfs Bürgermeister Hannes Giesler steht den heimischen Bürgermeistern aktuell vor. In allen Rathäusern würden Miese in Millionenhöhe gemacht. Ein fairer Verteilschlüssel der Steuereinnahmen sei mehr als überfällig.
3: Also kurzfristig helfen könnte, wenn die Kommunen einen größeren Anteil am Gesamtsteueraufkommen in der Bundesrepublik bekommen. Als Beispiel, die Kommunen tragen bundesweit in etwa 25% aller Lasten mit Investitionen und mit zur Verfügungstellung von Leistungen. Auf der anderen Seite bekommen sie aber nur ca. 15% aller Steuererträge in Deutschland. Und das ist ein Missverhältnis. Diese Lücke dazwischen, die ist unser Problem.
2: 175 Jahre sind ein sehr stolzes Alter für eine Bücherei. Die katholische Bücherei St. Martin in Netphen kann

0: auf diese bemerkenswerte Zeitspanne zurückblicken. Ihr 175-Jähriges hat sie gestern gefeiert. Das Besondere an dieser Bücherei, sie wird komplett ehrenamtlich geführt und würde sich über weitere Mitarbeiter freuen. Sabine Schwarzkopf.
1: Wir freuen uns immer, wenn Leute dazukommen. Ich selber bin dadurch reingekommen, erst als Leserin und dann habe ich irgendwann mal mitgemacht.
0: Die katholische Bücherei Netphen hat etwa 550 Nutzer. Die haben im vergangenen Jahr über 15.000 Medien ausgeliehen. Vor dem Oberverwaltungsgericht Münster wird heute ein Fall aus Freudenberg verhandelt. Die Stiftung Friedensort Diakonissenhaus hat ein Grundstück von der Stadt gekauft, um dort ein Begegnungscafé zu bauen. Dagegen haben zwei Nachbarn geklagt. Sie fürchten mehr Lärm und mehr Verkehr. Stadt und Friedensort sehen das nicht. Das Café würde voraussichtlich von Menschen aus dem Umfeld von Altenheim und Klinikum genutzt. Ein Urteil wird bereits heute erwartet. Das waren die Radiosiegen-Nachrichten von hier mit Steffen Ziegler.
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4: A4 Olpe-Köln bei Gummersbach 4 Minuten dazu. Richtung Dortmund auf der 45 hinter dem Kreuzhagen 23 Minuten dazu. Dann haben wir stockenden Verkehr auf der B54 zwischen Würgendorf und Burbach 3-4 Minuten dazu. Außerdem im Baustellenbereich oben am Siegerland-Flughafen kann es auch ein paar Minütchen länger dauern. Dann die B508, 5 Minuten dazu zwischen Helchenbach und Kreuztal und 3 Radarkontrollen zumindest gesichert. Einmal Freudenberg-Lindenberg Richtung Wilhelmshöhe und dann haben wir die HTS Siegen Richtung Kreuztal, kurz hinter der Auffahrt City-Galerie. Oberstdorf, Ortsausgang Richtung Eisern, dort wird in beide Richtungen kontrolliert und ihr könnt gerne mal Bescheid sagen, ob der oben am Lindenberg-Sportplatz Siegen stadteinwärts noch steht oder mittlerweile schon einkassiert wurde. Gute und sichere Fahrt überall bei sommerlicher Hitze. Das Thermometer geht jetzt nur noch nach oben. Wir sind schon bei 20 Grad heute ganz früh gestartet. Und dann geht es rauf auf über 30 Grad und das geht die nächsten Tage so weiter. Ab Mittwoch wird es wohl noch mal einen Ticken wärmer. Auch noch mal eine andere Hitzebelastung. Es kann abends Hitzegewitter geben, muss aber nicht der Fall sein. Wir hatten ja spektakuläre Blitzerbilder bei uns in der Insta- und Facebook-Story und auch als Post ging richtig ab bei euch. Also Freitagabend war spektakulär. Geile Bilder, guckt euch das gerne nochmal an auf unseren Social-Media-Kanälen.
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4: Gleich geht's um unser Comedy-Camp, was ja im Herbst dann wieder auf Tour geht. 6 Städte in ganz NRW mit dabei. Kaya Jana, Toni Bauer, Mirja Bös, Guido Kanz, Atze Schröder und auch Bastian Bielendorfer, den finde ich ja persönlich sehr witzig, auch mit seinem kleinen Sprachfehler, den er ja ganz sympathisch immer mit reinbringt. Und es geht dann in seinem Programm auch schon mal öfters um seine Freundin. Das hört ihr gleich nach Culture Club. Do you really want to hurt me? Außerdem schauen wir gleich nochmal auf unsere Sendung aus dem Fußballmuseum am Samstag zurück. Unter anderem unser Fußballexperte Timo Latsch war mit dabei. Das alles bei mir. Tom Schirmer ist hier. Kommt gut raus in die neue Woche.

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2: Ich habe eine neue Partnerin kennengelernt. Ich bin jetzt schon seit einigen Jahren mit einer wirklich fantastischen Frau zusammen. Allerdings musste ich letztens als Gamechanger meines Lebens feststellen, dass es einen Grund gibt, warum diese Frau sich in mich verliebt hat. Die hat nämlich überhaupt keinen Geschmack. Wirklich gar keinen Geschmack. Das überrascht jetzt viele hier nicht, das spüre ich gerade schon. Aber es war für mich, also meine Frau ist überraschenderweise eine sehr gut aussehende Frau. Sie ist wirklich so eine klassische 10. Kennt ihr diese Einteilung? 10? 10 bedeutet also von Gott an einem guten Tag aus einem Stück Marmor geschlagen. Wirklich. Und ich bin eine 4. Also ich bin jetzt keine 1 so, weiß ich nicht, passt bei den Goonies aufs Piratenschiff auf oder so. Ich bin so eine klassische 4. Ich bin so ein besser als nix Mann. So an Karneval, nach 6 Kölsch, ich alleine auf der Tanzfläche, guckst du als Frau rüber und denkst, ja, besser als nix.
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0: The All Saints, Pure Shores. 8.47 Uhr ist durch am Montagmorgen und am kommenden Wochenende geht die Festivalsaison schon weiter. Ja, hier bei uns, die Festivals sind erstmal durch, aber das Rainbow Festival am Fühlinger See in Köln steht an, präsentiert eben von uns mit den ganzen NRW-Lokalradios. Und 90er-Jahre-Fans, aufgepasst, wen Kollege Jonas Mikolajczak euch jetzt vorstellt.
1: Hört ihr sie kommen? Die geballte 90er-Jahre-Energie rast mit 200 Sachen Richtung Rainbow Festival. Die Venga Boys sind schrill, laut und bunt, also könnten nicht besser zum Rainbow Festival passen. Wenn die 90er-Jahre-Legenden aus den Niederlanden auf dem Rainbow Festival performen, dann bleibt keiner still sitzen. Der Venga Bus ist nicht nur Songtext, sondern auch die Entstehungsgeschichte. Mit einem Schulbus reiste Produzent Wessel van Diepen quer durch Spanien und legte illegal als DJ an Stränden auf, bis sich die spanische Nationalgarde einschalten musste. Die Idee Venga Bus und Venga Boys war geboren. Bis heute verbreiten sie gute Laune pur, natürlich immer in ikonischen Outfits. Cowboy, Kämpferin, Püppchen und Matrose. Nur Moderatorin Olivia Jones könnte ihnen am 27. Juni styletechnisch das Wasser reichen. Eins ist aber klar, die Stimmung wird grandios. Besonders mit eurer Hilfe. Boom, boom, boom.
2: 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The Venga Bus is coming and everybody's jumping. 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
0: Deswegen hören wir sie jetzt hier mit Up and Down 849.
3: We have already in the past produced records. These records were successful and produced considerable results. But the funds have been spent, and very well spent. And for this reason, we're now producing

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1: Mit Marc Weiß. Schönen guten Morgen. An den Schulen in Deutschland nehmen Fälle von Gewalt und Mobbing weiter deutlich zu. Deshalb fordert die Gewerkschaft Erziehung und Wissenschaft jetzt dringend mehr Unterstützung. Thorsten Adolfs aus dem News-Team. Was genau sieht die GEW im Moment so kritisch?
2: Ja, die GEW schlägt Alarm, weil es ihrer Ansicht nach an allen Ecken und Enden in den Schulen an Personal fehlt. Es gäbe zu wenige Lehrerinnen und Lehrer und vor allem viel zu wenige Schulsozialarbeiter, die frühzeitig eingreifen könnten, heißt es. Die Gewerkschaft fordert deshalb, die Schulsozialarbeit deutlich auszubauen, damit Konflikte gar nicht erst eskalieren und Schulen wieder zu einem richtigen Schutzraum für alle Schüler werden können. Dass Handlungsbedarf besteht, zeigen die Zahlen. Bei Fällen körperlicher Gewalt, die von der Polizei erfasst wurden, gab es laut einer Auswertung des Deutschen Schulportals im Jahr 2024 fast 29.000 Gewalttaten. Das ist ein Anstieg um gut 37% innerhalb von nur 2 Jahren. Außerdem kam bei der PISA-Studie heraus, dass gut jeder fünfte 15-Jährige mehrmals im Monat in der Schule gemobbt wird. Dieser Wert hält sich seit Jahren hartnäckig auf einem hohen Niveau. Passend dazu wird in Berlin heute eine neue Studie vorgestellt. Darin geht es zum ersten Mal um die Frage, wie Gewalt und Mobbing gezielt bekämpft werden können.
1: Infos von Thorsten Adolfs aus dem News-Team. Vielen Dank. Jetzt die weiteren Themen in der Zusammenfassung. Seit gestern sind erste Details der Empfehlungen der Rentenkommission bekannt und seitdem wird wieder leidenschaftlich gestritten. Den Gewerkschaften gehen die Pläne zu weit, Wirtschaftsverbänden gehen sie nicht weit genug. Unter anderem soll länger gearbeitet werden, die Rentenbeiträge sollen steigen. Eine Meldung über zufriedene Menschen in Deutschland. Die Spargelbauern sind glücklich, die Ernte sei durchschnittlich bis überdurchschnittlich gewesen, das meldet die Landwirtschaftskammer. Weil es in den vergangenen Wochen keine Hitzephasen gegeben habe, habe der Spargel auch eine gute Qualität gehabt. Die Preise seien stabil geblieben, heißt es. Dass sich manche Menschen nach einem Leben im Ausland sehnen, ist nicht so ungewöhnlich. In Deutschland tun das aber offenbar so viele, dass schon von einem Signal ausgegangen wird. Nach einer Umfrage für die Jobseite Indeed liebäugeln 2/3 der Arbeitnehmer mit der Möglichkeit, im Ausland zu arbeiten. Nicht zwingend für immer, aber zumindest mal für eine Zeit. 1/3 der Beschäftigten hat sich auch schon konkret über die Möglichkeiten informiert. Hauptmotive seien eine bessere Bezahlung, weniger Steuern und eine höhere Lebensqualität, heißt es. Für die Studienmacher ist das Ergebnis durchaus ein Alarmsignal. Wenn 2/3 der Beschäftigten Deutschland gerne verlassen würden, dann sollte das als Zeichen für die Unzufriedenheit mit den Bedingungen verstanden werden, heißt es von Indeed. Politik und Arbeitgeber sollten die Bedingungen für Arbeit in Deutschland deshalb dringend verbessern. Und das waren die Nachrichten mit Marc Weiß.
3: Dankeschön, Marc. Hier ist der aktuelle Radio Siegen Verkehrsservice. Wir haben einmal dichten Verkehr auf der B62 zwischen Mudersbach und Kirchen. Da ist ja im Moment die Ortsdurchfahrt gesperrt. Dauert 10 Minuten länger. Dann haben wir außerdem, wo wir gerade in Mudersbach sind, einen Unfall. Saskia hat den gemeldet zwischen dem Rewe in Mudersbach und dem Otto-Hellinghausen-Platz, da beim Kirmesplatz. Kann dort nicht vorbeifahren, schreibt sie, sondern müssen alle, die versuchen, über Brachbach die Sperrung der B62 in Mudersbach umfahren wollen, umdrehen. Also da im Moment also Probleme rund um Mudersbach zwischen dem Rewe und dem Otto-Hellinghausen-Platz, dem Kirmesplatz, wegen eines Unfalls im Moment eine Problem. Dann haben wir in Kahn-Marienborn einen Ampelausfall an der Kreuzung Richtung Bürbach und in Obersetzen ist wegen Bauarbeiten die Setzetalstraße von Haus Nummer 4 bis 9 im Moment gesperrt. Außerdem 3 Radarkontrollen, Lindenberg Richtung Wilhelmshöhe und HTS Siegen Richtung Kreuztal kurz hinter der Auffahrt City Galerie, Oberstdorf Ortsausgang Richtung Eisern, in beide Richtungen wird dort kontrolliert. Solltet ihr noch was gesehen haben, schickt es rüber. 0271 23 22 21 0. Eine gute und sichere Fahrt. Der Sommer dreht voll auf in dieser Woche. Temperaturen jenseits der 30 Grad tagsüber und es wird ab Mittwoch wohl nochmal einen Tacken wärmer. Das wird nochmal eine andere Hitzebelastung. Wir können nur nochmal appellieren, bitte nichts im Auto zurücklassen, was irgendwie lebt. Also keine kleinen Kinder, keine Haustiere oder auch sonstige Dinge. Das wird knalle heiß und tagsüber bitte dann auch vor der Hitze schützen, vor direkter Sonneneinstrahlung, wenn ihr da empfindlich seid. Und nachts wird es auch nicht wirklich viel kühler. Also 20 Grad sind schon fast eher die Minimumtemperatur.
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3: Vielleicht dann doch eher in den Abendstunden irgendwie Sport machen oder früh morgens. Kollege Rubens erzählte eben, er wäre gestern Abend noch laufen gewesen. Da hatte er meine Bewunderung, muss ich ganz ehrlich sagen. Ich hätte gestern Abend alles gemacht, aber das nicht. Vielleicht habt ihr mehr Lust an der Lahn zu radeln. Eine Kanutour auf der Lahn kennen wir ja schon, aber man kann auch wunderbar an der Lahn entlang Fahrrad fahren. Kollege Steffen Ziegler hat im Rahmen seiner Flussgeschichten da mal ein bisschen recherchiert. Hört ihr gleich bei mir nach Europe, The Final Countdown. Tom Schirmer ist mein Name. Kommt gut raus in die neue Woche.

0: an diesen Tagen suchen wir sicherlich nach Abkühlung. Vielleicht gibt es die ja irgendwo an unseren Gewässern.
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0: An unseren Flüssen kann man ja auch prima Radfahren, auch über mehrere Tage. Hans-Georg Müller und Karin Müller-Rotenpieler führen das Hotel Auerbachtal in Feudingen. Und das nutzen im Sommerhalbjahr viele Radfahrer als Startpunkt für eine Tour entlang der Lahn. Und mein Radio-Siegen-Kollege Steffen Ziegler hat die beiden und ein paar ihrer Gäste vor Ort getroffen.
2: Von 10 Gästen, wie viele sind in den Sommermonaten mit dem Rad hier?
3: Ja, in den Sommermonaten würde ich sagen, sind halt mehr Radler und sonst haben wir eigentlich so einen Mix zwischen ein Drittel Wanderer, ein Drittel Radfahrer und Geschäftsreisende.
2: Sind Radfahrer andere Gäste? Frühstücken die anders? Verhalten die sich anders?
4: Radler und Wanderer sind schon sehr ähnliche Gäste. Lieben gutes Frühstück, ein frisches Rührei, ein frisches Spiegelei, regionale Produkte und einfach abends auch ein schönes Abendessen. Sehr unkompliziert.
2: Und dürfen sich auch was mitnehmen, habe ich gesehen.
3: Ja, wir bieten das an. Also für 2 Euro bekommt man ein Tütchen und man kann sein Brötchen nach Lust und Liebe oder Brot beschmieren, wie man möchte.
2: Wo kommen Sie her?
5: Aus Haupt am Neckar.
6: Wir kommen aus Nürnberg, in der Nähe von Nürnberg.
7: Aus dem Ruhrgebiet, Aachen, Niederrhein.
8: Wir kommen vom Main-Tauber-Kreis.
2: Und warum haben Sie sich für die Lahn entschieden?
9: Ja, wir machen mehrere größere Radtouren im Jahr und die Lahn war schon länger auf der Liste.
10: Wir machen Flussradreisen immer.
8: Und wir machen es wie die Damen, wir machen Flussradfahrten. Das ist jetzt die 6.
2: Das heißt, die Lahn kommt ziemlich hinten, weil sie sich das Beste für den Schluss aufheben. Ja,
10: genau. Ob es das Beste ist, das wird sich noch herausstellen. Wir starten erst heute.
2: Und wo geht's hin? Wie lange fahren Sie?
11: Wir fahren nach Koblenz komplett.
9: Heute geht's nach Marburg.
10: Ziel ist Limburg an der Lahn.
2: Ist das so ein bisschen wie am Jakobsweg hier, dass man sich dann immer wieder über den Weg läuft?
9: Nee, also wir haben noch nie die gleiche getroffen. Nee.
2: Sie auch nicht? Würde man doch denken, oder? Dass man, wenn man so in etwa am gleichen Ort aufbricht, gleiches Tempo hat, gleiche Etappen fährt.
10: Uns ist es noch nie passiert, dass wir tatsächlich jemanden wiedergesehen haben.
2: Und wird bei so einem Wetter auch mal ein Fuß in die Lahn gestreckt irgendwo?
12: Gestern war mein Fuß schon im Auerbach.
2: Ja, dann kann die Lahn ja kommen.
0: Ja, vor allem in den kommenden Tagen, falls da einer ähnliche Ziele hat. Im Hotel Auerbachtal in Feudingen steigen besonders viele Radfahrer ab, die am Ufer der Lahn entlangfahren wollen. Der Lahnradweg führt über knapp 250 Kilometer von der Quelle am Lahnhof bis zur Mündung der Lahn in den Rhein.
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0: Die nächsten Tage werden die Freibäder wahrscheinlich richtig gut zu tun haben. Die freuen sich wahrscheinlich auf diese Hitzewelle. Was Besseres kann denen nicht passieren. Und ich sag's nochmal schon mal so, ich hoffe, wir haben ähnliches Wetter dann in gut 4 Wochen. Wenn wir in Netphen bei der Poolparty wieder auf und abtauchen, und zwar am Samstag, den 18. Juli, machen wir wieder Station im Enflow Freizeitbad in Netphen. Kollegin Ann-Christine Schmidt und ich sorgen für gute Laune rund ums Becken. Es wird wieder jede Menge Mitmach-Action für Groß und Klein geben. Entenangeln, Rutschenwettbewerb, alles Mögliche wird es wieder geben. Also schon mal vormerken, es kostet auch nur den normalen Freibad-Tarif. Von 13 bis 18 Uhr sorgen wir für die Party und das Freibad öffnet natürlich schon zu den normalen Öffnungszeiten. Also wer früh da ist, hat vielleicht einen guten Platz auf der Liegewiese. 18.07. solltet ihr euch also vormerken, damit wir da dann zusammen wieder eine schöne Sommerparty feiern können. Letztes Jahr ist sie ja leider wetterbedingt ausgefallen. Das wollen wir dieses Jahr nachholen. Auch für schlechtes Wetter haben wir schon einen Plan B und ein Ersatzdatum. Aber jetzt planen wir erstmal mit dem 18.07. Und 2 Wochen vorher haben wir ja auch noch unsere Kult-Hit-Party am Start. Und dadurch, dass Deutschland jetzt am kommenden Montag spielt, im 16. Finale, steht auch fest, wenn sie das gewinnen würden, würden sie am Samstagabend spielen. Und dann ist natürlich Freude bei euch.
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2: Gute Laune einfach überall.
0: Das wollen wir natürlich verknüpfen. Und wir haben schon die Bestätigung von unseren Partykollegen aus Truppach. André Hähner hat es uns heute Morgen bestätigt. Es wird eine Möglichkeit geben, wenn Deutschland ins Achtelfinale kommt, dass wir das zusammen dann schauen in Truppach bei unserer Kult-Hit-Party. Also quasi ein neues Public Viewing, einfach mal so entstanden. 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

0: Alex Warren, Fever Dream. Ja, ein Fiebertraum wird das Wetter diese Woche auch. Das wird wahne heiß.
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0: Alle Infos hat jetzt Steffen Ziegler für euch.
2: Guten Morgen. Länger arbeiten und mehr Geld einzahlen. Das sind nur zwei Empfehlungen der Rentenkommission, die am Wochenende bereits heftig diskutiert wurden. Gewerkschaften gingen viele Vorschläge zu weit, Wirtschaftsverbänden nicht weit genug. Morgen übergibt die Kommission ihre Empfehlungen an die Bundesregierung. Bei der Fußball-WM in Nordamerika wird heute der zweite Spieltag fortgesetzt. Mit Blick auf die Anstoßzeit ist eigentlich nur die Partie Argentinien gegen Österreich interessant. Sie beginnt um 19 Uhr unserer Zeit. Unsere Nationalmannschaft spielt am Donnerstag 22 Uhr ihr drittes Spiel und unabhängig vom Ausgang dieses Spiels danach als Gruppenerster heute in einer Woche 22.30 Uhr gegen einen Gruppendritten, vermutlich aus Gruppe A oder B.
1: Und jetzt die Nachrichten von hier.
2: Die Fronten sind ziemlich verhärtet, auch und gerade in und um Siegen. Autofahrer meckern über Fahrradfahrer und umgekehrt. Fakt ist aber, die Straße gehört beiden und hier gibt es klare Regeln. Wenn ich als Autofahrer an einem Fahrradfahrer vorbeifahre, muss ich Abstand halten. Mindestens 1,5 Meter innerorts und mindestens 2 Meter außerhalb von Ortschaften. Geht das nicht? Darf ich nicht überholen. Bei einem Aktionstag in Eiserfeld zum Start ins Wochenende hat Landrat Andreas Müller an diese Spielregeln erinnert und zugleich schärfere Kontrollen angekündigt.
3: Ich kündige auch schon an, wir werden auch Kontrollen durchführen. Also immer schön Abstand halten beim Überholen. Innerorts übrigens 1,50 Meter, außerorts 2 Meter. Das wissen die meisten gar nicht. Wir werden also auch als Polizei künftig etwas stärker darauf achten, damit es eben nicht zu Unfällen kommt.
2: Gestern hat die Bücherei St. Martin in Netphen ihr 175-jähriges Bestehen gefeiert. Sie wird komplett ehrenamtlich geführt und von über 500 Menschen regelmäßig genutzt. Auch von Grundschülerin Lina, unsere Radio-Siegen-Reporterin Helene Herbst hat sie

0: vor Ort getroffen.
1: Wir sind hier gerade in der Bücherei St. Martin in Netphen. Was hältst du denn da für ein Buch in der Hand?
2: Pille, der kleine Pinguin.
1: Jetzt ist die Bücherei ja super alt schon geworden. Die wird 175 Jahre alt. Bist du häufig hier?
2: Sehr ja.
1: In welcher Klasse bist du denn, Lina?
2: In der zweiten.
1: Was gefällt dir denn am meisten beim Lesen?
2: Ich verträume mich da immer ins Buch.
0: Den wirklich heißen Temperaturen zum Trotz starten die Sportfreunde Siegen heute in die Vorbereitung auf die neue Saison in der Fußballregionalliga mit einem öffentlichen Training ab 18 Uhr. Geschäftsführer Matthias Georg hat auf der Sportfreunde-Facebook-Seite die Werbetrommel gerührt. Trainiert wird im Leimbach-Stadion.
3: Wir machen es ganz bewusst hier, auch wenn hier Baustelle ist. Der Rasenplatz leider noch nicht bespielbar ist. Die Rasenheizung wird gerade mit Hochtouren eingebaut. Deshalb machen wir es auf dem Kunstrasen, aber wir machen es ganz bewusst hier, damit ihr Fans mit dabei sein könnt, dass ihr ja den neuen Spielern einen tollen Empfang bereiten könnt. Es gibt ja die leckerste Stadionwurst in Deutschland. Es gibt ein leckeres Irlebier zum halben Preis. Kommt vorbei um 18 Uhr. Wir und die Mannschaft, wir freuen uns auf euch.
0: Mit dabei sein dürfte dann auch ein lang ersehnter Offensivmann. Die Sportfreunde konnten Eros Darkay vom TSV Steinbach-Haiger verpflichten. Dort hat der 29-Jährige zuletzt 9 Tore erzielt und 16 vorbereitet. Darkay gilt als absoluter Standardspezialist. Das waren die Radiosiegen-Nachrichten von hier mit Steffen Ziegler.
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6: Wir schauen auf die Straßen. Da hatten wir vorhin einen Unfall in Mudersbach zwischen dem Rewe und dem Kirmesplatz. Und da konnte man schlecht drumherum fahren. Und so mussten alle, die versuchen, über Brachbach die Sperrung der B62 in Mudersbach umfahren, umdrehen. Das hat uns Saskia gemeldet. Ich weiß nicht, ob es da mittlerweile schon wieder etwas Beruhigung in der Lage gibt und da wieder ein Durchkommen ist. Gebt uns gern mal Bescheid. Die B508 zwischen Hilchenbach und Kreuztal, da dauert es 3 Minuten länger. Noch 3 Radarkontrollen. Lindenberg Richtung Wilhelmshöhe. HTS Siegen Richtung Kreuztal, kurz hinter der Auffahrt City Galerie. Und Oberstdorf Ortsausgang Richtung Eisern. Dort wird in beide Richtungen kontrolliert. Wir haben es gerade gehört, die Sportfreunde starten heute in die Vorbereitung für die neue Saison. 18 Uhr geht's los. Da haben sie sich ja die passende Woche ausgesucht. Ja, es wird richtig schön heiß. Die ganze Woche Temperaturen über 30 Grad, da muss ordentlich getrunken werden, dass man den Flüssigkeitsverlust da wieder ausgleichen kann. Da wünsche ich fröhliches Trainieren. Ich mach's nicht, sage ich ganz ehrlich. Ich gehe irgendwo in den Pool heute, der hat auch schon 30 Grad Wassertemperatur mittlerweile. Und das ist wahrscheinlich das Beste, was ihr machen könnt. Abkühlung suchen, denn die Temperaturen steigen wohl ab Mittwoch auch nochmal weiter an. Und das ist dann wirklich auch teilweise gesundheitsgefährdend, vor allem für belastete Menschen. Bitte aufpassen, Hitzegewitter sind am Abend möglich. Müssen aber nicht passieren.
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6: Wir schauen gleich nochmal zurück auf unsere WM-Sondersendung aus dem Deutschen Fußballmuseum in Dortmund am Samstag. Unser Fußballexperte Timo Latsch war ja mit am Start. Und die nächste Sendung gibt es schon am Donnerstag. Dann quasi hier im Anschluss an meine Sendung von 10 bis 14 Uhr. Mehr dazu gleich nach Falco und Out of the Dark und Green Day, Boulevard of Broken Dreams. Tom Schirmer ist mein Name. Euch einen schönen Montag.
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0: 9:43 jetzt gleich. Das war nicht so einfach, die Aufgabe für die deutsche Nationalelf am vergangenen Samstag. Schweres Stück Arbeit gegen die Elfenbeinküste. Aber sie haben nicht aufgegeben, haben sich nicht unterkriegen lassen. In letzter Minute, in der 94. noch mit 2:1 gewonnen. UNDAF vor Startelf fordern jetzt viele. Die WM-Stimmung ist auf jeden Fall deutlich am Kochen mittlerweile. Wir haben auch unseren Teil dazu beigetragen mit unserem zweiten Warm-up aus dem Deutschen Fußballmuseum. Kollege Jürgen Bangert hat moderiert.
1: Bestes Wetter, beste Laune hier in Dortmund im Deutschen Fußballmuseum. Zeit, dass sich was dreht. Silke und Sascha stehen hier am Kickertisch. Henning Barth, unser Kommentator, ist auch schon bereit.
2: Und damit Kalimera an den Kickertisch hier im Deutschen Fußballmuseum. Also die Hälfte der Spielzeit ist schon rum hier in diesem zweiten Kickerduell. Und da ist der zweite Treffer für Silke. Und es ist Abpfiff.
1: Wir haben Gäste und ich freue mich sehr, dass ihr da seid. Timo Latsch, der stellvertretende Sportchef von RTL, ist dabei. Du warst ja mit der Mannschaft erst in den USA in der Vorbereitung jetzt zu der WM.
3: Ja genau, ich bin in Chicago gewesen, wo es genauso heiß war wie jetzt hier heute in Dortmund und war so 7 oder 8 Tage dann sehr nah an der Mannschaft ran. Und was ich wirklich sagen kann, man redet ja immer von Teamgeist. Ja, ist der Teamgeist eigentlich da? Und genau diesen Eindruck macht die Mannschaft auch tatsächlich.
1: Es ist unsere Torhymne. Es bleibt unsere Torhymne. Peter Schilling ist bei uns hier heute im gläsernen Studio.
4: Dieser Song hat offensichtlich die Wirkung gehabt, dass das alles ein bisschen wieder näher zusammenrückte, ein Wir-Gefühl entstanden ist. Das kann nun mal Musik machen und hat es auch gemacht. Und da bin ich schon ein bisschen stolz drauf.
1: Singst du eigentlich zu Hause mit dann bei den Toren?
4: ganz so weit ist noch nicht.
1: So wie das Wetter wird, erzählt uns jetzt mal die Jenny, quasi unser VIP-Gast, unsere Hörerin, die hier mit in die Runde reingerutscht ist, ob sie wollte oder nicht.
5: Es ist 30 bis 35 Grad. Örtlich kann es Gewitter geben. Starkregen von allem, was dabei
1: ist. Genau. So, Jenny, ihr new Radio Star is born. Vielen Dank. Wir drücken der deutschen Mannschaft die Daumen und schön, dass ihr eingeschaltet habt. Bis zur nächsten Runde hier aus dem Deutschen Fußballmuseum.
0: Die gibt's dann am Donnerstag. Da ist die nächste Sendung vor dem letzten Gruppenspiel gegen Ecuador. Und zwar vormittags, quasi direkt hier im Anschluss an meine Sendung. 10 bis 14 Uhr aus Dortmund. Gerne wieder mit dabei sein.

0: Nightcrawlers, Push the Feeling On. Kevin Zimmer übernimmt hier gleich nach 10. Und Kevin, mit dir geht's auch nochmal thematisch zur WM.
1: Ja, ich habe so den Eindruck, so langsam schwappt der Funke dann doch zu uns rüber in Sachen WM-Stimmung. Und ein paar, die fahren auch extra rüber und schauen sich diese Fußball-WM an. Also aus NRW nehmen super viel Geld in die Hand, um beispielsweise das Spiel, was am Samstag war, gegen die Elfenbeinküste sich anzuschauen. NRW-Fans waren in Toronto beim 2-1 dabei. Wie die Stimmung bei denen war, was die so uns erzählen können, das hören wir gleich nach 10.
0: Also gerne dranbleiben bei Kevin. Ich bin morgen wieder da ab 10. Tom Schirmer ist mein Name. Habt einen schönen, sonnigen, heißen Montag.

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1: Mit Ralf Bosse. Es sind zwar noch 27 Tage bis zum Endspiel der Fußball-WM, aber der Rasen im Finalstadion in East Rutherford sorgt bereits jetzt für Diskussionen. Mehrere Spieler sprechen von einem sehr harten Untergrund, der sich fast wie Kunstrasen anfühlen soll. Die FIFA weist die Kritik zurück und betont, alle Spielfelder in den 16 WM-Stadien seien in einem hervorragenden Zustand. Deutschland spielt am Donnerstag in derselben Arena gegen Ecuador.
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2: Mit Marc Weiß. Schönen guten Morgen. Die meisten Städte und Gemeinden in Deutschland stecken tief in den roten Zahlen, denn die Haushaltslöcher sind so groß wie noch nie. Heute findet unter dem Motto Kommunen am Limit ein bundesweiter Aktionstag statt, um auf die schwierige Lage aufmerksam zu machen. Thorsten Adolfs aus dem News-Team, was genau ist bei den Städten und Gemeinden hier bei uns los?
3: Also die finanzielle Lage der Kommunen ist flächendeckend dramatisch, so drückt es der Deutsche Städtetag aus. Und die Bertelsmann Stiftung hat dazu Zahlen. Sie hat ausgerechnet, dass sich bei Städten, Kreisen und Gemeinden im vergangenen Jahr ein Rekorddefizit von knapp 32 Milliarden Euro angehäuft hat. Die Gesamtverschuldung liegt mittlerweile bei fast 200 Milliarden Euro. Und besonders bitter, selbst in wirtschaftlich starken Regionen wie Bayern oder Baden-Württemberg sind die letzten Reserven mittlerweile komplett aufgebraucht. Die Folge ist, dass wichtige Investitionen in Straßen oder Schulen zurückgefahren werden müssen, weil das Geld schlicht nicht mehr reicht und auf der anderen Seite die Kosten für Personal und Soziales immer weiter steigen.
2: Was bedeutet das für uns im Alltag und vor allem, wie geht's weiter?
3: Das bedeutet, wenn das Geld knapp ist, dann sparen die Kommunen oft zuerst bei den sogenannten freiwilligen Leistungen, das heißt konkret Bibliotheken, Musikschulen, Volkshochschulen oder Angebote für Ehrenamtliche, die könnten bald noch stärker eingeschränkt werden oder sogar ganz wegfallen. Und damit die Infrastruktur nicht weiter verfällt, verlangen Städtetag, Landkreistag und der Städte- und Gemeindebund ein echtes Umdenken von Bund und Ländern. Mit Aktionen soll heute im ganzen Land auf die Probleme aufmerksam gemacht werden. Gefordert werden Soforthilfen und langfristige Reformen, damit die Kommunen auch in Zukunft handlungsfähig bleiben und die Angebote vor unserer Haustür bestehen bleiben.
2: Reformen, das wäre tatsächlich mal eine Idee. Infos waren das von Thorsten Adolfs aus dem News-Team. Vielen Dank. Jetzt die weiteren Themen in der Zusammenfassung. Mitglieder der Rentenkommission, da sind wir wieder bei Reformen, wehren sich gegen die Kritik von vielen Seiten. Man müsse sich das Gesamtkonzept anschauen, sagte die SPD-Politikerin Annika Klose, die in der Kommission sitzt. Der Auftrag sei gewesen, eine lebensstandardsichernde Rente für niedrige und mittlere Einkommen sicherzustellen, die auf Dauer bezahlbar bleibt. Und das sei gelungen, sagte Klose im ZDF. Das Thema Ebola hat leider nochmal an Dramatik gewonnen. Gut einen Monat nach Beginn des Ausbruchs in der Demokratischen Republik Kongo ist die Zahl der bestätigten Ebola-Fälle dort auf über 1000 gestiegen. Nach Angaben der Behörden gibt es bisher 254 Ebola-Tote. Für viele geht es bald in den Urlaub, da wird die Reiseapotheke nochmal aufgefüllt. Was kaum jemand weiß, bei Online-Bestellungen gehen die Preise für Schmerzmittel, Sonnenschutz, Pflaster oder auch Mückenschutz teilweise deutlich auseinander. Eine aktuelle Auswertung des Portals günstiger.de zeigt, zwischen den günstigsten und teuersten Online-Apotheken liegen im Schnitt 33% Preisunterschied. Als Muss- oder absolute Basisausstattung für die Reiseapotheke gelten Schmerzmittel, Sonnenschutz, Fieberthermometer, Wunddesinfektion, Pflaster und Mückenschutz. Wichtig dabei, vor der Reise das Verfallsdatum der noch vorhandenen Mittel prüfen. Und das waren die Nachrichten mit Marc Weiß.
4: Das Wetter. Schon jetzt vorab können wir sagen, das wird eine heiße Woche. Heute schon Temperaturen zwischen 28 und 32 Grad. Dazu ballert die Sonne durch. Morgen schon bis 33 Grad. Und ab Mittwoch dann 38 Grad. Und die ganze Woche sehen wir wirklich nur Sonne. Keine Wolken, kein Regen.
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4: Und wir kommen zu den Staus. Alles ab 12 Minuten Wartezeit. A1 Euskirchen-Dortmund zwischen Kreuzköln-Nord und Kreuz-Leverkusen-West. 5 Kilometer. Hier müsst ihr 25 Minuten einplanen. Die A1 Münster-Dortmund zwischen Hamburg und Werne und Kamener Kreuz. 4 Kilometer. Hier sind es 18 Minuten mehr. Die 43 Recklinghausen-Wuppertal zwischen Kreuz-Bochum-Witten und Wittenhäfen, 2 Kilometer plus 14. Die 44 Dortmund-Kassel zwischen Kreuz-Wünnenberg-Haaren und Lichtenau in Westfalen, 4 Kilometer 22 Minuten on top. Die 46 Heinsberg-Düsseldorf zwischen Grevenbruch und Kreuz-Neuss-West, 5 Kilometer 18 Minuten mehr. Und die A59 Bonn-Köln zwischen Spich und Flughafen Köln-Bonn, 4 Kilometer 12 Minuten on top. Allen unterwegs, gute Fahrt mit uns.
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4: Die Temperaturen machen es in dieser Woche wie im Song von Usher, den wir jetzt hören. More. Immer ein bisschen mehr. 32 Grad heute, morgen schon more. Ich bin Kevin Zimmer, euch einen schönen Montag.

0: Und wie heiß findest du es gerade?
1: Ja, ist schon sehr heiß, ich merk's.
0: Rihanna und Stay. Kommen wir zur buntesten Party des Jahres.
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0: Ach, das wird doch super an diesem Wochenende. Sonnenschein, Musik auf der Bühne, ein See in der Nähe, das ist wie Urlaub. Ja, mit dabei die No Angels, Boney M, die Venga Boys, Felix Jähn und viele, viele mehr. Und die ganzen Acts sorgen nicht nur für super Musik und gute Laune, sie machen sich im Namen des Festivals auch für Rechte queerer Menschen stark. Moderiert wird das Ganze nämlich auch von Olivia Jones und die ist auch besonders stolz dabei zu sein, hat sie uns gesagt.
4: Gerade im Moment ist es wichtig, ein Zeichen zu setzen, wo Rechte von queeren Menschen wieder in Frage gestellt werden. Und ich bin wirklich sehr stolz, da wirklich ein Teil sein zu dürfen.
0: So, am 27. Juni ist es soweit, dann gibt's feinste Pop- und Partymusik am Fühlinger See in Köln. 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
0: Aha, okay. Gehen wir nicht näher drauf ein. 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Wir wünschen euch ganz viel Spaß und der Kollege hier wird auch auftreten. Anreise ist auch nicht so weit. Kommt er aus Fellbad? Hier ist Kamrad.
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0: halb elf.
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0: Wir starten mit einer Meldung von der A45 Hagen Richtung Gießen. Falls ihr gerade Richtung Hessen unterwegs seid, zwischen Haiger-Burbach und Dillenburg, Gefahr durch zwei defekte Fahrzeuge auf dem rechten Fahrstreifen und dem Standstreifen. Hier steht ein PKW mit Anhänger entgegen der Fahrtrichtung. Und jetzt zu den regulären Meldungen. Erste Mitglieder der Rentenkommission wehren sich gegen die Kritik an ihren Vorschlägen, die sie morgen der Bundesregierung übergeben wollen. Ihr Auftrag sei es gewesen, einen Weg zu finden, um die Rente bei immer weniger Einzahlern langfristig zu sichern, und das sei gelungen. Wer die Urlaubsapotheke mit Online-Bestellungen auffrischen möchte, sollte wissen, die sind nicht alle gleich günstig. Laut günstiger.de gibt es bei den Klassikern wie Sonnencreme, Mückenspray und Schmerzmitteln bei Online-Apotheken aktuell Preisunterschiede von 33%. Vor dem Oberverwaltungsgericht Münster wird heute ein Fall aus Freudenberg verhandelt. Die Stiftung Friedenshort Diakonissenhaus hat ein Grundstück von der Stadt gekauft, um dort ein Begegnungscafé zu bauen. Dagegen haben zwei Nachbarn geklagt. Sie fürchten mehr Lärm und mehr Verkehr. Stadt und Friedenshort sehen das anders. Das Café würde voraussichtlich von Menschen aus dem Umfeld von Altenheim und Klinikum genutzt. Ein Urteil wird bereits heute erwartet. Heute Abend starten die Sportfreunde Siegen in die Vorbereitung auf die neue Saison in der Fußballregionalliga mit einem öffentlichen Training ab 18 Uhr. Vielleicht wollt ihr ja vorbeikommen. Trainiert wird auf dem Kunstrasen des Leimbach-Stadions. Die Saison beginnt am letzten Juliwochenende, also in 6 Wochen. Das könnte die heißeste Woche des Jahres werden. Wir starten heute und morgen in und um Siegen bei ganz viel Sonne und Temperaturen bis 33 Grad im Schatten. Mittwoch und Donnerstag kommen sogar noch ein paar Grad obendrauf. Hitzegewitter werden damit immer wahrscheinlicher.
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0: Der aktuelle Radio Siegen Verkehrsservice, nochmal die Meldung von der A45 Hagen Richtung Gießen, zwischen Haiger-Burbach und Dillenburg, Gefahr durch zwei defekte Fahrzeuge auf dem rechten Fahrstreifen und dem Standstreifen. Und wir wissen von einer Radarkontrolle, HTS, Siegen Richtung Kreuztal, kurz hinter der Auffahrt City-Galerie.
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0: nicht zu viel tun heute auf der Arbeit. Ich meine, heute geht's ja noch mit 32 Grad, aber ab morgen wird's ja schon richtig heiß. Und wir sind schon ein bisschen alle in WM-Stimmung jetzt, oder? Jetzt hat's so langsam ist der Funke mal übergesprungen, oder?
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0: Deutschland hat am Wochenende gegen die Elfenbeinküste den Sprung in die K.O.-Runde geschafft. Gespielt wurde in Toronto und da waren auch Fans hier aus NRW am Start. Mittendrin die selbsternannte Legendentruppe aus Höxter. Schöne Grüße, ich weiß nicht, die sind wahrscheinlich noch nicht auf der Rückreise wieder. Die waren alle als deutsche Fußballlegenden verkleidet. Das sah cool aus.
2: Also mein Name ist Steffen und ich stelle Helmut Schön dar.
3: Ich bin Christoph und ich stelle Rudi Völler dar.
4: Ich bin Manuel und ich bin der Franz.
5: Ich bin der Markus und ich bin der Gerd Paul Breitmüller. Eine Kombination aus Gerd Müller und Paul Breitner.
0: Ich mag das. Verkleidet sind sie da rumgelaufen. Die Freunde begleiten das deutsche Team tatsächlich schon seit Jahren zu allen wichtigen Spielen.
2: In Bayern kam die Idee, dass wir uns vielleicht auch ein kleines Motto aneignen könnten. Und das Motto ist die Legenden, die deutschen Legenden. Und da haben wir mit unserer Fünfergruppe, die wir sind, hat sich jeder einen Charakter ausgesucht. Rudi Völler lag auf der Hand, weil man hat mir gesagt, ich hätte seine Nase. Ich habe ihn in der Tat auch vor 4-5 Wochen getroffen. Er sagte mir dann, er hätte gerne auch noch so viele Haare, wie ich habe. Aber ich sagte, du bist ja auch ein bisschen älter jetzt leider als ich.
0: Ach, so ein ganz nettes Gespräch, merke ich, ja? Ah, du, Rudi Völler, ja, du bist ja leider älter. Mensch, Rudi Völler und Co. Ja, die werden jetzt weiter nach New York zum dritten Gruppenspiel. Donnerstag 22 Uhr geht's gegen Ecuador. Anbrennen kann dabei nichts mehr, muss ich ganz ehrlich sagen. Deutschland ist ja Gruppensieger und steht im 16. Finale der WM.
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2: Mit Marc Weiß. Schönen guten Tag. Großbritannien braucht schon bald wieder einen neuen Regierungschef. Premierminister Keir Starmer tritt zurück. Das hat er gerade eben bekannt gegeben. Als Parteichef mit sofortiger Wirkung. Premierminister will er bleiben, bis die Partei einen Nachfolger gefunden hat. Und das alles sollte noch vor der Sommerpause gelingen. Die Rede ist von Mitte Juli. Starmer war in den vergangenen Monaten immer mehr unter Druck geraten. Er hatte vor allem in der eigenen Partei den Rückhalt verloren. Im Nahverkehr und an den Bahnhöfen in Nordrhein-Westfalen wird das Klima rauer. Vergangenes Jahr gab es mehr Zwischenfälle als in den Jahren davor. So steht es im neuen Sicherheitsbericht des Landesverkehrsministeriums und des Verkehrsverbundes Rhein-Ruhr. Frage an Thorsten Adolfs aus dem News-Team. Womit musste sich das Personal auseinandersetzen?
3: Also in den meisten Fällen ging es um Sachbeschädigungen oder Verschmutzungen. Auch bei Körperverletzungen mit Waffen gab es mehr Fälle als früher. Wenn es Streit gab, dann waren oft die Ticketkontrollen der Auslöser. Trotz der rund 20.000 gezählten Vorfälle bleibe der Nahverkehr aber sicher, steht in dem Bericht. Das Personal sorge für einen reibungslosen Ablauf und müsse deshalb unbedingt geschützt werden.
2: Das klingt nachvollziehbar, aber wie wollen die Nahverkehrsunternehmen das schaffen?
3: Ja, um Konflikte zu entschärfen, wird auf mehrere Lösungen gesetzt. Das Zugpersonal soll in Zukunft öfter in Doppelbesetzung unterwegs sein. Und wer möchte, soll mit einer Bodycam ausgestattet werden. Außerdem werden Mitarbeiter gezielt in Deeskalation geschult, um brenzlige Situationen besser zu meistern. Und die Technik wird in Zukunft eine noch größere Rolle bei der Sicherheit spielen. Mehr als 90% der Züge haben schon Videokameras. Sie sollen jetzt mit und mit modernisiert werden. Geplant sind unter anderem auch KI-Systeme, die Gewaltsituationen früh erkennen, damit die Bundespolizei im Ernstfall sofort eingreifen kann.
2: Infos von Thorsten Adolfs aus dem News-Team. Vielen Dank. Jetzt weitere Themen in der Zusammenfassung. Die Gewerkschaft Erziehung und Wissenschaft fordert deutlich mehr Einsatz gegen Mobbing und Gewalt an Schulen. Nach einer Auswertung des Deutschen Schulportals gab es 2024 fast 29.000 Gewalttaten an den Schulen. Ein Anstieg um fast 40% in 2 Jahren. Die Finanzkrise der Kommunen in NRW hat aus Sicht eines Bündnisses eine bedrohliche Dimension erreicht. Städtetag, Landkreistag und der Städte- und Gemeindebund NRW warnen am heutigen Aktionstag Kommunen am Limit vor der schwierigen Situation von Städten und Kommunen. Aktuell gibt es bundesweit ein Rekorddefizit in den kommunalen Kassen. Viel Krisen, viel Unzufriedenheit. Jetzt mal eine Meldung über zufriedene Menschen. Die Spargelbauern im Land sind glücklich. Die Ernte sei durchschnittlich bis leicht überdurchschnittlich gewesen, sagt der Spargelexperte der Landwirtschaftskammer. Und der Mann heißt auch noch Ralf Große dankbar. Wegen des sonnigen Wetters hätten viele Bauern in diesem Jahr schon Mitte März und damit früher als üblich den ersten Spargel gestochen. Man sei zufrieden und weil es in den vergangenen Wochen zumindest keine Hitzephasen gegeben habe, habe der Spargel auch eine gute Qualität gehabt. Die Preise seien insgesamt stabil geblieben, sagte Große dankbar. Wer jetzt noch frischen deutschen Spargel essen möchte, muss sich allerdings sputen, denn übermorgen endet offiziell die Spargelsaison. Und das waren die Nachrichten mit Marc Weiß.
4: Das Wetter. Eins kann man jetzt schon sagen, das wird eine richtig heiße Woche. Heute liegen die Temperaturen schon zwischen 28 und 32 Grad. Dazu knallt die Sonne ordentlich. Morgen geht's dann rauf auf bis zu 33 Grad und am Mittwoch sogar 38 Grad. Und die ganze Woche gibt's nur Sonne, keine Wolken, kein Regen.
5: NRW Verkehr.
4: Und jetzt die längsten Staus, alles ab 8 Minuten Wartezeit. A1 Köln-Münster zwischen Hagen-Nord und Unna 8 Kilometer 18 Minuten. Die 3 Köln-Oberhausen zwischen Köln-Mülheim und Leverkusen-Zentrum 4 Kilometer 20 Minuten mehr. Die A4 Aachen-Köln zwischen Eschweiler-West und Weißweiler 3 Kilometer 21 Minuten on top. Die 46 Brilon-Arnsberg-Neheim zwischen Hüsten und Neheim 3 Kilometer 8 Minuten mehr. Und die 52 Düsseldorf-Essen zwischen Kreuz-Breitscheid und Essen-Kettwig 2 Kilometer 17 Minuten. Allen unterwegs, gute Fahrt.
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4: Schönen Montag. Wann heiratet Taylor Swift endlich? Das erträgt man ja gar nicht mehr, diese Details immer zur Hochzeit. Das ist alles, was ich über die Hochzeit erfahren habe, habe ich gegen meinen Willen erfahren. Ich sag's, wie es ist. Ja, die Frau heiratet, Mensch, lasst sie in Ruhe. Jetzt wird hier spekuliert, dass es wohl Anfang Juli sein soll. Bisher wurde ja alles immer so ganz geheim gehalten, der Termin. Also 3. Juli, dann haben wir es vielleicht alle geschafft. Dann ist die Swift hoffentlich von der Straße. Hier ist sie mit Opalite. Ich bin Kevin Zimmer. Tag zusammen. 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

0: und Thorn. Da ist er jetzt, der Sommer. Aber sowas von kräftig in dieser Woche. Also nicht nur Sommer, einfach auch nur heiß und Hitze. Und Atze und Hitze, das passt ja eigentlich ganz gut. Jetzt wird's noch heißer.
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3: Ja, nee, ist klar. Bah, ist das warm geworden, oder? Ganz ehrlich, schwitzt ihr auch so? Wie heiß will das denn werden? 34, 35, 36 Grad, wer bietet mir? Ja, ist das denn noch Wetter oder ist das schon eine Hitzeauktion? Jetzt wissen wir auch mal, wie sich so ein halbes Hähnchen fühlt im Frau-Holle-Grill. Und dem halben Hähnchen geht es doch besser als uns, weil die andere Hälfte liegt ja noch im Kühlschrank. Da versuche ich gleich auch mal reinzukommen. Ja, was denn? Wenigstens mal die Füße ins Gemüsefach stecken. Ich rufe nachher mal bei Sixt an und frage, ob die mir einen Bofrost-Lieferwagen leihen können. Ja, was denn? Man muss pfiffig sein bei dem Wetter, bevor einem das Hirn wegschmilzt. Warum denn nicht mal das Public Viewing in die Eishalle verlegen? Ja, da kommt außer mir auch mal wieder keiner drauf. Ja, bitte, gern geschehen. Ihr merkt, Hochsommer will organisiert sein. Erste Regel, immer kühle Plätze suchen. Zur Not einfach mal auf die Sonnenbank, schön eine halbe Stunde abkühlen. Das wirkt Wunder, ja, und man wird auch noch braun. Zweitens, viel trinken, mindestens 3 Liter am Tag. Ja, und zwischendurch auch ruhig mal ein Wasser. Und drittens, gelassen bleiben, streng nach dem Motto, Sommer ist, wenn die Klobrille mit dir aufsteht.
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0: So, und jetzt bieten wir euch die volle Dröhnung Sommer. Mit Sommermusik von Jean-Paul. Es wird so heiß, Achtung, Temperature, jetzt bei uns.
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0: Es ist 11:30.
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0: Mit Steffen Ziegler. Guten Tag. Englands Staatschef Starmer tritt zurück, zunächst als Chef seiner Labour-Partei, in ein paar Wochen dann als Premier der Regierung. Starmer hat zuletzt den Rückhalt in seiner Partei verloren. Er war 2 Jahre im Amt. Kunden von Online-Apotheken sollten aufpassen und im Moment Preise vergleichen. Günstiger.de hat sich die Preise für typische Sommerartikel wie Sonnencreme, Mückenspray und Schmerzmittel angeschaut und Preisunterschiede von 33% entdeckt. In Bad Berleburg stehen 2 neue Skulpturen, beide zwischen Kino und Gymnasium. Nicht ohne Grund, denn Schüler der Skulptur AG haben sie entworfen. Bei der Umsetzung halfen dann Azubis des Bildungszentrums Wittgenstein. Finanziert wurden die Skulpturen durch Fördermittel und Spenden. Mit einem öffentlichen Training ab 18 Uhr starten die Sportfreunde Siegen heute Abend in die Vorbereitung auf die neue Saison in der Fußballregionalliga. Trainiert wird, den heißen Temperaturen zum Trotz, auf dem Kunstrasen des Leimbach-Stadions. Die Saison beginnt am letzten Juli-Wochenende, also in 6 Wochen. 40 Grad heiß könnte die Luft auf dem Kunstrasenplatz durchaus werden heute im weiteren Tagesverlauf. Vielleicht sogar noch ein bisschen mehr, je nachdem. Schwarzes Granulat, da geht noch was. Offizielle Temperaturen werden aber im Schatten gemessen. Und da erwarten wir heute und morgen bei ganz viel Sonne hier in Siegen-Wittgenstein bis 33 Grad und ab Mittwoch noch ein paar Grad mehr. Der aktuelle Radio Siegen Verkehrsservice, hallo Autofahrer. A45 Hagen Richtung Gießen. Zwischen Haiger-Burbach und Dillenburg Bergungsarbeiten auf dem rechten Fahrstreifen. Ein PKW mit Anhänger steht entgegen der Fahrbahn. Ihr braucht dort mindestens 10 Minuten länger. Probleme gibt's außerdem auf der B54 zwischen Würgendorf und Burbach. Auch hier etwa 10 Minuten obendrauf. Radarkontrollen. Freudenberg-Wilhelmshöhe in beide Richtungen, Feuersbach Richtung Deust und Geisweid-Schießbergstraße bergauf. Danke fürs Durchgeben.
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0: Ich schäme mich fast. Ich habe nie meinen Reis gewaschen vorher. Habt ihr euren Reis gewaschen, bevor ihr ihn gekocht habt? Hallo, Kevin Zimmer hier. Wir müssen drüber reden einfach. Es gibt so viele Dinge, die ich einfach in meinem ganzen Leben immer falsch gemacht habe. Und jetzt können wir endlich mal offen drüber sprechen. Und ich bin nicht alleine. Kollege Laura Potting, was die alles falsch gemacht hat. Erdbeeren zum Beispiel. Wollen wir gar nicht drüber sprechen.
1: Erdbeeren musst du waschen, bevor du sie isst. Gut, das wusste ich. Ach, Gott sei Dank. Allerdings habe ich sie immer schön unter den kalten Wasserstrahl gehalten. Und das ist nicht so gut. Der kann die Erdbeeren nämlich verletzen. Besser ist es, wenn du die schonend im Wasserbad wäschst. Das gilt auch für mich. So, weiter. Und dann ist es auch noch wichtig, dass du dieses grüne, dieses Dings da an der Erdbeere, wie heißt denn das? Kelch. Ha, witzig. Und wenn man den abschneidet, ne, dann heißt das Entkelchen. Jetzt habe ich auch ein neues Wort für sich betrinken gefunden. Hervorragend. Jedenfalls müsst ihr das Grünzeug bei der Erdbeere beim Waschen noch dran lassen. Ansonsten dringt nämlich Wasser in die Erdbeere ein und verwässert den Geschmack. So das Bundeszentrum für Ernährung. Und wo wir es gerade von Waschen haben, einige von euch werden ihr Hähnchen sicherlich waschen, bevor sie es zubereiten. Das nicht machen, denn das Hühnchen kann mit Keimen belastet sein. Beim Berühren und beim Abspülen unter dem Wasserhahn können die Bakterien dann über die Hände und mit Wasserspritzern in der Küche verteilt werden, so die Verbraucherzentrale NRW. Also besser direkt mit einer Gabel auf den Grill oder in die Pfanne geben. Wisst ihr Bescheid? Ich habe jetzt fertig und ich suche mir jetzt irgendwo was zum Entkelchen.
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1: Mit Marc Weiß. Schönen guten Tag. Der britische Premierminister Starmer hat seinen Rücktritt angekündigt. Er zieht damit die Reißleine nach monatelangem massiven politischen Druck von den Wählern, aber auch aus den eigenen Reihen. Infos von Thorsten Adolfs aus dem News-Team.
2: Für die Entscheidung zurückzutreten gibt es im Wesentlichen drei Gründe. Bei den britischen Kommunalwahlen im Mai erlitt Starmers Labour-Partei ein Debakel und fuhr das schlechteste Ergebnis einer Regierungspartei seit 30 Jahren ein. Große Teile der Basis hatten sich daraufhin enttäuscht von der Partei abgewendet. Grund Nummer zwei sind Starmers historisch schlechte Beliebtheitswerte. Die Bevölkerung hatte das Gefühl, dass er von den großen Versprechungen und angekündigten Veränderungen nach der Regierungsübernahme nicht viel umgesetzt hat. Und Grund Nummer drei ist der Machtkampf innerhalb der Labour-Partei. Nach den Verlusten bei den Wahlen bröckelte der Rückhalt für Starmer dramatisch. Große Teile der Partei unterstützen mittlerweile Starmers Rivalen Andy Burnham, der als früherer Bürgermeister von Manchester sehr beliebt ist. Burnham baute über seinen Sitz im britischen Parlament so viel Druck auf, dass Starmer eine offene Kampfabstimmung um den Parteivorsitz krachend verloren hätte. Bis die Nachfolge geklärt ist, will Starmer noch im Amt bleiben. Die Labour-Partei will jetzt erst einmal einen Zeitplan für die Wahl des neuen Vorsitzenden aufstellen.
1: Thorsten Adolfs mit Infos aus dem News-Team. Vielen Dank. Jetzt die weiteren Themen in der Zusammenfassung. Nahverkehrszüge und Bahnhöfe bleiben ein raues Pflaster. Im vergangenen Jahr gab es landesweit rund 20.000 sicherheitsrelevante Vorfälle. Verkehrsministerium und der Verkehrsverbund Rhein-Ruhr wollen sich dagegen stellen. Das Zugpersonal soll öfter in Doppelbesetzung unterwegs sein. Die Mitarbeiter werden in Deeskalation geschult und die Kameras sollen verbessert werden. Wer für seine Reiseapotheke online Mittel bestellt, der sollte unbedingt die Preise vergleichen. Eine aktuelle Auswertung des Portals günstiger.de zeigt, zwischen den günstigsten und teuersten Online-Apotheken liegen im Schnitt 33% Preisunterschied. Die Tester hatten sich vor allem die Preise von Reiseapotheken-Klassikern wie Schmerzmittel, Sonnenschutz, Pflaster oder Mückenschutz angeguckt. Das Thema Ebola hat leider nochmal an Dramatik gewonnen. Gut einen Monat nach Beginn des Ausbruchs im Kongo ist die Zahl der bestätigten Ebola-Fälle dort auf über 1000 gestiegen. Nach Angaben der Behörden gibt es bisher 254 Ebola-Tote. Wegen des Ferienbeginns in Hessen, Rheinland-Pfalz und dem Saarland rechnet der ADAC am kommenden Wochenende mit einer ersten großen Sommerreisewelle. Auf vielen Autobahnen sei mit deutlich mehr Verkehr und längeren Staus zu rechnen, heißt es vom Club. Zusätzlich beginnen auch in mehreren europäischen Nachbarländern die Sommerferien, unter anderem in Teilen der Schweiz, in Polen und in Dänemark. Und es gibt bundesweit aktuell über 1000 aktive Autobahnbaustellen. Zu den besonders belasteten Strecken gehören die klassischen Reiserouten Richtung Süden und die Strecken zur Nord- und Ostsee. Los geht's laut ADAC schon ab Freitagmittag. Am Samstag kommen noch zusätzlicher Verkehr in die Naherholungsgebiete dazu. Am Sonntagnachmittag dann auch noch der übliche Wochenend-Rückreiseverkehr. Vielleicht nimmt man auch irgendwas für die Nerven mit. Und das waren die Nachrichten mit Marc Weiß.
3: Das Wetter. Vorweg kann man auf jeden Fall schon sagen, uns steht eine heiße Woche bevor. Heute werden schon 28 bis 32 Grad erreicht und die Sonne gibt richtig Gas. Morgen sind da bis zu 33 Grad drin, ab Mittwoch sogar 38 Grad. Dazu die ganze Woche wirklich nur Sonne, ohne Wolken und ohne Regen.
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3: Und hier kommen die längsten Staus, alles ab 12 Minuten Wartezeit. A1 Köln-Münster zwischen Hagen-Nord und Kreuz Dortmund-Unna, 7 Kilometer, 20 Minuten. A3 Oberhausen-Köln zwischen Leverkusen-Doppladen und Köln-Mülheim, 2 Kilometer, kostet euch 18 Minuten. Die A4 Aachen-Köln zwischen Eschweiler-West und Weißweiler, 4 Kilometer, 22 Minuten on top. Die A40 Venlo-Duisburg zwischen Kempen und Neukirchen-Flühen, 2 Kilometer, 22 Minuten auch hier, die ihr warten müsst. Und die A45 Hagen-Gießen zwischen Haiger-Burbach und Dillen. 3 Kilometer seid ihr nach 12 Minuten durch. Allen unterwegs, gute Fahrt mit uns.
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3: Und das Ganze mit Kevin Zimmer. Schön, dass ihr da seid. Diese Kühlwesten, die die Fußballer bei dieser Fußball-WM anziehen können, damit sie sich in diesen Kühlwesten aufwärmen können. Das ist schon verrückt, oder? Ich finde sie ganz praktisch, ich hätte die auch gerne. Das sind so Westen mit so kalten Flüssigkeitskammern. Habt ihr sie gesehen? Sind so durchsichtig, sieht sehr spacig aus. Konnte man da wirklich im Fernsehen mehrfach sehen. Also, da war einfach kaltes Wasser drin. Eine Weste mit kaltem Wasser drin. Ich frage mich gerade, darf da auch ein schäumender Inhalt rein? Mit Geschmack? Ich frage für einen Freund.
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0: Teddy Swims, Mr. Know-It-All. Schönen Montag und jetzt was fürs Phrasenschwein. 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Das nächste Spiel ist immer das Schwerste. Aber wir können jetzt nachliefern mit neuen Phrasen. Nach der Fußballshow aus dem Fußballmuseum ist vor der Fußballshow aus dem Dortmunder Fußballmuseum.
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0: Es ist kurz nach 12:30.
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0: Mit Max Schepp, schönen guten Tag. Auch aufgrund der Hitze dieser Tage steigt die Waldbrandgefahr wieder an. Der Deutsche Wetterdienst warnt ab Mittwoch vor einer hohen Waldbrandgefahr. Dabei geht es speziell um Süd- und Ostdeutschland. Örtlich könnte es dann bis zu 39 Grad geben. In Nahverkehrszügen und Bahnhöfen in NRW gibt es wieder mehr Vorfälle. Letztes Jahr sind es gut 20.000 gewesen. Dabei geht es oftmals um Beleidigungen bei Ticketkontrollen. Zugbegleiter sollen daher jetzt unter anderem öfter zusammen unterwegs sein. Der Begesee bei Olpe gehört weiterhin zu den besten Badeseen in ganz Europa. Die Europäische Umweltagentur zeichnet Badeseen aus. 96% bei uns in NRW haben die Note sehr gut bekommen. Und dazu gehört eben auch der Begesee. In Bad Berleburg ist dem Papierflieger nun ein Denkmal gesetzt worden. Seit Freitag steht eine Papierfliegerskulptur zwischen Kino und Gymnasium. Schüler der Skulptur AG haben sie und eine weitere Skulptur entworfen. Bei der Umsetzung haben Azubis des Bildungszentrums Wittgenstein geholfen. Finanziert wurden sie durch Fördermittel und Spenden. Das waren die Radio Siegen Nachrichten von hier mit Max Schepp. Das sind die Wetteraussichten für Siegen-Wittgenstein. Da haben wir heute klar strahlend blauen Himmel und es ist richtig heiß. Wir bekommen bis zu 29 Grad in Bad Larsve, 31 in Struthütten. Eine kleine Abkühlung gibt es dann in der Nacht, 15 bis 19 Grad. Morgen am Dienstag erreichen wir wieder bis zu 30 Grad und Hitzegewitter sind örtlich möglich. Und das ist der aktuelle Radio Siegen Verkehrsservice. Da braucht ihr etwas länger. Auf der B508 zwischen Kreuztal und Hilchenbach rund 10 Minuten kommen hier oben drauf. 3 Blitze habt ihr noch durchgegeben, danke dafür. Geisweid, Schießbergstraße, ihr werdet bergauf kontrolliert. Außerdem Freudenberg-Wilhelmshöhe in beide Richtungen und in Feuersbach wird Richtung Deutz kontrolliert. Ich wünsche euch eine gute und eine sichere Fahrt.
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2: Mit Sarah Heinz. Guten Tag. Im Nahverkehr bei uns in NRW hat es im letzten Jahr deutlich mehr Vorfälle gegeben. Über 20.000 Fälle wurden erfasst. Das sind über 1.300 mehr als im Vorjahr. Konkret geht es dabei um Beleidigungen bis hin zu Sachbeschädigungen und Gewalt. Besonders oft ist dabei das Zugpersonal betroffen, vor allem bei Ticketkontrollen. Trotzdem sagen Bahn- und Verkehrsverbünde, Zugfahren im Land sei weiterhin sicher. Mehr dazu hat Hossein Asyandi aus dem Landtagsstudio.
3: Die vorgelegten Zahlen zeigen, es gibt mehr Konflikte in den Zügen, aber nicht automatisch mehr schwere Gewalttaten. Viele Probleme entstehen laut Bericht bei Ticketkontrollen, also dann, wenn Fahrgäste ohne gültiges Ticket unterwegs sind. Das führe häufig zu Stresssituationen für das Personal, heißt es. Der Vorstandssprecher des Verkehrsverbundes Rhein-Ruhr, Oliver Wittke, sagte, die Linie sei klar.
4: Fahrpersonal, Zugbegleitpersonal, auch diejenigen Kolleginnen und Kollegen, die Kontrollen durchführen, werden zunehmend verbal angegriffen. Das können wir nicht tolerieren.
3: Die Verantwortlichen setzen auf mehr Sicherheitspersonal, auf Schulungen und auf Technik in den Zügen. Dazu gehören auch Videoüberwachung und Bodycams. Ziel sei es, dass sich Fahrgäste und auch die Beschäftigten im Zug besser geschützt fühlen.
2: Danke, José, für die Infos. Mehr Meldungen hört ihr jetzt in der Zusammenfassung. Nach monatelangem wachsenden Druck auch innerhalb der eigenen Partei hat der britische Premierminister Starmer jetzt die Reißleine gezogen. Er hat seinen Rücktritt bekannt gegeben. Bis ein Nachfolger gefunden wird, will er noch im Amt bleiben. Geplant ist, die Ablöse bis Mitte Juli hinzubekommen. An deutschen Schulen gibt es immer mehr Fälle von Gewalt und Mobbing. Die Gewerkschaft Erziehung und Wissenschaft fordert deswegen unter anderem, die Schulsozialarbeit auszubauen, damit Konflikte gar nicht erst eskalieren können und Schulen wieder zu einem Schutzraum für Schülerinnen und Schüler werden. Fast jeden zweiten Mieter in Deutschland belasten die Kosten fürs Wohnen. Laut einer aktuellen Allensbach-Umfrage bleiben viele Menschen deshalb immer länger in ihren Wohnungen. Inzwischen liegt der Durchschnitt bei 18 Jahren. Offenbar würden viele Mieter an ihren alten Wohnungen festhalten, aus Angst vor teureren neuen Mietverträgen, so die Studienmacher. In Sachsen-Anhalt sorgt eine neue Regel in einem Strandbad gerade für Diskussionen. Menschen, die nach Ansicht der Betreiber nicht gut genug Deutsch sprechen, sollen dort nicht eingelassen werden. Grund ist nach Angaben des Strandbads die Sicherheit der Badegäste. Man müsse sicher sein, dass die Besucher die Baderegeln verstehen, vor allem an heißen Tagen wie jetzt, wenn besonders viel los sei. Gerade Kinder müssten verstehen, wie sie sich am Wasser zu verhalten hätten, genau wie die Personen, die sie beaufsichtigen. Mit der Regel sollen auch die Bademeister und das Personal entlastet werden. Für die neue Regel wurde das Strandbad auch schon kritisiert. Die Betreiber würden da aber konsequent bleiben, hieß es. Und das waren die Nachrichten mit Sarah Heinz.
5: Das Wetter. Ja, das kann man jetzt schon festhalten. Diese Woche wird heiß. Heute gibt es bereits Temperaturen zwischen 28 und 32 Grad. Und die Sonne knallt dazu ordentlich runter. Morgen steigen die Werte schon auf bis zu 33 Grad. Ab Mittwoch dann sogar auf 38 Grad. Und die ganze Woche bleibt überwiegend sonnig.
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5: Und das sind die längsten Staus. Alles ab 16 Minuten Zeitverlust. A1 Köln-Münster zwischen Hagen-Nord und Kreuz-Dortmund unter 7 Kilometer. Seid ihr aber nach 22 Minuten durch. A3 Köln-Arnheim zwischen Kreuz-Oberhausen-West und Kreuz-Oberhausen 3 Kilometer, da steht ihr 13 Minuten. Die A4 Aachen-Köln zwischen Eschweiler-West und Weißweiler 4 Kilometer, 23 Minuten on top. Die A52 Düsseldorf-Essen zwischen Kreuz-Breitscheid und Essen-Kettwig 2 Kilometer plus 16 Minuten. Und das war's. Allen unterwegs gute Fahrt.
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5: Hallo, schönen Montag, volle Pulle Sommer. Heute noch der angenehmste Tag der Woche, muss man sagen. Ab morgen tritt die Sonne dann nur noch aufs Gaspedal. Ich bin Kevin Zimmer und jetzt im besten Mix alle Farben mit dem, was ich meiner Strandfigur auch gesagt habe, als ich mir gestern die zweite Bratwurst vom Grill genommen habe.

0: an Optimist.
1: Optimist, die wohl ruhigste Nummer, seit es Nico Santos gibt. Muss man wirklich sagen, das kennt man ihn gar nicht, nur er mit Gitarre. Optimist ist übrigens ja auch unser Motto für Donnerstag. Letztes Spiel der Deutschen in der Vorrunde gegen Ecuador. Wir sind ja schon weiter, aber trotzdem, ich bleibe einfach optimistisch, dass auch dieses Spiel sehr, sehr gut wird. Vielleicht wollt ihr ja auch nach Ecuador auswandern. Immer schönes Wetter. Immer mehr Deutsche wollen nämlich wirklich ins Ausland. Auswandern, weil sie lieber im Ausland nicht leben wollen, aber sie wollen viel lieber dort arbeiten. Witzigerweise vor allen Dingen Menschen, die mehr als 6.000 Euro im Monat verdienen. Also reichere Menschen. Warum? Laut dieser Umfrage sind vor allen Dingen die Steuerbelastungen in Deutschland ein Grund dafür. Die wollen ihr Geld halt behalten, ja? Immer noch liebstes Auswandererland für uns Deutsche, die Schweiz. Wobei ich das Geld, was du da behältst, das gibst du dann dafür die Lebensunterhaltungskosten wieder aus. Das ist so teuer doch dann, Mensch, ja. Dann Großbritannien und dann USA. Wobei seit Trump haben viele auch nicht mehr so Bock auf die USA. Das wird dann schon im Vergleich weniger. Fürs Wetter müssen wir zumindest nicht mehr auswandern. Das ist so schön. Irgendjemand wird sicherlich vor Freude jetzt mal ein Saxophon rausholen.
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5: 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Ich bin froh, dass bei mir an diesem Wochenende mal nichts irgendwie ansteht, dienstlich oder sonst irgendwie, sondern wir einfach mal diesen Sommer genießen können mit der Kleinen, vielleicht mal im Pool, endlich mal wieder nach 2,5 Wochen, die da einfach nur so rumgestanden hat. Wie sind eure Pläne?
6: Also Fußball gucken, ansonsten eigentlich nichts Besonderes vor. Einfach mal Wochenende genießen bei dem schönen Wetter.
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8: Ja, wir sind auf dem Geburtstag und feiern. Feiern, gucken Fußball, ja.
9: Ich bin tatsächlich verabredet und fahre nach Maastricht und hoffe, dass wir uns da irgendwo abkühlen können. Vielleicht können wir uns auch irgendwo die Füße mal im Brunnen abkühlen. Ja, und dass das Hotelzimmer hoffentlich klimatisiert ist.
10: Wir haben noch Gemeindemeisterschaft mit der Jugend, heißt Bambinis und E-Jugend in Oberstdorf. Heißt, da werde ich einen ganzen Samstag verbringen. Ja, so verbringt man seine Zeit am Wochenende. Auch bei der Hitze, alles für die Kids.
5: Ja, dann passt mir gut auf die Kids auf bei bis zu 34 Grad morgen. Es wird warme heiß. Aber wir freuen uns ja, dass der Sommer auch endlich mal wieder zurück ist in Siegen-Wittgenstein. Passt bitte auf euch auf, genießt die Sonne und dann hoffen wir natürlich auf einen deutschen Sieg morgen Abend. Wir hören uns Montag wieder. Tom Schirmer ist mein Name. Schönes Wochenende.
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0: Es ist 13:30.
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0: Mit Max Schäpp. Schönen guten Tag. Gestern Nachmittag hat ein 22-Jähriger in Kölner Bahnhöfen offenbar mehrere Menschen brutal angegriffen. Das bestätigt eine Sprecherin der Bundespolizei. Unter anderem habe er einen Mann erst geschlagen und dann versucht, ihn auf die Gleise zu ziehen. Passanten konnten dann Schlimmeres verhindern. Der Mann hatte wohl Drogen genommen und ist jetzt in einer psychiatrischen Einrichtung. Ein Fünftel der jungen Erwachsenen in Deutschland fühlen sich einsam. Dabei geht es um 21- bis 30-Jährige. Die Werte hat das Bundesinstitut für Bevölkerungsschutz ermittelt. Es möchte die Einsamkeit von Menschen nun öffentlich stärker ansprechen. Ab heute Abend ist in Kahn-Marienborn die Ortsdurchfahrt zum Teil gesperrt. Es geht um die Hauptstraße zwischen Eisenbahnviadukt und Erlebrauerei. Es wird an der Brücke gearbeitet. Die Sperrung gilt je von 21 Uhr abends bis 5 Uhr morgens und dauert bis Freitag. Ihr könnt die Sperrung über den Brüderweg umfahren. Der Biggesee bei Olpe gehört zu den besten Badeseen in ganz Europa. Das sagt die Europäische Umweltagentur. Sie zeichnet in Europa Badeseen aus. 96% bei uns in NRW hat sie mit der Note sehr gut belohnt. Und dazu gehört eben auch der Biggesee. Und das waren die Radio Siegen Nachrichten von hier mit Max Schäpp. Es bleibt heute heiß bei uns in Siegen-Wittgenstein. Am Nachmittag klettert das Thermometer auf 29 Grad in der Benfe, 31 in Eisern. In der Nacht geht es runter auf 15 bis 19 Grad. Morgen am Dienstag wird es dann ähnlich warm wie heute. Hitzegewitter sind dazu örtlich möglich.
1: Das war das Wetter. 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
0: Und das ist der aktuelle Radio Siegen Verkehrsservice. Ohne längere Staus oder Störungen, aber zwei Radarkontrollen. Danke euch fürs Durchgeben. HTS Siegen Richtung Kreuztal auf Höhe der Anschlussstelle Sieghütte und Feuersbach in Richtung Deutz. Kommt gut und sicher an euer Ziel.
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3: 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Die hat nämlich überhaupt keinen Geschmack. 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Das spüre ich gerade schon. 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Kennt ihr diese Einteilung? 10? 10 bedeutet also von Gott an einem guten Tag aus einem Stück Marmor geschlagen. Wirklich. Und ich bin eine 4. Also ich bin jetzt keine 1 so, weiß nicht, passt bei den Goonies aufs Piratenschiff auf oder so. Ich bin so eine klassische 4. Ich bin so ein besser als nix Mann. So an Karneval, nach 6 Kölsch. Ich alleine auf der Tanzfläche, guckst du als Frau rüber und denkst, ja, besser als nix.
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1: Mit Sarah Heinz, guten Tag. Der Sommer hat gerade erst angefangen, aber schon bringt uns die erste Hitzewelle richtig ins Schwitzen. Im Laufe der Woche konnte im Westen und im Südwesten sogar die 40-Grad-Marke geknackt werden, meldet der Deutsche Wetterdienst. Viele suchen dann Abkühlung an Seen, Flüssen oder Kanälen, aber die Hitze hat auch eine traurige Kehrseite. Am vergangenen Wochenende gab es mehrere tödliche Badeunfälle, Malte Albrecht.
2: Ja, allein von Freitag bis Sonntag hat die DLRG bundesweit bisher 6 Badetote registriert. 2 Unglücke davon passierten in NRW, im Rhein-Herne-Kanal, in Gelsenkirchen und in einem Baggersee in Kleve. Die Opfer waren überwiegend junge Männer zwischen 16 und 29 Jahren. Die DLRG sagt, gerade Männer unterschätzen beim Baden oft ihre Kräfte und gehen unnötige Risiken ein. Die Lebensretter empfehlen deshalb, nur an bewachten Badestellen schwimmen zu gehen, möglichst nicht allein ins Wasser zu steigen und sich vor dem Baden erst abzukühlen.
1: Durch die Hitze steigt in den nächsten Tagen ja auch die Waldbrandgefahr weiter an.
2: Davor warnt der Deutsche Wetterdienst vor allem in Süd- und Ostdeutschland. Schon ab Mittwoch gilt in vielen Regionen die zweithöchste Warnstufe. Für Donnerstag und Freitag erwarten die Meteorologen dann in weiten Teilen Deutschlands eine hohe Waldbrandgefahr. Die hohen Temperaturen allein lösen zwar keine Feuer aus, erhöhen aber das Risiko deutlich. Oft sind Unachtsamkeit oder Brandstiftung die Auslöser. Die Kombination aus Hitze, Trockenheit, niedriger Luftfeuchtigkeit und Wind sorgt dann dafür, dass sich die Brände leichter ausbreiten können. Dass solche extremen Wetterlagen immer häufiger auftreten, führen Experten auf den Klimawandel zurück.
1: Danke, Malte. Mehr wichtige Meldungen sind das jetzt kurz und kompakt. Die Rentenkommission wehrt sich gegen die Kritik von vielen Seiten. Man müsse aufs Gesamtkonzept schauen. Der Auftrag sei gewesen, eine lebensstandardsichernde Rente für niedrige und mittlere Einkommen sicherzustellen, die auf Dauer bezahlbar sei. Und das sei gelungen, hieß es. Nach dem angekündigten Rücktritt von Großbritanniens Premierminister Starmer könnte der geplante gemeinsame EU-Gipfel Mitte Juli verlegt werden, so die EU-Kommission in Brüssel. Der Gipfel war vor allem dazu gedacht, die Beziehungen zwischen der EU und Großbritannien nach dem Brexit wieder voranzubringen. Nico Schlotterbeck fällt bei den kommenden WM-Spielen wohl aus. Nach dpa-Informationen hat der 26-Jährige sich beim 2:1 gegen die Elfenbeinküste einen Innenbandriss am linken Sprunggelenk zugezogen. Knapp jeder zweite Mieter in Deutschland fühlt sich durch die Kosten für seine Wohnung belastet. Das ist das Ergebnis einer neuen Allensbach-Umfrage. Aus Angst vor neuen, teureren Mietverträgen würden bundesweit auch immer mehr Menschen in ihren aktuellen Wohnungen bleiben. Inzwischen liegt der bundesweite Schnitt hier bei 18 Jahren. Die Mieten der Befragten seien in den letzten 10 Jahren zwar angestiegen, gerade in Großstädten liegen Neuvertragsmieten aber häufig über diesen Kosten. Das zeigen Daten des Bundesinstituts für Bau-, Stadt- und Raumforschung. In Hamburg und München sind die Neumieten seit 2016 zum Beispiel um knapp die Hälfte teurer geworden, in Berlin um 2/3. Und das waren die Nachrichten mit Sarah Heinz.
3: Danke, Sarah. Wir schauen auf die Straßen. Der aktuelle Radio Siegen Verkehrsservice. Ihr kommt nach unseren Infos soweit ganz gut durch. Ihr habt uns 3 Blitzer gemeldet. Ortsausgang Oberstdorf in Fahrtrichtung Eisern in beide Richtungen, Feuersbach Richtung Deutz und HTS Siegen Richtung Kreuztal auf Höhe der Anschlussstelle Sieghütte. Ich wünsche euch eine gute und sichere Fahrt. Alles schwitzt, alles klebt, das Radio Siegenwetter gibt Vollgas bei Höchstwerten zwischen 29 und 31 Grad. Morgen ist es ähnlich? Örtliche Gewitter sind aufgrund der Hitze zumindest nicht ausgeschlossen.
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3: Das Death Valley in Kalifornien ist der Ort mit der höchsten gemessenen Lufttemperatur jemals. Die lag bei über 57 Grad. Davon sind wir in Siegen-Wittgenstein noch weit entfernt. Also, schlimmer geht immer. Genießt die Sonne, habt einen schönen Montag. Noel Schäfer ist mein Name. Hallo.

0: Der Montagnachmittag hier bei Radio Siegen. 12:02. Und ich persönlich suche immer noch den Sommerhit. Felix Jähn und Cascada. Ja, haben gute Chancen.
1: Schmeiß gute Laune, Top-Beats, Lebensfreude und ganz viel Stolz in einen Topf und du erhältst Felix Jähn. Egal ob im Radio oder auf der Bühne, seine Songs sind absolute Stimmungsmacher. Kein Wunder, dass er und Europop-Legende Cascada mit ihrem aktuellen Hit einen der Sommerhits des Jahres geliefert haben.
0: Ja, der Song macht sehr gute Laune, wie ich finde. Die nehmen wir gerne mit. Radio Siegen ist hier mit Felix Jähn und Cascada. 12:13.

ist das bitter für die deutsche Fußballnationalmannschaft und vor allem für ihn, für Nico Schlotterbeck. Der wird bei dieser WM wohl kein Spiel mehr machen. Der Dortmunder hat sich beim 2:1-Sieg gegen die Elfenbeinküste nämlich einen Innenbandriss zugezogen. Der hat ja auch immer wieder versucht, noch irgendwie durchzuziehen, musste zur Pause aber dann raus. Gute Besserung an der Stelle. Ersetzen wird ihn wahrscheinlich dann Antonio Rüdiger, schon am Donnerstag dann gegen Ecuador. Weitere Nachrichten, auch aus Siegen-Wittgenstein, die bekommt ihr gleich um halb beim Kollegen Simon Volkmann.

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0: jetzt davor, an unüberwachten Badestellen schwimmen zu gehen. Am Wochenende seien in Deutschland bereits 6 Menschen beim Baden ums Leben gekommen. In Siegen soll ein Mann auf dem Gelände der Irle-Brauerei den Hitlergruß gezeigt haben, am Samstag während des Deutschlandspiels bei der Fußball-WM. Deshalb ermittelt jetzt der Staatsschutz, bestätigt uns ein Sprecher auf Nachfrage von Radio Siegen. Wer genau die Person ist, wisse man noch nicht. Die Irle-Brauerei selbst verurteilt den Vorfall und arbeite mit den zuständigen Behörden zusammen, heißt es in einem Statement bei Facebook und Instagram. Morgens um 5 noch schnell die Mülltonne rausstellen? In Freudenberg und Willensdorf ist das diese Woche keine gute Idee. Denn hier werden wegen der hohen Temperaturen die Tonnen in dieser Woche bereits um 5 Uhr geleert. Eine Stunde früher als sonst. Freudenberg und Willensdorf bitten daher darum, die Tonnen bereits am Vorabend rauszustellen. Und das waren die Radio Siegen Nachrichten von hier mit Simon Volkmann.
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3: Aufgepasst bitte auf eurem Weg nach Köln. Auf der A4 zwischen Unter Eschbach und Bergisch Gladbach-Bensberg besteht Gefahr durch Gegenstände auf der Fahrbahn. Ihr werdet kontrolliert. HTS, Siegen Richtung Kreuztal, auf Höhe der Anschlussstelle Sieghütte, Feuersbach Richtung Deutz und Ortsausgang Oberstdorf in Fahrt Richtung Eisern in beide Richtungen. Gute und sichere Fahrt. Das Radio Siegenwetter gibt Vollgas. Sonne und Wolken wechseln sich heute Nachmittag ab bei Höchstwerten zwischen heißen 29 und 31 Grad. Morgen geht's dann ähnlich weiter. Es kann auch dann mal gewittern.
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3: Abkühlen nach dem Feierabend. Wahrscheinlich die einzige Möglichkeit, das da draußen irgendwie auszuhalten. Die meisten Freibäder haben bei uns bis 19 Uhr geöffnet. Wir haben euch soeben eine Übersicht hochgeladen, wie lang welche Freibäder bei uns offen haben. Findet ihr auf radiosiegen.de und in der Radio Siegen App. Noel Schäfer meldet sich. Hallo zusammen. Oh, shit, baby.

0: Das ist so bitter einfach, ne? Wir haben es schon befürchtet, jetzt gibt's Gewissheit. Es geht ums deutsche Team, um die WM und vor allem um Nico Schlotterbeck. Der Innenverteidiger hat sich im Spiel gegen die Elfenbeinküste verletzt. Nun steht die genaue Diagnose fest. Ralf Bosse aus unserem WM-Studio.
1: Die Befürchtungen haben sich bestätigt. Nico Schlotterbeck hat sich einen Innenbandriss im Sprunggelenk zugezogen. Der Abwehrspieler wird der deutschen Nationalmannschaft für die weitere Fußball-Weltmeisterschaft nicht mehr zur Verfügung stehen. Der Verteidiger war im Spiel gegen die Elfenbeinküste umgeknickt, spielte zunächst weiter, musste dann aber ausgewechselt werden. Für Bundestrainer Julian Nagelsmann ist das ein herber Rückschlag, da Schlotterbeck als feste Größe in der Defensive eingeplant war. Und einen Spieler darf Nagelsmann nicht nachnominieren. Das verbieten die FIFA-Regeln.
0: Wie reagiert der Bundestrainer jetzt auf den Ausfall? Wer rückt denn nach in der Abwehr?
1: Als erste Alternative gilt Antonio Rüdiger, der bereits im letzten Spiel eingewechselt wurde und nun deutlich mehr Verantwortung übernehmen dürfte. Bei der Europameisterschaft 2024 hieß die Innenverteidigung Jonathan Tah und Antonio Rüdiger. Die beiden sind also durchaus eingespielt und aufeinander abgestimmt. Gerade die Körperlichkeit und die Ballsicherheit sprechen für Rüdiger. Alternativen zu ihm wären Waldemar Anton oder auch Malik Chow.
0: Den würde ich mir sehr wünschen, der Ex-Schalker. Logisch. Das ist echt sehr, sehr bitter trotzdem für Schlotti und fürs deutsche Team. Deutschland verliert eine wichtige Säule in der Defensive. Rüdiger wird ihn wahrscheinlich ersetzen. Habt ihr gehört? Hier bei Radio Siegen.

Tja, das ist Jesus Hinaus mir hier bei Radio Siegen, 14.48 Uhr. Erkennt man sofort das Lied, ne? Linkin Park ist das mit In The End. Schönen Montag euch.

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1: Mit Ralf Bosse. Nico Schlotterbeck fällt für den Rest der Fußball-WM aus. Der 26-Jährige von Borussia Dortmund hat sich den befürchteten Innenbandriss im linken Sprunggelenk zugezogen. Das ergab eine MRT-Untersuchung in einem Krankenhaus in North Carolina. Dem Innenverteidiger droht eine Pause von rund 2 Monaten. Aufgrund der FIFA-Regeln darf Bundestrainer Julian Nagelsmann keinen Spieler nachnominieren. Antonio Rüdiger dürfte die Position in der Innenverteidigung übernehmen.
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2: Mit Sarah Heinz. Guten Tag. An deutschen Schulen gibt es immer mehr Fälle von Gewalt und Mobbing. Die Gewerkschaft Erziehung und Wissenschaft fordert deswegen, dass dringend etwas passieren und mehr Unterstützung geliefert werden muss. Thorsten Adolfs aus dem News-Team. Wo liegen laut GEW denn die besonders dringenden Baustellen?
3: Ja, die GEW schlägt Alarm, weil es ihrer Ansicht nach an allen Ecken und Enden in den Schulen an Personal fehlt. Es gäbe zu wenige Lehrerinnen und Lehrer und vor allem viel zu wenige Schulsozialarbeiter, die frühzeitig eingreifen könnten, heißt es. Die Gewerkschaft fordert deshalb, die Schulsozialarbeit deutlich auszubauen, damit Konflikte gar nicht erst eskalieren und Schulen wieder zu einem richtigen Schutzraum für alle Schüler werden können. Dass Handlungsbedarf besteht, zeigen die Zahlen. Bei Fällen körperlicher Gewalt, die von der Polizei erfasst wurden, gab es laut einer Auswertung des deutschen Schulportals im Jahr 2024 fast 29.000 Gewalttaten. Das ist ein Anstieg um gut 37% innerhalb von nur 2 Jahren. Außerdem kam bei der PISA-Studie heraus, dass gut jeder fünfte 15-Jährige mehrmals im Monat in der Schule gemobbt wird. Dieser Wert hält sich seit Jahren hartnäckig auf einem hohen Niveau. Passend dazu wird in Berlin heute eine neue Studie vorgestellt. Darin geht es zum ersten Mal um die Frage, wie Gewalt und Mobbing gezielt bekämpft werden können.
2: Danke, Thorsten, für die Infos. Noch mehr Meldungen sind das jetzt im Überblick. Seit gestern sind erste Details der Empfehlungen der Rentenkommission bekannt und seitdem wird darüber gestritten. Den Gewerkschaften gehen die Pläne zu weit, Wirtschaftsverbänden gehen sie nicht weit genug. Unter anderem soll länger gearbeitet werden und die Beiträge sollen steigen. Die meisten Städte und Gemeinden stecken tief in den roten Zahlen, denn die Haushaltslöcher sind so groß wie noch nie. Die Bertelsmann-Stiftung hat ausgerechnet, dass sich im letzten Jahr ein Rekorddefizit von knapp 32 Milliarden Euro angehäuft hat. Die Gesamtverschuldung liegt mittlerweile bei fast 200 Milliarden Euro. Darunter werden wohl vor allem Bildung und Infrastruktur leiden. Auch Jahre nach der Corona-Pandemie fühlen sich viele junge Erwachsene in Deutschland oft einsam. Laut Zahlen des Bundesinstituts für Bevölkerungsforschung betrifft das jede fünfte Person zwischen 21 und 30 Jahren. Viele Menschen in dieser Altersgruppe seien in einer Orientierungs- und Übergangsphase und das könne die Anfälligkeit für Einsamkeit noch erhöhen, hieß es. Viele Berufstätige in Deutschland würden lieber im Ausland arbeiten. Laut einer Umfrage für die Jobseite Indeed überlegen 2 Drittel der befragten Arbeitnehmer, ins Ausland zu gehen. 1 Drittel hat sich schon konkret über Möglichkeiten informiert. Am gefragtesten sind demnach die USA, Großbritannien und die Schweiz. Als Hauptgrund nennen die Befragten mehr Geld und eine bessere Lebensqualität. Die Studienmacher sehen die Ergebnisse als Alarmsignal. Wenn so viele Arbeitnehmer gerne in einem anderen Land arbeiten wollen würden, dann sollte das auch als Zeichen für Unzufriedenheit mit den Arbeitsbedingungen bei uns verstanden werden und dafür, dass sich etwas verbessern müsse. Und das waren die Nachrichten mit Sarah Heinz.
4: Wir schauen auf die Straßen. Der aktuelle Radio Siegen Verkehrsservice mit einer Meldung von der HTS-Auffahrt Kreuztal Richtung Siegen. Da steht ein Pannen-Pkw auf dem Beschleunigungsstreifen. Vorsicht! Und wir wissen von 2 Blitzern, Feuersbach Richtung Deutz und Ortsausgang Oberstdorf in Fahrtrichtung Eisern in beide Richtungen. Gute und sichere Fahrt. Wir schauen aufs Radio Siegenwetter. Es ist heiß bei bis zu 31 Grad. Sonne und Wolken wechseln sich heute Nachmittag ab. Morgen geht's ähnlich weiter und es kann örtlich auch mal gewittern.
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4: Hört ihr das? Ich hoffe nicht. Ich habe den Ventilator hier an im Radio Siegen Studio. Ich halte das sonst nicht aus. Geht nicht. Ich hoffe, man hört das nicht zu sehr. Ja, sonst mache ich ihn aus. Ist auch in Ordnung. Könnt ihr mal durchgeben. Per WhatsApp 0271 23 und 5 mal die 2. Ich hoffe, ihr habt auch den Ventilator an. Oder springt gleich ins Wasser. Genießt den Montag. Noel Schäfer ist hier mit Musik von Leonie. Das ist Don't Worry.

0: war ein wunderbarer Fußballabend am Samstag in der Irle Brauerei. Das Wetter, das war genial. Die Stimmung war gut und Deutschland gewinnt gegen die Elfenbeinküste kurz vor Schluss. Eigentlich war alles top, bis dann Bilder auftauchen, die niemand sehen will. Als die deutsche Nationalhymne gesungen wurde, hat wohl jemand in der Irle Brauerei den Hitlergruß gezeigt. Eigentlich recht klar auf Videos und Bildern zu erkennen. Idioten gibt's überall, entschuldigt das aber natürlich nicht. Den Hitlergruß zu zeigen ist in Deutschland verboten und somit strafbar. Jens Bombosch ist Geschäftsführer der Irle Brauerei und die Haltung ist da natürlich klar.
1: Dafür haben wir absolut kein Verständnis und eine Null-Toleranz-Grenze. Somit bin ich danach direkt zur Polizei und habe Strafanzeige gestellt, damit diese Person ermittelt werden kann und dann bei uns auf dem Hof keinen Zugang mehr bekommt.
0: Wenn es ein Hitlergruß war, wonach es aussieht, wird das hoffentlich bestraft. Der Startschuss ermittelt. Wir halten euch bei Radio Siegen natürlich auf dem Laufenden und lassen uns solche Veranstaltungen nicht durch solche wenigen Idioten versauen. Sprechen das Ganze aber natürlich auch klar an.
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Der Montagnachmittag hier bei Radio Siegen. Und habt ihr das gesehen, Leute? Dua Lipa hat geheiratet in Palermo. Und mein lieber Gott, das Kleid besteht aus 480.000 Perlen, 25.000 Federn und über 1.000 Stunden wurde daran gearbeitet. Und ich bin ganz ehrlich, es sieht aus wie jedes andere Kleid auch. Es ist weiß. Also wirklich nothing special. Aber gut, es muss der Dua ja gefallen. Und ihrem Callum. Glückwunsch zur Hochzeit.

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0: Die Ärzte. Im Radio Siegen Nummer 1 vor 3:30.
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2: Guten Tag. Die Lehrergewerkschaft Erziehung und Wissenschaft fordert die Politik auf, mehr Stellen für Schulsozialarbeiter zu schaffen. Gewalt und Mobbing an Schulen würden zunehmen, heißt es von der Gewerkschaft. Nach einer Auswertung des deutschen Schulportals gab es im Jahr 2024 an Schulen würden zunehmen, heißt es von der Gewerkschaft.

0: haben das Gericht aber nicht überzeugt, sagt eine Sprecherin auf Nachfrage von Radio Siegen. Im Bebauungsplan der Stadt habe man keine Fehler finden können. Nach einem langen und heißen Tag sich abends noch abkühlen, das geht in den meisten Freibädern in Siegen-Wittgenstein nur bis 19 Uhr. Es gibt aber auch Ausnahmen. Spitzenreiter ist hier das Rothaarbad in Bad Berleburg. Hier könnt ihr bis 21 Uhr planschen. In Geisweid, Kahn-Marienborn und Netphen an den meisten Tagen bis 20 Uhr. In Feudingen und Bad Laswe bis 19.30 Uhr. Und das waren die Radio Siegen-Nachrichten von hier mit Simon Volkmann.
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3: Ihr kommt nach unseren Infos soweit ganz gut durch. Ihr werdet kontrolliert, habt uns durchgegeben. Ortsausgang Oberstdorf in Fahrtrichtung Eisern, da in beide Richtungen. Ihr könnt jederzeit ergänzen. 0271 23 22 21 und die 0. Gute Fahrt. Rüber zum Wetter. Es ist heiß bei bis zu 31 Grad. Auch die nächsten Tage.
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3: Noel Schäfer meldet sich. Abfahrt in Richtung Feierabend. Genießt den Montag mit uns. Yeah.

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1: Die schönste Geschichte dieser WM schreibt bisher Kap Verde. Ein kleiner Inselstaat mit gerade einmal 600.000 Einwohnern. Der WM-Neuling hat es geschafft, gegen Spanien nicht zu verlieren, 0-0. Und spielt auch gegen Uruguay unentschieden, 2-2. Und die Geschichte ist verrückt, geht aber noch crazy weiter. Innenverteidiger Roberto Lopez ist im Kader von Kap Verde dabei, weil er bei Social Media war. Kollege Kevin Zimmer hat die Geschichte, die beinahe ohne Happy End ausgegangen wäre.
2: Bei uns läuft noch alles klassisch. Bundestrainer Julian Nagelsmann beobachtet deutsche Spieler. Gefallen sie ihm? Glaubt er, dass die in die Nationalmannschaft sollten? Ruft er sie an und spricht persönlich mit ihnen. Danach weiß man, ob man Nationalspieler ist. Beim WM-Teilnehmer Kap Verden lief es anscheinend anders. Der Star der Mannschaft ist Roberto Lopez. Der ist in Irland geboren, spielt dort in der Profiliga für die Shamrock Rovers. Sein Papa kommt aber eben aus Kap Verden. Während eines Uni-Projekts musste Roberto Lopez sich ein LinkedIn-Profil anlegen. Ein Social-Media-Netzwerk, wo es vor allen Dingen um Business-Kontakte geht. Er vernetzte sich mit ein paar anderen Profispielern und plötzlich bekam er eine E-Mail, erzählt er hier im irischen Fernsehen.
3: Eines Tages meldete sich der Trainer von Kap Verden bei mir auf Portugiesisch, das ich bis dahin noch gar nicht sprach. Es sah aus wie eine Spam-Mail oder so eine Welcome-Mail, die bei LinkedIn öfter mal so verschickt wird, wenn du neu bist. Ich habe das einfach ignoriert.
2: Er ging weiter zur Uni, spielte weiter Fußball, aber 9 Monate später kam wieder eine Nachricht über das Netzwerk. Diesmal hat er sie verstanden.
3: Glücklicherweise meldete er sich 9 Monate später nochmal, dann auf Englisch, und er fragte nach, was ich von seinem Angebot halten würde. Ich machte dann das, was ich schon am Anfang hätte tun sollen. Ich ließ die erste Nachricht bei Google übersetzen und da stand: Wir suchen neue Spieler für unser Team. Roberto, wir wollen dich. Was sagst du? Ja, und dann habe ich ganz schnell zurückgeschrieben, dass ich gerne dabei wäre.
2: Rekrutiert über LinkedIn. Und vor allen Dingen, sein Papa ist jetzt stolz, dass Roberto für Kap Verden bei der WM dabei ist. Also besser mal die Nachrichten gut kontrollieren. Vielleicht gibt es eine Einladung zur Nationalmannschaft.
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Oh, das hält doch keiner aus. Anders geht's echt nicht. Ich musste den Ventilator im Radio Siegen Studio anmachen. Anders geht's nicht. Ich habe euch gefragt, ob man den hört. Die Michaela hat sich aus Südfrankreich gemeldet und schreibt, dass man den nicht hört. Ein Glück. Und die gute Frau hört an der Côte d'Azur Radio Siegen. Das ist ja eigentlich die viel bessere Story. Ich würde sagen, ganz liebe Grüße nach Frankreich.

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1: Mit Sarah Heinz. Guten Tag. Großbritannien steht vor einem politischen Umbruch. Der britische Premierminister Starmer tritt zurück. Auch den Posten als Chef der Labour-Partei gibt er ab. Das hat er am Mittag vor seinem Amtssitz in der Downing Street angekündigt. Malte Albrecht aus dem News-Team. Starmer stand ja schon länger unter Druck.
2: Ja, dafür gibt es gleich mehrere Gründe. Bei den britischen Kommunalwahlen im Mai musste seine Labour-Partei schwere Verluste hinnehmen. Außerdem sind auch Starmers eigene Beliebtheitswerte im Keller. Und dann gab es noch einen Machtkampf in der Labour-Partei. Nach den schlechten Wahlergebnissen bröckelte der Rückhalt für Starmer dramatisch. Als aussichtsreichster Kandidat für die Nachfolge gilt Starmers parteiinterne Rivale Burnham. Das ist der ehemalige Bürgermeister von Manchester. Die Nachfolge soll bis Anfang September geregelt sein. Bis dahin will Starmer im Amt bleiben.
1: Starmer hat ja einen EU-freundlichen Kurs verfolgt. Was für Reaktionen gibt es jetzt aus Brüssel?
2: Also von EU-Kommissionspräsidentin von der Leyen gab es Lob. Viele Regierungschefs bräuchten Jahre, um zu dem Staatsmann heranzuwachsen, der er in nur 2 Jahren geworden sei, schrieb sie auf ihren Social-Media-Kanälen. Die Sicherheit Europas und die der Ukraine sei dank Starmer gestärkt worden. Wer auch immer die Nachfolge antritt, in Brüssel hofft man, dass die zuletzt verstärkte Zusammenarbeit weitergeht. Denn unter Premier Starmer hatte sich Großbritannien stärker im Sinne der EU engagiert, wenn es zum Beispiel um die Unterstützung der Ukraine oder die Stärkung der NATO ging. Umplanen muss die Kommission jetzt so oder so. Der geplante EU-Großbritannien-Gipfel im Juli in Brüssel wird voraussichtlich verschoben.
1: Malte, danke dir. Noch mehr wichtige Meldungen hört ihr jetzt in der Zusammenfassung. Morgen sollen die Reformpläne der Rentenkommission an die Bundesregierung gehen. Diskutiert wird aber schon jetzt. Nach den Empfehlungen sollen wir einerseits länger arbeiten, außerdem würden die Beiträge steigen. Kritik kommt vor allem von den Gewerkschaften, den Jusos und den Linken. Sie halten die Reform für sozial ungerecht. Wirtschaftsverbänden gehen die Pläne dagegen nicht weit genug. Die erste Verhandlungsrunde zwischen dem Iran und den USA ist beendet und US-Vizepräsident Vance zieht eine positive Bilanz. Es sei eine sehr gute Grundlage für eine erfolgreiche endgültige Einigung geschaffen worden, sagte er Journalisten in der Schweiz. Nach einem Blitzeinschlag kommt es im Bahnverkehr zwischen Düsseldorf und Duisburg noch immer zu Verzögerungen und Ausfällen. Seit Sonntagmorgen müssen Reisende auf Ausweichrouten mit einer längeren Fahrzeit rechnen. Wann die Störung behoben werden kann, ist laut Bahn aktuell noch unklar. Die Corona-Pandemie ist seit einigen Jahren vorbei. Trotzdem fühlen sich viele junge Erwachsene in Deutschland noch immer oft einsam. Nach Zahlen des Bundesinstituts für Bevölkerungsforschung betrifft das jede 5. Person zwischen 21 und 30 Jahren. Bei den 31- bis 54-Jährigen sind mit 14% weniger Menschen betroffen. Das würde laut Experten zeigen, dass Einsamkeit vor allem für die jüngere Generation zu einer anhaltenden psychosozialen Belastung werde. Viele Menschen in dieser Altersgruppe seien in einer Orientierungs- und Übergangsphase. Und das könne die Anfälligkeit für Einsamkeit noch erhöhen, heißt es. Und das waren die Nachrichten mit Sarah Heinz.
3: Dankeschön, Sarah. Wir schauen auf die Straßen. Der aktuelle Radio Siegen Verkehrsservice. Aufgepasst bitte auf der HTS Kreuztal Richtung Siegen. Da steht ein Pannenfahrzeug in der Auffahrt. Ich wünsche euch eine gute und sichere Fahrt. Rüber zum Radio Siegen Wetter. Alles schwitzt. Alles klebt. Das Freibad bleibt diese Woche nach Feierabend auf jeden Fall die beste Option. Bei heißen Temperaturen 29 bis 31 Grad sind für heute gemeldet. Sommerlich geht's auch die nächsten Tage weiter. Es kann aufgrund der Hitze aber auch mal ordentlich scheppern.
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3: Ab die Post in den Feierabend mit Tina Turner. We don't need another hero. Noel Schäfer ist hier. Hallo zusammen.

0: 10 Minuten nach 4 hier bei Radio Siegen. Das Wetter gibt Vollgas in Siegen-Wittgenstein. Die letzten Tage immer über 30 Grad. Es ist ja kaum auszuhalten. Beschweren wollen wir uns aber nicht. Sommer ist ja auch was Tolles. Obwohl, ab wann ist es eigentlich zu heiß, haben wir euch gefragt.
1: 24 Grad, weil ich das angenehm finde, wenn es so ein bisschen kühler ist, dass man auch Sport machen kann, draußen entspannt, ohne die ganze Zeit so kaputt zu schwitzen.
2: Oh, alles ab 25 Grad ist zu viel. Man schwitzt nur, man kann gar nichts machen, man will eigentlich nur drin sein die ganze Zeit.
3: Also 30 Grad wäre das schon das Höchste, würde ich sagen.
4: Ich bin ein Hitzefreund, da muss viel passieren, bis es mir persönlich zu heiß ist.
5: Sie arbeiten an der Schule, in der Klasse, wenn es halt drinnen sehr, sehr warm ist und man das Gefühl hat, man kann sich nicht mehr konzentrieren,
4: genau,
5: und möchte lieber nur noch an den See und nicht mehr arbeiten.
4: Ja.
5: Dann ist es zu heiß.
0: Ja, Kühlung ist natürlich super. Gibt es ja bei uns einige Möglichkeiten. Die meisten Freibäder haben bei uns bis 19 Uhr geöffnet. Wer noch ein bisschen länger planschen will, kann das im Rotabad in Bad Berleburg machen. Das ist bis 21 Uhr geöffnet. Ich meine, warm genug ist es ja auch heute Abend noch. Bei den meisten Bädern ist es so, dass der letzte Einlass eine halbe Stunde vor Schließung ist. Also ihr findet die Öffnungszeiten unserer Freibäder übrigens auf radiosiegen.de und in der Radiosiegen-App. Haben wir euch hochgeladen.

0: Alex Warren mit Passenger, neu bei uns im besten Mix. Und guck mal da, was ganz Besonderes jetzt.
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2: Aus dem Film-Soundtrack von Drei Engel für Charlie. Ein Song von ebenfalls drei starken, selbstbewussten Ladies. Destiny's Child. Mit Independent Women Part 1 haben sie sich selbst ein Denkmal gesetzt. Eine Hymne für die Unabhängigkeit und Selbstbestimmung von Frauen im besten R&B.
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0: 16:30 und Simon Volkmann ist da. Hallo.
2: Guten Tag. Großbritanniens Premierminister Starmer hat am Vormittag seinen Rücktritt angekündigt, nachdem er vorher durch Wahlschlappen, schlechte Umfragewerte und einen parteiinternen Machtkampf unter Druck geraten war. Anfang September soll Starmers Nachfolger feststehen. Bis dahin will er im Amt bleiben. Seit der Corona-Pandemie fühlen sich immer mehr junge Menschen einsam. Nach Angaben des Bundesinstituts für Bevölkerungsforschung ist es bei den 21- bis 30-Jährigen jeder Fünfte. Bei den 31- bis 54-Jährigen seien es deutlich weniger.
1: Und jetzt die Nachrichten von hier.
2: In Siegen soll ein Mann auf dem Gelände der Irle-Brauerei den Hitlergruß gezeigt haben. Am Samstag während des Deutschland... In Siegen soll ein Mann auf dem Gelände...

0: Mitarbeitern und uns selber schuldig. Für solche Themen gibt es bei der IRLE keinen Raum.
1: Wer genau die Person ist, weiß die Polizei noch nicht. Den Ermittlern sei aber ein Video zugespielt worden, auf dem der mutmaßliche Hitlergruß während des Public Viewings zu sehen ist. Der Hitlergruß ist in Deutschland verboten und kann mit bis zu 3 Jahren Gefängnis bestraft werden. Das Deutsche Rote Kreuz ruft heute noch spontan zum Blutspenden auf, bis 20 Uhr im Bürgerhaus in Müsen und bis 19.30 Uhr bei der Freien Evangelischen Gemeinde am Fischbacher Berg in Siegen. Wegen der aktuellen Hitze würden weniger Menschen Blut spenden, heißt es in einer Pressemitteilung, doch die würden dringend gebraucht, heißt es. Das DRK sagt, dass die Hitze kein Problem darstellt, wenn ihr gesund seid sowie genügend esst und trinkt. Die Blutspende selbst dauert nur rund 10 Minuten, hinterher könnt ihr euch vor Ort etwas ausruhen und bekommt vom DRK etwas zu essen. Morgens um 5 noch schnell die Mülltonne rausstellen? In Freudenberg und Wilnsdorf ist das diese Woche keine gute Idee, denn hier werden wegen der hohen Temperaturen die Tonnen in dieser Woche bereits um 5 Uhr geleert, eine Stunde früher als sonst. Freudenberg und Wilnsdorf bitten euch daher darum, die Tonnen bereits am Vorabend rauszustellen. Und das waren die Radio Siegen Nachrichten von hier mit Simon Volkmann.
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4: HTS Kreuztal Richtung Siegen. Da stand zumindest ein Pannenfahrzeug in der Auffahrt. Ihr könnt ja mal durchgeben, ob das noch der Fall ist und auch jederzeit ergänzen, falls euch noch selbst was auffällt. 0271 23 22 21 und die 0. Rüber zum Radio Siegen-Wetter. Es ist schön draußen, aber auch verdammt heiß bei bis zu 31 Grad. Die nächsten Tage werden noch ein bisschen krasser, dann kann es auch mal ordentlich gewittern.
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4: Deutschland gewinnt 2:1 gegen die Elfenbeinküste und ich war am Samstagabend mit dem Radio Siegen-Mikro in der IRLE Brauerei unterwegs und habe Menschen getroffen, die wissen, wie es läuft.
5: Goldene Frage. Wer wird Weltmeister?
6: Alles egal, Schalke ist aufgestiegen.
4: So? Und nicht anders. Sensationell. Weitere Stimmen aus der IRLE Brauerei hört er gleich. Unter anderem nach Katy Perry und Teenage Dream.

0: Der Zug hat keine Bremse. Deutschland rollt weiter bei der WM und schlägt die Elfenbeinküste. Kurz vor Schluss mit 2:1. Doppelpack von Dennis Undav. Der Plan von Nagelsmann, auf dem ja vor dem Turnier alle rumhacken mussten, geht voll auf. Undav kommt und liefert. Warum daran was ändern? Die Stimmung wird immer besser und der Hype wird immer größer. Ich war in der Irle Brauerei unterwegs und hatte auch mein rotes Radio-Siegen-Mikrofon dabei. Und Achtung, es könnte jetzt vielleicht kurz laut werden.
1: Der Zug hat keine Bremse!
2: Stimmung war ganz geil, ein paar Becher gegen den Kopf bekommen. Aber ja, ist halt Fußball.
3: Also ich fand das Spiel atemberaubend.
1: Deutschland!
4: Gute Laune einfach überall.
5: Die Stimmung ist sehr, sehr gut. Also ich habe tatsächlich das erste Mal davon gehört. Bin dann mit meiner Schwester und meinem Schwager hier spontan hingegangen und die Stimmung ist ja wirklich geisteskrank.
6: Also ich war noch nie hier vorher, aber es ist super Stimmung, mega viele Leute und was hier abging, habe ich so noch nicht erlebt.
7: Ja, super. Ich bin eskaliert.
8: Ja, verrückt. Also emotional und einfach unglaublich, wirklich. Emotionen einfach pur, ne? Gerade hier bei der Irle.
9: Super. Ich war letzte Woche auch schon hier. Einfach spitzenmäßig. Nächste Woche Ecuador kriegen wir auch noch hin. Ja.
10: Der Zug hat keine Bremse.
0: Ja, es hat sehr viel Spaß gemacht. Am Donnerstag geht's dann weiter. Nicht nur in der Irle. Es gibt auch noch ganz viele andere Möglichkeiten, sich das Spiel mit anderen Menschen auch anzuschauen. Haben wir euch hochgeladen. Unter anderem auf unseren Social-Media-Kanälen und natürlich auf radiosiegen.de und in der Radiosiegen-App.
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Somebody's Watching Me hier bei Radio Siegen. 16.48 Uhr. Habt einen schönen Montag. Ellie Goulding ist das jetzt mit Lights. Ich bin Noel Schäfer. Hallo zusammen.

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1: Mit Sarah Heinz. Guten Tag. Morgen will die Rentenkommission ihre Empfehlungen offiziell an die Bundesregierung übergeben. Die Einzelheiten sind aber schon bekannt. Zum Beispiel schlägt die Kommission vor, das Rentenniveau durch eine neue Kapitalrente stabil zu halten. Ab 2028 muss laut Kommission ein Teil der Rentenbeiträge am Aktienmarkt angelegt werden. Mehr dazu von Thorsten Adolfs.
2: Damit das mit der Kapitalrente finanziell klappt, sollen wir in den nächsten Jahrzehnten schrittweise länger arbeiten, bevor wir in Rente gehen können. Und was auch kommen könnte, sind wohl weiter steigende Rentenbeiträge. Geplant ist außerdem das Ende der Rente mit 63 und die Kopplung des Renteneintrittsalters an die Lebenserwartung. Kritik daran kommt von den Gewerkschaften, den Linken, aber auch von den Jusos. Sie finden das sozial ungerecht. Juso-Chef Thürner sagte den Zeitungen der Funke Mediengruppe, die Lebenserwartung steige nicht für alle gleichermaßen. Wer mit 18 oder 19 auf dem Bau anfange oder in der Pflege schufte, arbeite in der Summe länger, lebe aber statistisch gesehen deutlich kürzer. Die Koalition will jetzt Tempo machen. Bis zur Sommerpause sollen neben der Rente auch der Arbeitsmarkt und die Einkommensteuer reformiert werden.
1: Danke, Thorsten, für die Infos. Mehr wichtige Meldungen jetzt im Überblick. Nach dem angekündigten Rücktritt des britischen Premierministers Starmer ist sein möglicher Nachfolger Burnham jetzt ins Londoner Unterhaus eingezogen. Noch ist aber nichts entschieden. Bis Anfang September soll die Nachfolge geregelt sein. Bis dahin will Starmer im Amt bleiben. Bei den Verhandlungen in der Schweiz haben sich die USA und der Iran auf einen Fahrplan für ein Friedensabkommen geeinigt. US-Vizepräsident Vance sprach von einer sehr guten Grundlage. Wie mit dem Atomwaffenprogramm im Iran umgegangen werden soll, bleibt laut Angaben des iranischen Außenministeriums aber größtenteils unklar. Die USA sollen zwar ihre Position klar gemacht haben, von Verhandlungen könne man in dem Punkt aber noch nicht sprechen. In Sachsen-Anhalt sorgt eine neue Regel in einem Strandbad gerade für Diskussionen. Menschen, die nach Ansicht der Betreiber nicht gut genug Deutsch sprechen, sollen dort nicht mehr eingelassen werden. Grund sei demnach die Sicherheit der Badegäste. Die Besucher müssten die Baderegeln verstehen, vor allem an heißen Tagen wie jetzt, wenn besonders viel los sei. Es ist eine schlechte Nachricht für die deutsche Fußballnationalmannschaft. Nico Schlotterbeck fällt für die kommenden Spiele aus. Beim 2:1 gegen die Elfenbeinküste hat er sich einen Innenbandriss im linken Sprunggelenk zugezogen. Mehr dazu von Thomas Bremser aus den USA.
3: Im Spiel gegen die Elfenbeinküste tritt sich Schlotterbeck nach 15 Minuten unglücklich selbst gegen das linke Bein. Er muss immer wieder behandelt werden, hält aber bis zur Halbzeit durch. Dann bleibt er in der Kabine. Bundestrainer Nagelsmann ahnt nach dem Spiel schon, dass es etwas Schlimmeres sein kann. Für den Abwehrchef von Borussia Dortmund wird jetzt Antonio Rüdiger in die Startelf rücken. Nachnominieren kann Nagelsmann niemanden mehr. Nach Lennart Kahl ist es schon das zweite vorzeitige WM-Aus für einen deutschen Spieler.
1: Danke für die Infos, Thomas. Und das waren die Nachrichten mit Sarah Heinz.
4: Dankeschön, Sarah. Wir schauen auf die Straßen. Der aktuelle Radio Siegen Verkehrsservice. Es staut sich ein bisschen auf der HTS zwischen Siegenstadtmitte und Siegen-Sieghütte, also in Richtung Kreuztal. 7 Minuten kommen da oben drauf. Und wir wissen von 2 Blitzern, Oberholzklau, Oberholzklauer Straße Richtung Hünsborn und Kreuztal, Breslauer Straße Richtung Fritz-Erler-Siedlung. Gute und sichere Fahrt. Rüber zum Radio Siegenwetter. Es ist schön draußen, aber auch verdammt heiß bei bis zu 31 Grad. Das wird auch die nächsten Tage noch ein bisschen krasser, noch ein bisschen heißer. Dann kann es auch mal ordentlich gewittern.
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4: Noel Schäfer ist hier. Hallo zusammen. Vorhin hat sich die Michaela aus Frankreich gemeldet. Sie hört Radio Siegen an der Côte d'Azur. Rainer und Claudia haben uns auch geschrieben. Die beiden hören uns aus Island. Ja, Radio Siegen International. So muss das sein.

0: 12 Minuten nach 5 hier bei Radio Siegen. Paddel, das klingt so einfach. Eine Mischung ist das aus Tennis und Squash. Voll im Hype gerade, sollte man doch locker hinbekommen. Kollege Florian Rubens und ich testen ja Hobbys. Und auf Instagram und Facebook sieht man, nun ja, ganz so einfach scheint das ja nicht zu sein, obwohl ich finde, dass wir uns unterm Strich eigentlich ganz gut angestellt haben. Wir waren bei Paddelberg in Siegen, die haben neu aufgemacht, die erste Halle hier in Siegen. Unser Coach war Stefan Knetsch. Nachdem wir uns aufgewärmt haben, ging es auch direkt mal los.
1: Wollte eigentlich sofort schmettern, weil...
2: Ja, ist in Ordnung. Ich bin auf alles vorbereitet heute.
3: Der war draußen.
4: Nee.
3: Was?
4: Der war drin.
5: Erstes Spiel geht an mich. Wie fühlt sich das an, im Golden Point zu verlieren?
6: Am Ende kackt die Ente, boah. Komm, weiter. Nicht so viel reden, Flo. Komm.
5: 15 beide.
6: Warum treffe ich den Ball denn nicht? Ich würde am liebsten so viele Sachen sagen, aber das darf ich alles nicht.
5: 30, 40.
6: Aufgepasst, Rubens. Ja, unentschieden. Faires Unentschieden heute. Ist doch in Ordnung.
7: Waren wirklich sehr schöne Ballwechsel dabei. Gerade bei dir sehe ich, dass du mit der Wand schon super klarkommst. Dass du die festen Bälle von ihm einfach durchlässt und weißt, okay, kommt wieder. Würde ich ein bisschen noch bei dir bei der Rückhand gucken, weil momentan überläufst du super viel.
6: Ja.
7: Bei dir eigentlich allround, alles schon fürs erste Mal richtig gut.
5: So, jetzt gehen wir duschen.
6: Wir gehen jetzt zusammen duschen. Dann bleibt die Kamera aus.
7: Ja. Willst du ihn selber hochwerfen?
5: Drauf, nee, ich mach mal nochmal.
6: Sehr gut, ja. Hat sehr viel Spaß gemacht.
0: Ja, ist ja okay, Coach. Die Rückhand, die kriege ich noch irgendwie hin. Am Ende ein faires Unentschieden. Könnt ihr auch nochmal nachhören auf radiosiegen.de und in der App und euch vor allem die Reels angucken auf Insta und Facebook. Da kommt auch bald Part 5 von Hobbys testen. Seid gespannt!
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0: Adam Lambert, What's Do You Want From Me im Radio Siegen Hit vor 17:30.
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2: Guten Tag. Die SPD-Jugendorganisation Jusos und mehrere Sozialverbände kritisieren die durchgesickerten Vorschläge zur Reform der Rente in Deutschland. Das Renteneintrittsalter an die allgemeine Lebenserwartung der Gesamtbevölkerung zu knüpfen, sei unfair. Denn in körperlich belastenden Berufen würden die Menschen auch durchschnittlich früher sterben als in anderen Berufen. Abwehrspieler Nico Schlotterbeck fällt für den Rest der Fußball-WM aus. Er hat sich beim Spiel gegen die Elfenbeinküste einen Innenbandriss zugezogen. Ersetzt wird er jetzt von Antonio Rüdiger.
1: Und jetzt die Nachrichten von hier.
2: Das geplante Begegnungscafé am Friedenshort Diakonissenhaus in Freudenberg kann wohl gebaut werden. Das NRW-Oberverwaltungsgericht hat eine Klage von zwei Anwohnern gegen den Bebauungsplan der Stadt abgewiesen. Die Anwohner befürchten, dass es durch das Café mehr Verkehr und mehr Lärm geben wird. Die Argumente haben das Gericht aber nicht überzeugt, sagt uns eine Sprecherin auf Nachfrage von Radio Siegen. Im Bebauungsplan der Stadt habe man keine Fehler finden können. Fahrt ihr nachts durch Kahn-Marienborn, dann müsst ihr euch diese Woche auf eine Umleitung einstellen. Die Deutsche Bahn arbeitet auf Höhe der Irle-Brauerei an einer Brücke, die ganze Woche über jeweils von 21 Uhr bis 5 Uhr morgens. Der Bereich vor der Irle-Brauerei an der Hauptstraße ist deshalb in beide Richtungen für Fahrzeuge gesperrt. Eine Umleitung über Brüderweg und Kirchthalerweg ist ausgeschildert.

0: meist eine halbe Stunde vor Schließung. Und das waren die Radio Siegen Nachrichten von hier mit Simon Volkmann.
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3: Nach unseren Infos kommt ihr soweit gut durch. Wir wissen von 3 Blitzern, Kreuztal, Breslauer Straße Richtung Fritz-Erler-Siedlung, Oberholzklau, Oberholzklauer Straße Richtung Hünsborn und Freudenberg, Wilhelmshöhe, da in beide Richtungen. Gute und sichere Fahrt. Wir schauen aufs Radio Siegen-Wetter. Ja, der Sommer ist da, aber volles Rohr. Es ist heiß den ganzen Tag, heute Nachmittag bei Höchstwerten um die 30 Grad. So geht's auch die nächsten Tage weiter.
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3: Den Montag hätten wir fast geschafft. Ein Glück. Habt einen schönen Feierabend jetzt mit Maroon 5 und Girls Like You. Und ich bin Noel Schäfer. Hallo zusammen.

0: Toby Romeo und Juno das. What it feels like hier bei Radio Siegen.
1: Und wascht ihr euren Reis? Soll man ja machen. Wissen ja vielleicht nicht alle. Und da gibt's echt viele Sachen, die ich auch mein ganzes Leben lang falsch gemacht habe. Und Laura Potting? Die auch.
2: Erdbeeren musst du waschen, bevor du sie isst. Gut, das wusste ich. Ach, Gott sei Dank. Allerdings habe ich sie immer schön unter den kalten Wasserstrahl gehalten und das ist nicht so gut. Der kann die Erdbeeren nämlich verletzen. Besser ist es, wenn du die schonend im Wasserbad wäschst. Das gilt auch für mich. So, weiter. Und dann ist es auch noch wichtig, dass du dieses grüne, dieses Dings da an der Erdbeere, wie heißt denn das? Kelch. Ha, witzig. Und wenn man den abschneidet, ne, dann heißt das Entkelchen. Jetzt habe ich auch ein neues Wort für sich betrinken gefunden. Hervorragend. Jedenfalls müsst ihr das Grünzeug bei der Erdbeere beim Waschen noch dran lassen. Ansonsten dringt nämlich Wasser in die Erdbeere ein und verwässert den Geschmack. So das Bundeszentrum für Ernährung. Und wo wir es gerade von Waschen haben, einige von euch werden ihr Hähnchen sicherlich waschen, bevor sie es zubereiten. Das nicht machen, denn das Hühnchen kann mit Keimen belastet sein. Beim Berühren und beim Abspülen unter dem Wasserhahn können die Bakterien dann über die Hände und mit Wasserspritzern in der Küche verteilt werden, so die Verbraucherzentrale NRW. Also besser direkt mit einer Gabel auf den Grill oder in die Pfanne geben. Wisst ihr Bescheid? Ich habe jetzt fertig und ich suche mir jetzt irgendwo was zum Entkelchen.
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Taylor Swift mit Open Light hier bei Radio Siegen. Gleich 10 Minuten vor 6. Ich sag tschüss. Ich kann auch nicht mehr. Der Ventilator ist jetzt auch aus. Mir ist ganz, ganz, ganz doll heiß. Ich muss jetzt auch dringend nach Hause. Kollege Markus Steinacker macht weiter um nach 6. Wir hören uns dann morgen wieder hier bei Radio Siegen. Die Uhrzeit kennt ihr. 14 bis 18 Uhr Radio Siegen am Nachmittag. Ich freue mich drauf. Macht es gut. Ich gebe euch jetzt noch Rihanna Unfaithful. Herrlich. Noel Schäfer ist mein Name. Macht es gut und tschüss.

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1: Mit Ralf Bosse. Frankreichs WM-Spiel gegen den Irak könnte heute Abend von den Wetterbedingungen beeinflusst werden. Für den Spieler Philadelphia werden Gewitter nicht ausgeschlossen. Vorhergesagt sind dazu auch starke Winde und Blitzschlag. Vereinzelt kann es auch zur Bildung von Tornados kommen, begleitet wird das Ganze von heftigen Regenfällen. Dadurch könnten sich Anpfiff oder Spielverlauf deutlich verzögern. Die Weltmeisterschaft wird ein weiteres Mal mit Diskussionen über Wetter und Spielbedingungen zu tun bekommen.
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2: Mit Sarah Heinz. Guten Abend. Die meisten Städte und Gemeinden stecken tief in den roten Zahlen, denn die Haushaltslöcher sind so groß wie noch nie. Heute findet unter dem Motto Kommunen am Limit ein bundesweiter Aktionstag statt, um auf die schwierige Lage aufmerksam zu machen. Thorsten Adolfs aus dem News-Team. Was genau ist denn bei unseren Städten und Gemeinden los?
3: Also die finanzielle Lage der Kommunen ist flächendeckend dramatisch, so drückt es der Deutsche Städtetag aus. Und die Bertelsmann-Stiftung hat dazu Zahlen. Sie hat ausgerechnet, dass sich bei Städten, Kreisen und Gemeinden im vergangenen Jahr ein Rekorddefizit von knapp 32 Milliarden Euro angehäuft hat. Die Gesamtverschuldung liegt mittlerweile bei fast 200 Milliarden Euro. Und besonders bitter, selbst in wirtschaftlich starken Regionen wie Bayern oder Baden-Württemberg sind die letzten Reserven mittlerweile komplett aufgebraucht. Die Folge ist, dass wichtige Investitionen in Straßen oder Schulen zurückgefahren werden müssen, weil das Geld schlicht nicht mehr reicht und auf der anderen Seite die Kosten für Personal und Soziales immer weiter steigen.
2: Und was heißt das für uns im Alltag und wie geht es jetzt weiter?
3: Das bedeutet, wenn das Geld knapp ist, dann sparen die Kommunen oft zuerst bei den sogenannten freiwilligen Leistungen, das heißt konkret Bibliotheken, Musikschulen, Volkshochschulen oder Angebote für Ehrenamtliche, die könnten bald noch stärker eingeschränkt werden oder sogar ganz wegfallen. Und damit die Infrastruktur nicht weiter verfällt, verlangen Städtetag, Landkreistag und der Städte- und Gemeindebund ein echtes Umdenken von Bund und Ländern. Mit Aktionen soll heute im ganzen Land auf die Probleme aufmerksam gemacht werden. Gefordert werden Soforthilfen und langfristige Reformen, damit die Kommunen auch in Zukunft handlungsfähig bleiben und die Angebote vor unserer Haustür bestehen bleiben.
2: Danke, Thorsten. Mehr wichtige Meldungen sind das jetzt im Überblick. Die EU will mehr gegen Kindesmissbrauch im Netz tun. Dafür hat sie sich jetzt auf neue Straftatbestände geeinigt. Zum Beispiel soll jetzt sogenanntes Grooming strafbar sein. Damit ist der gezielte Kontaktversuch gemeint, sich online das Vertrauen von Minderjährigen zu erschleichen mit dem Ziel des sexuellen Übergriffs. An deutschen Schulen gibt es immer mehr Fälle von Gewalt und Mobbing. Die Gewerkschaft Erziehung und Wissenschaft fordert deswegen unter anderem, die Schulsozialarbeit auszubauen, damit Konflikte gar nicht erst eskalieren können und Schulen wieder zu einem Schutzraum für Schülerinnen und Schüler werden. Beim Public Viewing in einer Duisburger Gaststätte hat die Aufschrift eines Fantrikots für Polizeiermittlungen gesorgt. Es geht demnach um den Schriftzug Führer zusammen mit der Zahl 44. Laut Polizeisprecherin gehe es damit um die Verwendung von Kennzeichen verfassungswidriger Organisationen. Es werde jetzt intensiv nach dem Mann gesucht. Obwohl die Rentenkommission empfiehlt, dass wir besser länger arbeiten sollten, zeigt eine neue Umfrage jetzt, dass viele genau das Gegenteil wollen. Mehr als die Hälfte der Beschäftigten ab 50 Jahren denkt laut einer Umfrage für den aktuellen DAK-Gesundheitsreport darüber nach, früher in Rente zu gehen. Als Hauptgrund nennen die Betroffenen den Punkt Gesundheit. Viele wollen lieber dann in den Ruhestand, wenn sie sich noch gesundheitlich fit fühlen oder bevor sich der körperliche Zustand weiter verschlechtere. Und das waren die Nachrichten mit Sarah Heinz.
4: Das Wetter.
5: Jo, da passiert nicht viel beim Wetter. Es ist und es bleibt heiß. In der kommenden Nacht wird es aber nochmal angenehm. Die Werte gehen zurück auf 19 bis 15 Grad. Kann man nochmal durchlüften. Morgen wird es dann wieder heiß mit 30 bis 33 Grad. Dazu wieder nur wenige Wolken am Himmel. Mittwoch dasselbe Spiel, dann sogar bis 39 Grad.
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5: Der Feierabendverkehr rollt. Hier kommen die Staus ab 8 Minuten Zeitverzug. A1 Dortmund Richtung Köln zwischen Kreuz Leverkusen und Köln-Niehl 4 Kilometer, eine Viertelstunde plus. A2 Oberhausen Richtung Dortmund zwischen Kreuz Oberhausen und Königshardt 2 Kilometer, 8 Minuten plus. Die A3 Oberhausen Arnheim zwischen Oberhausen Holten und Kreuz Oberhausen 2 Kilometer, auch 8 Minuten. A4 Köln Aachen zwischen Dreieck Heumer und Kreuz Köln Süd 3 Kilometer, auch 8 Minuten plus. Die A43 Wuppertal nach Recklinghausen zwischen Kreuz Bochum und Herne-Eickel 4 Kilometer, 27 Minuten plus. Und A46 Briedong in Richtung Arnsberg-Neheim zwischen Hüsten und Neheim 3 Kilometer Stau, seid ihr in 8 Minuten durch. Gute Fahrt!
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5: Mit Markus Steinacker und ich habe einen Hitzetipp bekommen von einem Spanier. Der sagte zu mir, Steini, du musst nicht die Hitze bekämpfen, du musst einfach dein Leben drumherum organisieren. Habe ich gemacht, ich arbeite diese Woche nur abends, hier im Schatten, im Studio, also wenn man das, was ich hier mache, überhaupt Arbeit nennen möchte. The Connells habe ich jetzt für euch und die hören sich definitiv nicht nach Arbeit an. Nach einem chilligen Abend. 74, 75, einen schönen Montagabend euch.

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0: Also ich kann die Menschen nicht verstehen, die sagen, es ist zu heiß, es ist zu heiß. Ich persönlich habe mein Dachgeschoss jetzt untervermietet an eine Metallgießerei.
2: Zugegeben ist aber jetzt ja nicht nur heiß, es ist ja schweineheiß.
0: Und die gute Laune ist da in Form von Laura Potting.
2: Ich
0: Hallo.
2: Bin für dich da. So. Ja. Aber du hast messerscharf kombiniert. Es ist heiß die ganze Woche bei uns in NRW. Heute Nacht muss man aber sagen, ein bisschen kühler, zumindest 19 bis 15 Grad nur noch.
0: Das ist geil, kannst du mal durchlüften. Ja, aber morgen dann sogar noch eine Schippe obendrauf. Ne?
2: Ja, viel Sonne, morgen trocken und dann 33 Grad und der Mittwoch, der wird dann noch heißer. Da kratzen wir dann fast an der 40 Grad Marke und Donnerstag, kannst du mal raten, wird es
0: heißer?
2: Ah, nein, aber zumindest heiß.
0: Ja, okay. Also viel trinken, in den Schatten gehen ist klar. Und wenn du rausgehen musst, dann schön eincremen. Ne? Irgendeine Sonnencreme aus dem letzten Sommerurlaub fliegt ja bestimmt noch zu Hause rum. Ne?
2: Alarm! Alarm! Obacht, hier lauert Gefahr.
0: Und Laura hat auch schon ein bisschen zu lange in der Sonne gestanden, glaube ich.
2: Das ist absolut korrekt.
0: Ja.
2: Nee, aber ihr wisst bestimmt schon, ich sage das trotzdem nochmal zur Sicherheit. Sonnencreme kann tatsächlich ablaufen, muss aber nicht. Also wenn ihr zum Beispiel noch eine ungeöffnete Tube habt, die hält sich in der Regel so 2-3 Jahre. Wenn ihr die an einem kühlen, dunklen Ort aufbewahrt und nicht irgendwie bei 1000 Grad auf dem Balkon durchgart. Bei einer geöffneten Sonnencreme ist das anders, da verkürzt sich die Haltbarkeit. Normalerweise findet ihr da auf der Rückseite so einen Hinweis wie 12M. Das bedeutet dann, dass das Produkt nach dem Öffnen noch 12 Monate haltbar ist. Und ansonsten gibt es aber auch Anzeichen, wenn eine Sonnencreme um ist, wenn sie nicht mehr gut riecht, sich verfärbt, kennen wir auch von anderen Dingen, oder sich die Konsistenz verändert, dann solltet ihr das Zeug weghauen.
0: Ja, da gilt dasselbe wie beim Frischkäse. Ne? Apropos Kühlschrank, dass wir uns nicht einfach mit den seit 10 Jahren geöffneten Grillsoßen in unserem Kühlschrank einreiben können, das ist schade, ne?
2: Kannst du schon. Ich weiß noch nicht, ob es bei Sonnenbrand ist, aber ich würde es mir angucken.
0: Die Wespen freuen sich auf jeden Fall.
3: Es reibt sich mit der Lotion ein.
0: Oh je. Machen wir schnell Sommermusik an für euch. Hier kommt Sean Paul. 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

0: Es ist 6:30.
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0: Mit Simon Volkmann. Guten Abend. Musikproduzentenlegende Cliff Davis ist gestorben, im Alter von 94 Jahren. Das berichten mehrere US-Medien unter Berufung auf seine Familie. Der US-Amerikaner hat mehrere Stars der Musikbranche entdeckt, darunter Pink Floyd, Bruce Springsteen, Whitney Houston, Janis Joplin und Aerosmith. Davis hat insgesamt mehr als 300 Nummer-1-Titel produziert. In Siegen soll ein Mann auf dem Gelände der Irle-Brauerei den Hitlergruß gezeigt haben, am Samstag während des Deutschlandspiels bei der Fußball-WM. Deshalb ermittelt jetzt der Staatsschutz, bestätigt uns ein Sprecher auf Nachfrage von Radio Siegen. Wer genau die Person ist, wisse man noch nicht. Die Irle-Brauerei selbst verurteilt den Vorfall und arbeite mit den zuständigen Behörden zusammen, heißt es in einem Statement bei Facebook und Instagram. Das Deutsche Rote Kreuz ruft heute noch spontan zum Blutspenden auf bis 20 Uhr im Bürgerhaus in Müsen und noch eine Stunde lang bei der Freien Evangelischen Gemeinde am Fischbacher Berg in Siegen. Wegen der aktuellen Hitze würden weniger Menschen Blut spenden, heißt es in einer Pressemitteilung. Doch die würden dringend gebraucht, heißt es. Das DRK sagt, dass die Hitze kein Problem darstellt, wenn ihr gesund seid sowie genügend esst und trinkt. Die Blutspende selbst dauert nur rund 10 Minuten. Hinterher könnt ihr euch vor Ort etwas ausruhen und bekommt vom DRK auch etwas zu essen. Und das waren die Radio Siegen Nachrichten von hier mit Simon Volkmann. Wir schauen aufs Wetter für Siegerland und Wittgenstein. Mögliche Schauer und Gewitter aus dem Nachmittag klingen am Abend rasch ab. Es bleibt warm und trocken. Der Deutsche Wetterdienst hat eine amtliche Hitzewarnung bis morgen Abend ausgegeben. Im Laufe des Abends geht es runter auf rund 23 Grad in Diedenshausen sowie knapp 24 Grad in Gilsbach und Ruckersfeld. Die Nacht wird warm, morgen geht es sonnig und heiß weiter mit bis zu 30 Grad. Der aktuelle Radio Siegen Verkehrsservice mit 4 Blitzern, Oberstdorf-Röttchen, Röttchener Straße in beide Richtungen, Freudenberg-Wilhelmshöhe ebenfalls in beide Richtungen, Oberholzklau, Oberholzklauer Straße in Richtung Hünsborn und Kreuztal-Breslauer Straße ebenfalls in beide Richtungen, Oberholzklau, Oberholzklauer

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0: Bei der Fußball-WM stehen heute Abend zwei weitere Spiele mit prominenter Beteiligung auf dem Programm. Sowohl Argentinien als auch Frankreich wollen den nächsten Schritt Richtung 16-Finale machen.
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0: Kollege Ralf Bosse in unserem WM-Studio, was erwartet uns im Spiel der Argentinier?
2: Argentinien trifft auf Österreich und steht unter Erfolgsdruck. Die Südamerikaner gelten als einer der großen Titelfavoriten und wollen ihre Ambitionen mit einem überzeugenden Auftritt untermauern. Österreich hat jedoch bereits mehrfach bewiesen, dass die Mannschaft gegen spielstarke Gegner mithalten kann. Die Argentinier gehen deshalb zwar als Favorit ins Spiel, dürften aber deutlich mehr gefordert werden als Frankreich gegen den Irak. Für beide Teams gilt, der Sieger hat den Einzug in die K.O.-Runde geschafft.
0: Ja, du hast es gerade schon angesprochen, Frankreich, Irak, die spielen dann später auch noch.
2: Frankreich geht gegen den Irak als klarer Favorit in die Partie. Die Franzosen verfügen über deutlich mehr individuelle Qualität und könnten mit einem Sieg bereits wichtige Weichen für den Gruppensieg stellen. Allerdings hat die WM bisher gezeigt, dass vermeintliche Außenseiter durchaus unangenehm werden können. Der Irak braucht nach dem Auftaktspiel dringend Punkte und dürfte deshalb vor allem auf eine kompakte Defensive und schnelle Konter setzen. Alles andere als ein französischer Sieg wäre aber eine Überraschung. Dann wäre sogar die K.O.-Runde erreicht.
0: Allerdings könnte das Wetter der ganzen Nummer auch noch einen Strich durch die Rechnung machen. Ne? Für den Spielort Philadelphia werden Gewitter nicht ausgeschlossen. Auch starke Winde und Blitzschlag sind da angekündigt. Vereinzelt kann es zur Bildung von Tornados kommen. Also mal abwarten, ob und wann das Spiel stattfindet. Hört ihr dann hier bei uns. Also Argentinien, Österreich um 19 Uhr in Dallas und dann gegebenenfalls um 23 Uhr Frankreich, Irak in Philly.
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1: Mit Sarah Heinz, guten Abend. Die EU verschärft den Kampf gegen Kindesmissbrauch im Internet. Unterhändler des Europaparlaments und der Mitgliedstaaten haben sich auf neue Regeln geeinigt. Malte Albrecht aus dem News-Team, was soll sich denn genau ändern?
2: Also die EU passt ihre Richtlinie an das digitale Zeitalter an. Neu unter Strafe gestellt wird zum Beispiel das sogenannte Grooming. Dabei nehmen Täter gezielt über das Internet Kontakt zu Kindern auf, um sexuellen Missbrauch vorzubereiten. Strafbar wird auch für Livestreams zu bezahlen, in denen sexueller Kindesmissbrauch gezeigt wird. Gleiches gilt für die Erpressung von Kindern mit intimen Fotos. Neu sind außerdem Regeln zur künstlichen Intelligenz. Wer KI-Systeme so programmiert oder verändert, dass sie Deepfakes, also gefälschtes Missbrauchsmaterial erzeugen, macht sich in Zukunft strafbar.
1: Und was heißt das für die Strafverfolgung und den Opferschutz?
2: Für mehrere Delikte werden die Mindeststrafen angehoben und außerdem werden die Verjährungsfristen verlängert. Das ist besonders wichtig für die Opfer, die ja oft erst viele Jahre später über die Taten sprechen können. Bei Vergewaltigung oder Zwangsprostitution von Kindern haben Ermittler künftig bis zu 32 Jahre Zeit für die Strafverfolgung, nachdem das Opfer volljährig geworden ist. EU-Innenkommissar Brunner sagte, die neue Richtlinie liefere einen Schutz, der mit der Welt Schritt halte. Die Einigung muss noch vom Europaparlament und den Mitgliedstaaten bestätigt werden, aber das gilt als Formsache.
1: Malte, danke für die Infos. Mehr wichtige Meldungen sind das jetzt im Überblick. Die Rentenkommission wehrt sich gegen die Kritik von vielen Seiten. Man müsse aufs Gesamtkonzept schauen. Der Auftrag sei gewesen, eine lebensstandardsichernde Rente für niedrige und mittlere Einkommen sicherzustellen, die auf Dauer bezahlbar sei. Und das sei gelungen, hieß es. Fast jeden zweiten Mieter in Deutschland belasten die Kosten fürs Wohnen. Laut einer aktuellen Allensbach-Umfrage würden viele Mieter immer länger an ihren alten Wohnungen festhalten, offenbar aus Angst vor teureren neuen Mietverträgen, so die Studienmacher. Inzwischen bleibt ein Mieter im Schnitt 18 Jahre lang in seiner Mietwohnung. In Wuppertal ist ein zweijähriges Kind aus einem der oberen Stockwerke eines Mehrfamilienhauses gestürzt und gestorben. Laut Polizei konnte es noch schwer verletzt ins Krankenhaus gebracht werden. Dort erlag es dann aber seinen Verletzungen. Wie es zum Sturz gekommen ist, ist aktuell noch unklar. Hinweise auf eine Straftat gibt es laut Polizei bisher aber nicht. Wegen der Hitze kühlen sich viele von uns an Seen oder auch Flüssen ab. Die DLRG hat hier nochmal zu besonderer Vorsicht gemahnt. Alleine von Freitag bis Sonntag wurden bundesweit 6 Badetote registriert. 2 Unglücke davon sind bei uns in NRW passiert, im Rhein-Herne-Kanal in Gelsenkirchen und in einem Baggersee in Kleve. Die Opfer waren überwiegend junge Männer zwischen 16 und 29 Jahren. Vor allem Männer würden beim Baden oft ihre Kräfte überschätzen und unnötige Risiken eingehen, heißt es. Die DLRG empfiehlt deshalb, nur an bewachten Badestellen schwimmen zu gehen, nach Möglichkeit nicht alleine ins Wasser zu steigen und sich vor dem Baden erst abzukühlen. Und das waren die Nachrichten mit Sarah Heinz.
0: Das Wetter.
3: Diese Nacht können wir nochmal gut durchlüften. Die Werte gehen auf 19 bis 15 Grad zurück. Morgen ist es dann so wie heute. Die Sonne brennt runter. Es gibt ein paar dicke Wolken. Aber es heizt sich dann nochmal mehr auf. Morgen sind Höchstwerte zwischen 30 und 33 Grad drin. Am Mittwoch sogar bis zu 39.
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3: Bisschen was haben wir noch hier zum kurz nach 7. Die A1 Münster-Dortmund zwischen Kreuz Münster Süd und Hiltrup. 1 Kilometer, 3 Minuten plus. Die A1 Köln-Euskirchen zwischen Hürth und Dreieck Erftal. 3 Kilometer Stau, 17 Minuten plus. Die 44 Aachen Richtung Mönchengladbach zwischen Bruchweiden und Alsdorf. 1 Kilometer Stau, eine halbe Stunde plus. Und die 55 in Richtung Köln zwischen Rodenkirchen und Kreuz Köln Süd. 1 Kilometer und 4 Minuten plus. Gute Fahrt.
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3: Bei den Temperaturen haut sogar fast dem Atze den Mini-Pli vom Kopf. Die feinste Dauerwelle machte auch fast schon schlapp, war nur fast. Lachen können wir trotzdem noch oder zumindest laut schmunzeln. Was eine Woche. Atze Schröder zur Hitze gleich hier bei mir. Ich bin Markus Steinacker. Schönen Abend euch.

0: cooles Ding. Ne? Gentleman und Michael Patrick Kelly mit Wildfire bei uns. Also der Song ist cool. Bitte keinen Waldbrand hier, kein Wildfire bei uns diesen Sommer. Es ist extrem heiß und es geht ja sogar noch weiter. Und der Sommer ist da, aber Atze und seine Tipps zum Glück auch.
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3: Ja, nee, ist klar. Bah, ist das warm geworden, oder? Ganz ehrlich, schwitzt ihr auch so? Wie heiß will das denn werden? 34, 35, 36 Grad, wer bietet mehr? Ja, ist das denn noch Wetter oder ist das schon eine Hitzeauktion? Jetzt wissen wir auch mal, wie sich so ein halbes Hähnchen fühlt im Frau-Holle-Grill. Und dem halben Händchen geht es noch besser als uns, weil die andere Hälfte liegt ja noch im Kühlschrank. Da versuche ich gleich auch mal reinzukommen. Ja, was denn? Wenigstens mal die Füße ins Gemüsefach stecken. Ich rufe nachher mal bei Sixt an und frage, ob die mir einen Bofrost-Lieferwagen leihen können. Ja, was denn? Man muss pfiffig sein bei dem Wetter, bevor einem das Hirn wegschmilzt. Warum denn nicht mal das Public Viewing in die Eishalle verlegen? Ja, da kommt außer mir auch mal wieder keiner drauf. Ja, bitte, gern geschehen. Ihr merkt, Hochsommer will organisiert sein. Erste Regel, immer kühle Plätze suchen. Zur Not einfach mal auf die Sonnenbank. Schöne halbe Stunde abkühlen. Das wirkt Wunder, ja, und man wird auch noch braun. Zweitens, viel trinken, mindestens 3 Liter am Tag. Ja, und zwischendurch auch ruhig mal ein Wasser. Und drittens, gelassen bleiben. Streng nach dem Motto, Sommer ist, wenn die Klobrille mit dir aufsteht.
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1: Ah, bahnfrei! Ich bin froh, dass bei mir an diesem Wochenende mal nichts irgendwie ansteht, dienstlich oder sonst irgendwie, sondern wir einfach mal diesen Sommer genießen können mit der Kleinen, vielleicht mal im Pool, endlich mal wieder nach 2,5 Wochen, die der einfach nur so rumgestanden hat. Wie sind eure Pläne?
2: Also Fußball gucken, ansonsten eigentlich nichts Besonderes vor. Einfach mal Wochenende genießen bei dem schönen Wetter.
3: Freibad, was anderes hilft nicht.
4: Ja, wir sind auf dem Geburtstag und feiern. Feiern, gucken Fußball. Ja.
5: Ich bin tatsächlich verabredet und fahre nach Maastricht und hoffe, dass wir uns da irgendwo abkühlen können. Vielleicht können wir uns auch irgendwo die Füße mal im Brunnen abkühlen. Ja, und dass das Hotelzimmer hoffentlich klimatisiert ist.
6: Wir haben noch Gemeindemeisterschaft mit der Jugend, heißt Bambinis und E-Jugend in Oberstdorf. Heißt, da werde ich einen ganzen Samstag verbringen. Ja, so verbringt man seine Zeit am Wochenende. Auch bei der Hitze, alles für die Kids.
1: Ja, dann passt mir gut auf die Kids auf bei bis zu 34 Grad morgen. Es wird warme heiß. Aber wir freuen uns ja, dass der Sommer auch endlich mal wieder zurück ist in Siegen-Wittgenstein. Passt bitte auf euch auf, genießt die Sonne und dann hoffen wir natürlich auf einen deutschen Sieg morgen Abend. Wir hören uns Montag wieder. Tom Schirmer ist mein Name. Schönes Wochenende.
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Markus Steinacker hier und ein riesen fettes Dankeschön an die Erfinder des Oberheim OBXA. Es ist ein Synthesizer, Musikinstrument, nicht irgendeins. Das ist das Gerät, mit dem Van Halen einen legendären Song eingespielt haben, nämlich den hier. Jump. Der geilste Song der 80er, oder? Schönen Abend.

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0: Es ist die wohl ungewöhnlichste Rekrutierung eines Nationalspielers bei dieser WM.
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0: Roberto Lopez ist bei dieser WM dabei, weil er bei Social Media war. Kollege Kevin Zimmer hat die Geschichte, die beinahe ohne Happy End ausgegangen wäre.
2: Bei uns läuft noch alles klassisch. Bundestrainer Julian Nagelsmann beobachtet deutsche Spieler. Gefallen sie ihm? Glaubt er, dass die in die Nationalmannschaft sollten? Ruft er sie an und spricht persönlich mit ihnen. Danach weiß man, ob man Nationalspieler ist. Beim WM-Teilnehmer Cup Verden lief es anscheinend anders. Der Star der Mannschaft ist Roberto Lopez. Der ist in Irland geboren, spielt dort in der Profiliga für die Shamrock Rovers. Sein Papa kommt aber eben aus Cup Verden. Während eines Uni-Projekts musste Roberto Lopez sich ein LinkedIn-Profil anlegen. Ein Social-Media-Netzwerk, wo es vor allen Dingen um Business-Kontakte geht. Er vernetzte sich mit ein paar anderen Profispielern und plötzlich bekam er eine E-Mail, erzählt er hier im irischen Fernsehen.
3: Eines Tages meldete sich der Trainer von Kap Verden bei mir auf Portugiesisch, das ich bis dahin noch gar nicht sprach. Es sah aus wie eine Spam-Mail oder so eine Welcome-Mail, die bei LinkedIn öfter mal so verschickt wird, wenn du neu bist. Ich habe das einfach ignoriert.
2: Er ging weiter zur Uni, spielte weiter Fußball, aber 9 Monate später kam wieder eine Nachricht über das Netzwerk. Diesmal hat er sie verstanden.
3: Glücklicherweise meldete er sich 9 Monate später nochmal, dann auf Englisch, und er fragte nach, was ich von seinem Angebot halten würde. Ich machte dann das, was ich schon am Anfang hätte tun sollen. Ich ließ die erste Nachricht bei Google übersetzen und da stand: Wir suchen neue Spieler für unser Team. Roberto, wir wollen dich. Was sagst du? Ja, und dann habe ich ganz schnell zurückgeschrieben, dass ich gerne dabei wäre.
2: Rekrutiert über LinkedIn. Und vor allen Dingen, sein Papa ist jetzt stolz, dass Roberto für Kap Verden bei der WM dabei ist. Also besser mal die Nachrichten gut kontrollieren. Vielleicht gibt es eine Einladung zur Nationalmannschaft.
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1: Ich bin Jan-Henner Reitze. Erst morgen werden die Reformpläne der Rentenkommission offiziell an die Bundesregierung übergeben. Doch schon jetzt gibt es Diskussionen, Lob und Kritik. Ein Knackpunkt, der Vorschlag, das Rentenalter in den kommenden Jahrzehnten schrittweise anzuheben.
2: Noch länger arbeiten, völlig ungerecht, sagen Kritiker. Tenor, ein Professor könne das vielleicht, ein Fliesenleger nicht. Hintergrund: nach dem aktuellen Vorschlag soll die sogenannte Rente mit 63 wegfallen und ein Teil der Rentenbeiträge soll künftig am Aktienmarkt angelegt werden. Das finden die Grünen gar nicht so schlecht, fordern nun aber vor allem von der Regierung schnell Klarheit. Alles andere sorge nur für Verunsicherung. Claudia Wächter, Nachrichtenredaktion.
1: Die USA setzen Sanktionen gegen den Iran vorübergehend aus und begründen das mit produktiven Gesprächen über eine Lösung des Konflikts mit Teheran. Die Entscheidung könnte dem Iran Milliarden an Einnahmen bringen und zu weiterer Entspannung in Sachen Spritpreise führen.
3: Die gelockerten Sanktionen betreffen vor allem den Verkauf und Export von iranischem Öl. Die USA wollen damit vor allem die Energiemärkte beruhigen. Die jüngsten Verhandlungen mit dem Iran werden als produktiv beschrieben. Teheran habe freie Schifffahrt durch die Straße von Hormuz versprochen und gewähre auch Inspekteuren der Internationalen Atomenergiebehörde Zugang, hieß es. Dem Iran werden bei weiteren Zugeständnissen weitere wirtschaftliche Vorteile versprochen. Die Verhandlungen in der Schweiz dauern an. Tina Eck, USA.
1: Wegen eines Waldbrandes in Griechenland ist ein Abschnitt der Autobahn zwischen der Hauptstadt Athen und Thessaloniki gesperrt worden. Rauch behindert die Sicht. Auch Löschflugzeuge und Hubschrauber sind im Einsatz, um die Brände einzudämmen. Und zum Fußball. Für Nico Schlotterbeck ist die WM zu Ende. Er hat sich beim 2:1 der deutschen Nationalmannschaft gegen die Elfenbeinküste einen Bänderriss zugezogen. Schlotterbeck fehlt damit auch im abschließenden Gruppenspiel der deutschen Mannschaft am Donnerstag gegen Ecuador. Und in der Bundesliga wird Martin Demichelis Trainer von RB Leipzig und damit Nachfolger von Ole Werner, der nach internen Differenzen nach dem Saisonende gehen musste. Demichelis war als Spieler lange beim FC Bayern München unter Vertrag und als Trainer zuletzt auf Mallorca tätig. Das waren die Nachrichten mit Jan-Henner Reitze.
4: Das Wetter.
5: Jo, da passiert nicht viel beim Wetter. Es ist und es bleibt heiß. In der kommenden Nacht wird es aber nochmal angenehm. Die Werte gehen zurück auf 19 bis 15 Grad. Kann man nochmal durchlüften. Morgen wird es dann wieder heiß mit 30 bis 33 Grad. Dazu wieder nur wenige Wolken am Himmel. Mittwoch dasselbe Spiel, dann sogar bis 39 Grad.
4: NRW Verkehr.
5: Da haben wir jetzt noch die A1 Osnabrück Richtung Münster. Zwischen Flughafen Münster-Osnabrück und Greven. 1 Kilometer Stau, 3 Minuten plus. Und die A46 Brilon Richtung Arnsberg-Neheim. Zwischen Neheim Süd und Neheim 1 Kilometer, 7 Minuten extra. Kommt gut durch.
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5: Weltmeistertitel. Wer braucht denn sowas? Ich weiß, was ihr braucht. 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Dafür müsst ihr aber noch nicht mal 90 Minuten am Platz stehen. 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Am Kicker. Gleich mehr dazu. Ich bin Markus Steinacker und sehe mit Kappe genauso aus wie er hier. Marc Forster.

0: Die neue von Taylor, I knew it, I knew you. Das läuft doch bislang richtig gut für die Deutschen hier bei der Fußball-WM und genauso soll es für euch auch laufen.
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0: Und extra Sommermusik habe ich auch noch für euch im Angebot. Outcast, bitte einmal durchzählen zum Hey Ja.

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ein Rudi Völler. Es gibt nur ein Rudi Völler? Nee, das ist falsch. Es gibt einen Doppelgänger. Christoph, der ist mit seinen Kumpels bei der WM in Amerika mit dabei, verkleidet als Fußballlegenden. Hören wir gleich. Ich bin Markus Steinacker. Also der eine aus dem Radio.

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0: Ja Mensch, da ist sie doch, die WM-Stimmung.
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0: Deutschland hat am Wochenende gegen die Elfenbeinküste den Sprung in die K.O.-Runde geschafft. Gespielt wurde in Toronto und da waren auch Fans hier aus NRW am Start. Mittendrin die selbsternannte Legendentruppe aus Höxter. Die waren alle als deutsche Fußballlegenden verkleidet.
2: Also mein Name ist Steffen und ich stelle Helmut Schön dar.
3: Ich bin Christoph und ich stelle Rudi Völler dar.
4: Ich bin Manuel und ich bin der Franz.
5: Ich bin der Markus und ich bin der Gerd Paul Breitmüller. Eine Kombination aus Gerd Müller und Paul Breitner.
0: Ist klar. Die Freunde begleiten das deutsche Team tatsächlich schon seit Jahren zu allen wichtigen Spielen.
2: Von Bayern kam die Idee, dass wir uns vielleicht auch ein kleines Motto aneignen könnten. Und das Motto ist die Legenden, die deutschen Legenden. Und da haben wir mit unserer Fünfergruppe, die wir sind, hat sich jeder einen Charakter ausgesucht. Rudi Völler lag auf der Hand, weil man hat mir gesagt, ich hätte seine Nase. Ich habe ihn in der Tat auch vor 4-5 Wochen getroffen. Er sagte mir dann, er hätte gerne auch noch so viele Haare, wie ich habe. Aber ich sage, du bist ja auch ein bisschen älter jetzt leider als ich.
0: Wie geil ist das? Ja gut, für Rudi Völler und Co. geht's jetzt weiter nach New York. Zum dritten Gruppenspiel, Donnerstag, 22 Uhr, geht's gegen Ecuador. Anbrennen kann dabei nichts mehr. Deutschland ist Gruppensieger und steht im 16. Finale der WM. Haben wir natürlich auch im Blick für euch.
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1: Ich bin Jan-Henner Reitzer. Die Rentenkommission übergibt ihre Reformvorschläge erst morgen offiziell an die Bundesregierung. Diskussionen um die Ideen gibt es jetzt schon. Kritik kommt zum Beispiel von Gewerkschaften an der Idee, das Rentenalter in den nächsten Jahrzehnten schrittweise anzuheben. Ein weiterer Vorschlag, Altersteilzeit soll nicht mehr ab 55, sondern erst ab 58 beginnen können und die Möglichkeit blockweise noch voll und dann gar nicht mehr zu arbeiten wegfallen. Kritik gibt es auch schon am Vorschlag einer Kapitalrente, also Geld vom Einkommen verpflichtend am Aktienmarkt fürs Alter zurücklegen zu müssen. Großbritanniens Premierminister Keir Starmer hat seinen Rücktritt angekündigt. Ein Nachfolger steht schon bereit, noch sind aber Details offen, wie es weitergeht.
2: Der ehemalige Bürgermeister von Manchester, Andy Burnham, gilt als aussichtsreichster Kandidat auf die Nachfolge von Starmer. Das Bewerbungsverfahren beginnt am 9. Juli. Um ins Rennen zu gehen, braucht man eine Unterstützung von mindestens 20% der Labour-Abgeordneten und Nominierungen aus der Partei und von Gewerkschaften. Bleibt Burnham der einzige Kandidat, könnte er schon im Juli Parteichef werden. Charles III. Würde ihn dann formell mit der Regierungsbildung beauftragen. Gibt es weitere Bewerber, entscheidet eine Mitgliederabstimmung bis Anfang September. Aus London, Philipp Detlefs.
1: Viele Menschen in Deutschland empfinden ihre Mietkosten als hoch, das zeigt eine Allensbach-Umfrage. Gut jeder zweite befragte Mieter spricht von einer großen oder sehr großen Belastung.
3: Die Folge? Viele bleiben auch in ihren Wohnungen, scheuen einen teuren Umzug und vor allem befürchten sie, dass sie am Ende vielleicht eine höhere Miete zahlen müssen. Im Durchschnitt bleiben die Leute mittlerweile 18 Jahre in ihrer Bude. Aber laut den Forschenden sind die allermeisten auch völlig zufrieden mit ihrer Wohnsituation, auch mit der Lage des Hauses. Kritik gibt's aber auch, und zwar vor allem an der Parkplatzsituation. Claudia Wächter, Nachrichtenredaktion.
1: In der EU soll Kindesmissbrauch im Internet künftig strenger bestraft werden. Europaparlament und Mitgliedstaaten haben sich auf einheitliche Strafen geeinigt. Unter anderem soll es europaweit in Zukunft strafbar sein, für einen Livestream von sexuellem Kindesmissbrauch zu bezahlen. Genauso KI zu kaufen, zu besitzen oder zu verbreiten, die für Missbrauch genutzt wird. Und das waren die Nachrichten mit Jan-Henner Reitze.
0: Das Wetter.
4: Diese Nacht können wir nochmal gut durchlüften. Die Werte gehen auf 19 bis 15 Grad zurück. Morgen ist es dann so wie heute. Die Sonne brennt runter. Es gibt ein paar dicke Wolken. Aber es heizt sich dann nochmal mehr auf. Morgen sind Höchstwerte zwischen 30 und 33 Grad drin. Am Mittwoch sogar bis zu 39.
0: NRW Verkehr.
4: Fahrt bitte vorsichtig. Wir haben eine Warnmeldung drin von der A4. Olpe Richtung Köln. Zwischen Refrath und Köln-Merheim. Gefahr durch Fußgänger auf der Fahrbahn. Und noch ein bisschen dichter Verkehr gerade auf der A3. Oberhausen Richtung Köln. Zwischen Kreuz Breitscheid und Kreuz Ratingen Ost. 2 Minuten länger dauert es da. Kommt gut durch.
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4: Mit Markus Steinacker und prominenten Geburtstagskindern heute. Zweien, die unterschiedlicher nicht sein könnten. Campino und der Wendler ist eine Steilvorlage für unseren Hannes Höfer. Neue Comedy, gleich bei uns.

0: Einen schönen Montagabend euch. Wir haben den 22. Juni und heute knallen die Korken bei so manchen Promis. Heute haben unter anderem Campino von den Toten Hosen, aber auch der Wendler Geburtstag. Glaube nicht, dass die beiden zusammen feiern. Überhaupt. Was macht der Wendler eigentlich?
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2: Ja, was macht eigentlich der Wendler? Die Jüngeren kennen ihn wahrscheinlich nur als den OnlyFans-Account-Manager seiner Frau. Aber bevor der komplett den Verstand verloren hat und nach Florida gegangen ist, um da als Zauberer an Tankstellen aufzutreten, hat der mal ziemlich erfolgreich Musik gemacht. Ja, Schlager. Sie liebt den DJ oder dann war da noch, das war Icke Hüftgold. Egal, also der hat richtig guten Schlager gemacht. Da zuckt's auch direkt bei mir. Bin ja dreimaliger Disco-Fox-Hallenmeister auf dem 80. meiner Oma geworden. Also ich kann mehr als den Grundschritt. Ja. Und vergessen die Performance mit Tante Erna zu einem Bett im Kornfeld. 1-2 Tipp, Brezel, Körbchen, dann die Erna durch die Schiebetür. Am Ende gab's von der Jury 3x10 Punkte und eine Flasche Eierlikör. Einer der besten Abende meines Lebens. Worüber haben wir nochmal gesprochen? Ach ja, der Wendler. Ja, der ist bekloppt geworden. Und immer dran denken, Hebefiguren sind keine Kunst, das ist Physik. Also immer mit dem Orthopäden absprechen.
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0: Und hier kommt die weltweite Version des Wendlers für euch. Mr. Worldwide, Pitbull, Fireball oder auch Sommer 26.
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Bitte vervollständigen Sie diesen Satz. Wow, we're going to... Ja, Ibiza. Vollkommen richtig. Von wem ist der Song nochmal? Ja, genau, von den Venga Boys. Und die sind jetzt am Samstag auch mit dabei beim Rainbow Festival am Fühlinger See in Köln. Also müssen wir der Band und deren Geschichte nochmal genau auf den Zahn fühlen. Machen wir auch gleich. Ich bin Markus Steinacker. Das ist Miley Cyrus. Schönen Montagabend euch.

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0: 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Klingt gut, ne?
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0: Gibt's jetzt am Samstag am Fühlinger See in Köln. Präsentiert von uns. Und ja, 90er-Jahre-Fans, die kommen jetzt voll auf ihre Kosten, wenn Kollege Jonas Mikulajczak auspackt.
2: Hört ihr sie kommen? Die geballte 90er-Jahre-Energie rast mit 200 Sachen Richtung Rainbow Festival. Die Venga Boys sind schrill, laut und bunt. Also könnten nicht besser zum Rainbow Festival passen. Wenn die 90er-Jahre-Legenden aus den Niederlanden auf dem Rainbow Festival performen, dann bleibt keiner still sitzen. Der Venga-Bass ist nicht nur Songtext, sondern auch die Entstehungsgeschichte. Mit einem Schulbus reiste Produzent Wessel van Dieten quer durch Spanien und legte illegal als DJ an Stränden auf, bis sich die spanische Nationalgarde einschalten musste. Die Idee Venga-Bus und Venga-Boys war geboren. Bis heute verbreiten sie gute Laune pur, natürlich immer in ikonischen Outfits. Cowboy, Kämpferin, Püppchen und Matrose. Nur Moderatorin Olivia Jones könnte ihnen am 27. Juni styletechnisch das Wasser reichen. Eins ist aber klar, die Stimmung wird grandios. Besonders mit eurer Hilfe.
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4: The Venga Bus is coming and everybody's jumping. New York is San Francisco and das weiß ich bis heute noch nicht.
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1: Ich bin Dirk Zeitler. Die Experten der Rentenkommission schlagen vor, dass wir zukünftig einen Teil unserer Rente am Aktienmarkt finanzieren, mit Unterstützung der Arbeitgeber. Doch deren Verbände stellen sich quer. Auch vom geplanten Ende der Minijobs halten sie wenig.
2: Minijobs, die soll es bald nur noch für Schüler und Studierende geben. So zumindest der Plan der Rentenexperten. Und Millionen, die im Moment sozialversicherungsfrei arbeiten, die sind ziemlich verunsichert. An den Minijobs festhalten will auf jeden Fall der Arbeitgeberpräsident. Es geht wie so oft ums Geld und deshalb sieht er auch die Kapitalmarktrente kritisch. Die, sagt er, sei zwar im Prinzip sinnvoll, aber für die Unternehmer, die Hälfte schultern sollen, schlicht zu teuer. Claudia Wächter, Nachrichtenredaktion.
1: Die USA lockern Sanktionen für iranisches Öl, US-Verbote für Produktion, Lieferung und Verkauf von Rohöl aus dem Iran oder Produkte, die etwas damit zu tun haben, sind bis Ende August ausgesetzt. Nach Aussagen der USA ist das ein Teil der getroffenen Vereinbarung mit dem Iran, mit dem der Krieg in der Region beendet und die Straße von Hormuz wieder geöffnet werden soll. Unter anderem als Folge des Iran-Kriegs erwartet der Bundesverband der deutschen Industrie für Deutschland im laufenden Jahr nur noch ein Wachstum von 0,4%. Zu Jahresbeginn war der BDI noch von einem Wachstum von 1% für 2026 ausgegangen.
3: Der Verband hat zwar schon die jüngste Einigung auf ein Rahmenabkommen zwischen den USA und dem Iran berücksichtigt, trotzdem sind die Folgen des Kriegs wohl noch länger zu spüren. Der BDI geht davon aus, dass der Druck auf die deutsche Wirtschaft hoch bleibt und hofft nun auf die Bundesregierung. Ein beherztes Reformpaket der Koalition könnte die Stimmung im Land positiv beeinflussen und für Impulse sorgen. Aktuell investieren viele Unternehmen aber lieber im Ausland. Dadurch kommt es zu Insolvenzen und Arbeitsplätze gehen verloren. Und bei einem geringeren Wachstum dürfte das so weitergehen. Thomas Brock, Berlin.
1: Zum Sport. Ausnahmekönner Lionel Messi hat Argentinien vorzeitig in die K.O.-Runde geschossen und Miroslav Klose als WM-Rekordtorschützen abgelöst. Messi trumpfte wieder groß auf und war mit einem Doppelpack beim 2:0 im zweiten Gruppenspiel gegen Österreich erneut umjubelter Matchwinner des Weltmeisters. Das waren die Nachrichten mit Dirk Zeitler.
4: Das Wetter.
5: Jo, da passiert nicht viel beim Wetter. Es ist und es bleibt heiß. In der kommenden Nacht wird es aber nochmal angenehm. Die Werte gehen zurück auf 19 bis 15 Grad. Kann man nochmal durchlüften. Morgen wird es dann wieder heiß mit 30 bis 33 Grad. Dazu wieder nur wenige Wolken am Himmel. Mittwoch dasselbe Spiel, dann sogar bis 39 Grad.
0: NRW Verkehr.
5: Kurz nach 10 und es stockt noch ein bisschen auf der A2 Dortmund Richtung Hannover. Zwischen Porta Westfalica und Bad Alsen dichter Verkehr 2 Minuten plus. Und die A44 Dortmund Richtung Kassel zwischen Werl Süd und Soest auch dichter Verkehr und auch 2 Minuten extra. Kommt gut durch.
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5: Mit Markus Steinacker und natürlich habe auch ich ein bisschen ein Klugscheißer-Gen in mir. Ich bin ja schließlich ein Mann. Aber da kommt jetzt die Kollegin Laura Potting um die Ecke und verrät uns, was wir im Alltag so alles falsch machen. Und da lerne ich dann auch noch gerne ein bisschen dazu. Gleich topaktuell, was wir alles beim Erdbeernaschen falsch machen.

0: Kurze Frage in die Runde. Wascht ihr euren Reis? Soll man ja machen. Wusste ich bis vor kurzem auch nicht. Aber wir lernen immer wieder was dazu. Und da gibt es echt einige Sachen, die wir wirklich noch lernen können. Kollegin Laura Potting zum Beispiel weiß, bei Erdbeeren, da kann man viel falsch, aber auch viel richtig machen.
1: Erdbeeren musst du waschen, bevor du sie isst. Gut, das wusste ich. Ach, Gott sei Dank. Allerdings habe ich sie immer schön unter den kalten Wasserstrahl gehalten. Und das ist nicht so gut. Der kann die Erdbeeren nämlich verletzen. Besser ist es, wenn du die schonend im Wasserbad wäschst. Das gilt auch für mich. So, weiter. Und dann ist es auch noch wichtig, dass du dieses grüne, dieses Dings da an der Erdbeere, wie heißt denn das? Kelch. Ha, witzig. Und wenn man den abschneidet, ne, dann heißt das Entkelchen. Jetzt habe ich auch ein neues Wort für sich betrinken gefunden. Hervorragend. Jedenfalls müsst ihr das Grünzeug bei der Erdbeere beim Waschen noch dran lassen. Ansonsten dringt nämlich Wasser in die Erdbeere ein und verwässert den Geschmack. So das Bundeszentrum für Ernährung. Und wo wir es gerade von Waschen haben, einige von euch werden ihr Hähnchen sicherlich waschen, bevor sie es zubereiten. Das nicht machen, denn das Hühnchen kann mit Keimen belastet sein. Beim Berühren und beim Abspülen unter dem Wasserhahn können die Bakterien dann über die Hände und mit Wasserspritzern in der Küche verteilt werden, so die Verbraucherzentrale NRW. Also besser direkt mit einer Gabel auf den Grill oder in die Pfanne geben. Wisst ihr Bescheid? Ich habe jetzt fertig und ich suche mir jetzt irgendwo was zum Entkelchen.
0: Ja, dann Prost. Übrigens, falls ihr auch so Beispiele habt von Dingen, die ihr immer falsch gemacht habt oder Tipps, die euch das Leben einfacher gemacht haben, immer her damit, meldet euch gerne über unsere Homepage.
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Mit Markus Steinacker und mit ein paar schönen Plätzchen zum Abkühlen hier bei uns in NRW. Jetzt bin ich froh, dass wir so tolle Reporter haben, die für uns unterwegs sind. Kollege Jonas Mikulajczak war unterwegs. Wir hören gleich mal rein, wo es kühlt.

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0: Es wird immer heißer in den nächsten Tagen. Und so langsam gehen einem die Optionen zum Abkühlen aus. Ich meine, die Freibäder sind rappelvoll, aber nach dem fünften Eis tut dir dann auch der Bauch weh. Es gibt zum Glück aber ein paar schöne Orte hier in NRW, wo wir uns abkühlen können. Die Tropfsteinhöhle in Attendorn zum Beispiel. Da ist es nicht nur kühl, kann man auch schön gucken. Eine andere Option ist der Nebelweg in Bad Waldlisborn in der Nähe von Lippstadt. Da haben wir unseren Kollegen Jonas Mikulajczak mal zum Abkühlen hingeschickt.
1: Wunderschöner kleiner Ort hier, auch ein wunderschöner kleiner Kurpark. Und hier in diesem Park ist jetzt so ein ganz kleiner Pfad, hier geschützt von Bäumen, das heißt, die Sonne knallt nicht rein. Aber hier stehen auch, ich habe nicht nachgezählt, aber lass es 15 Stück von so 4 bis 5 Meter hohen Stangen. Also es sieht ein bisschen aus, als hätte man hier Laternen aufgestellt, aber vergessen, die Lampen dran zu schrauben. Und die werden jetzt gleich um halb angehen und dann wird hier Wassernebel verteilt. Oh, ich höre was. Oh, herrlich. Oh, ist das herrlich. Aus diesen Stangen kommt jetzt Wassernebel raus, der sich so ganz langsam hier über die Wiese, über den Weg verteilt und kühlt hier die Luft aber auch gerade allgemein unglaublich ab. Also es fühlt sich nicht an, als wären gerade 30 Grad. Tut schon gut jetzt bei dem Wetter, oder?
2: Ja, auf jeden Fall. Kann man sich mal kurz eine Abkühlung holen.
3: Wie ein leichter
4: Nieselregen,
1: würde ich sagen.
5: Wie eine leichte Dusche, wie Deo am Körper, komplett.
1: Es ist auch visuell wunderschön. Zum einen scheint die Sonne genauso, dass ich gerade einen kleinen Regenbogen vor mir sehe. Aber die Sonne scheint auch durch die Bäume und mit dem Nebel sind hier so kleine Lichtsäulen. Also das ist idyllisch hier. Ich will mich nicht wegbewegen, weil es einfach so eine herrliche Temperatur ist. Ich würde mir das genauso jetzt bitte im Büro wünschen. Dankeschön. Ja.
0: Also Kollege Jonas, den haben Sie auf jeden Fall damit gekriegt. Den Nebelweg findet ihr in Bad Waldlisborn in der Nähe von Lippstadt. Der Eintritt ist frei. Könnt ihr also einfach so schön durchspazieren.
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1: Ich bin Dirk Zeitler. Nach neuen produktiven Gesprächen mit dem Iran setzen die USA Teile ihrer Sanktionen gegen den Iran vorübergehend aus. Die Maßnahme könnte dem Iran Milliarden einbringen und die Energiemärkte beruhigen.
2: Die gelockerten Sanktionen betreffen vor allem den Verkauf und Export von iranischem Öl. Die USA wollen damit vor allem die Energiemärkte beruhigen. Die jüngsten Verhandlungen mit dem Iran werden als produktiv beschrieben. Teheran habe freie Schifffahrt durch die Straße von Hormuz versprochen und gewähre auch Inspekteuren der Internationalen Atomenergiebehörde Zugang, hieß es. Dem Iran werden bei weiteren Zugeständnissen weitere wirtschaftliche Vorteile versprochen. Die Verhandlungen in der Schweiz dauern an. Aus den USA, Tina Eck.
1: Die Experten der Rentenkommission schlagen vor, dass wir zukünftig einen Teil unserer Rente am Aktienmarkt finanzieren, mit Unterstützung der Arbeitgeber. Doch deren Verbände stellen sich quer. Auch vom geplanten Ende der Minijobs halten sie wenig.
3: Minijobs, die soll es bald nur noch für Schüler und Studierende geben. So zumindest der Plan der Rentenexperten. Und Millionen, die im Moment sozialversicherungsfrei arbeiten, die sind ziemlich verunsichert. An den Minijobs festhalten will auf jeden Fall der Arbeitgeberpräsident. Es geht wie so oft ums Geld und deshalb sieht er auch die Kapitalmarktrente kritisch. Die, sagt er, sei zwar im Prinzip sinnvoll, aber für die Unternehmer, die Hälfte schultern sollen, schlicht zu teuer. Claudia Wächter, Nachrichtenredaktion.
1: Bei einem Schusswaffenvorfall im kanadischen Montreal sind 3 Menschen getötet worden. Dabei handele es sich um einen Polizisten, einen Bürger und einen Angreifer, sagte ein Polizist. Der Beamte sprach von einem Albtraum, dessen Hintergründe noch offen seien. Er erwarte neue Erkenntnisse in den kommenden Stunden. Zum Sport. Ausnahmekönner Lionel Messi hat Argentinien bei der Fußball-WM vorzeitig in die K.O.-Runde geschossen und Miroslav Klose als WM-Rekordtorschützen abgelöst. Messi trumpfte wieder groß auf und war mit einem Doppelpack beim 2:0 im zweiten Gruppenspiel gegen Österreich erneut umjubelter Matchwinner des Weltmeisters. Und das waren die Nachrichten mit Dirk Zeitler.
4: Das Wetter. Diese Nacht können wir nochmal gut durchlüften. Die Werte gehen auf 19 bis 15 Grad zurück. Morgen ist es dann so wie heute. Die Sonne brennt runter, es gibt ein paar dicke Wolken. Aber es heizt sich dann nochmal mehr auf. Morgen sind Höchstwerte zwischen 30 und 33 Grad drin. Am Mittwoch sogar bis zu 39.
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4: Kurz nach 11 und es stockt gerade auf der A1 Münster Richtung Dortmund zwischen Ascheberg und Hamburg-Umwerne. Dichter Verkehr, 5 Minuten plus. Und auf der A44 Dortmund Richtung Kassel zwischen Kreuz-Windenberg-Haaren und Lichtenau 2 Kilometer Stau, 7 Minuten plus. Kommt gut durch.
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4: Mit Markus Steinacker, eine angenehme Nacht euch. Wir haben ja keine Tropennacht, ne? 15 bis 19 Grad, also die 20 knacken wir diese Nacht halt nicht. Entspanntes Runterkommen und Abkühlen euch jetzt mit The Goo Goo Dolls und Iris.

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3: Ich habe eine neue Partnerin kennengelernt. Ich bin jetzt schon seit einigen Jahren mit einer wirklich fantastischen Frau zusammen. Allerdings musste ich letztens als Gamechanger meines Lebens feststellen, dass es einen Grund gibt, warum diese Frau sich in mich verliebt hat. Die hat nämlich überhaupt keinen Geschmack. Wirklich gar keinen Geschmack. Das überrascht jetzt viele hier nicht, das spüre ich gerade schon. Aber es war für mich, also meine Frau ist überraschenderweise eine sehr gut aussehende Frau. Sie ist wirklich so eine klassische 10. Kennt ihr diese Einteilung? 10? 10 bedeutet also von Gott an einem guten Tag aus einem Stück Marmor geschlagen. Wirklich. Und ich bin eine 4. Also ich bin jetzt keine 1, so, weiß ich nicht, passt bei den Goonies aufs Piratenschiff auf oder so. Ich bin so eine klassische 4, ich bin so ein besser als nix Mann. So an Karneval, nach 6 Kölsch, ich alleine auf der Tanzfläche, guckst du als Frau rüber und denkst, ja, besser als nix.
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1: Ich bin Dirk Zeitler. Nach neuen produktiven Gesprächen mit dem Iran setzen die USA Teile ihrer Sanktionen gegen den Iran vorübergehend aus. Die Maßnahme könnte dem Iran Milliarden einbringen und die Energiemärkte beruhigen.
2: Die gelockerten Sanktionen betreffen vor allem den Verkauf und Export von iranischem Öl. Die USA wollen damit vor allem die Energiemärkte beruhigen. Die jüngsten Verhandlungen mit dem Iran werden als produktiv beschrieben. Teheran habe freie Schifffahrt durch die Straße von Hormuz versprochen und gewähre auch Inspekteuren der Internationalen Atomenergiebehörde Zugang, hieß es. Dem Iran werden bei weiteren Zugeständnissen weitere wirtschaftliche Vorteile versprochen. Die Verhandlungen in der Schweiz dauern an. Aus den USA, Tina Eck.
1: Die Experten der Rentenkommission schlagen vor, dass wir zukünftig einen Teil unserer Rente am Aktienmarkt finanzieren, mit Unterstützung der Arbeitgeber. Doch deren Verbände stellen sich quer. Auch vom geplanten Ende der Minijobs halten sie wenig.
3: Minijobs, die soll es bald nur noch für Schüler und Studierende geben. So zumindest der Plan der Rentenexperten. Und Millionen, die im Moment sozialversicherungsfrei arbeiten, die sind ziemlich verunsichert. An den Minijobs festhalten will auf jeden Fall der Arbeitgeberpräsident. Es geht wie so oft ums Geld und deshalb sieht er auch die Kapitalmarktrente kritisch. Die, sagt er, sei zwar im Prinzip sinnvoll, aber für die Unternehmer, die Hälfte schultern sollen, schlicht zu teuer. Claudia Wächter, Nachrichtenredaktion.
1: Bei einem Schusswaffenvorfall im kanadischen Montreal sind 3 Menschen getötet worden. Dabei handele es sich um einen Polizisten, einen Bürger und einen Angreifer, sagte ein Polizist. Der Beamte sprach von einem Albtraum, dessen Hintergründe noch offen seien. Er erwarte neue Erkenntnisse in den kommenden Stunden. Zum Sport. Ausnahmekönner Lionel Messi hat Argentinien bei der Fußball-WM vorzeitig in die K.O.-Runde geschossen und Miroslav Klose als WM-Rekordtorschützen abgelöst. Messi trumpfte wieder groß auf und war mit einem Doppelpack beim 2:0 im zweiten Gruppenspiel gegen Österreich erneut umjubelter Matchwinner des Weltmeisters.
4: Das Wetter.
5: Ja, in dieser Nacht erreichen wir zumindest nicht die Temperaturen von über 20 Grad. Ab dann wird das Schlafen nämlich relativ schwierig. Also Temperaturen in dieser Nacht 15 bis 19 Grad. Nachher geht's aber dann richtig rauf. Temperaturen zwischen 30 und 33 Grad erwarten wir nachher. Es gibt kaum eine Wolke am Himmel, kaum Lüftchen. Regen ist natürlich auch nicht in Sicht und die Sonne gibt wirklich alles. Am Mittwoch wird's dann noch heißer, 34 bis 39 Grad und das geht auch Donnerstag und Freitag so weiter. Also heiße Woche.
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6: A1 Münster-Dortmund. Zwischen Münster-Hiltrup und Ascheberg. 5 Kilometer Stau, 8 Minuten Zeitverlust. Und A2 Hannover-Dortmund zwischen Kamen, Bergkamen und Lünen-Süd. 1 Kilometer stockender Verkehr. Wir wünschen allen unterwegs gute Fahrt.
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5: Schöne Nacht euch und da sind wir auch schon wieder im Dienstag. Also dauert es gar nicht mehr so lange, bis Deutschland wieder spielt. Heute der Tag noch, Mittwoch noch und dann spielt Deutschland schon wieder gegen Ecuador. Da sind wir sehr optimistisch. Nico Santos übrigens ist ja auf Mallorca groß geworden und ich sag mal so, 2 Herzen schlagen fußballerisch in seiner Brust. Ja. Er drückt natürlich den Spaniern die Daumen. Für die lief es auch nicht so pralle, haben erst ein Spiel gewonnen. Aber ich sag mal so, mehr Herz nimmt wahrscheinlich das deutsche Herz dann ein bei dieser Fußballweltmeisterschaft. Nico Santos hören wir jetzt mit Human Being.

0: Ja, nicht zu viel tun heute auf der Arbeit. Ich meine, heute geht's ja noch mit 32 Grad, aber ab morgen wird's ja schon richtig heiß. Und wir sind schon ein bisschen alle in WM-Stimmung jetzt, oder? Jetzt hat's so langsam ist der Funke mal übergesprungen, oder?
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0: Deutschland hat am Wochenende gegen die Elfenbeinküste den Sprung in die K.O.-Runde geschafft. Gespielt wurde in Toronto und da waren auch Fans hier aus NRW am Start. Mittendrin die selbsternannte Legendentruppe aus Höxter. Schöne Grüße, ich weiß nicht, die sind wahrscheinlich noch nicht auf der Rückreise wieder. Die waren alle als deutsche Fußballlegenden verkleidet. Das sah cool aus.
2: Also mein Name ist Steffen und ich stelle Helmut Schön dar.
3: Ich bin Christoph und ich stelle Rudi Völler dar.
4: Ich bin Manuel und ich bin der Franz.
5: Ich bin der Markus und ich bin der Gerd Paul Breitmüller. Eine Kombination aus Gerd Müller und Paul Breitner.
0: Ich mag das. Verkleidet sind sie da rumgelaufen. Die Freunde begleiten das deutsche Team tatsächlich schon seit Jahren zu allen wichtigen Spielen.
2: In Bayern kam die Idee, dass wir uns vielleicht auch ein kleines Motto aneignen könnten. Und das Motto ist die Legenden, die deutschen Legenden. Und da haben wir mit unserer Fünfergruppe, die wir sind, hat sich jeder einen Charakter ausgesucht. Rudi Völler lag auf der Hand, weil man hat mir gesagt, ich hätte seine Nase. Ich habe ihn in der Tat auch vor 4-5 Wochen getroffen. Er sagte mir dann, er hätte gerne auch noch so viele Haare, wie ich habe. Aber ich sage, du bist ja auch ein bisschen älter jetzt leider als ich.
0: Ach, so ein ganz nettes Gespräch, merke ich, ja? Ah, du, Rudi Völler, ja, du bist ja leider älter. Mensch, Rudi Völler und Co. Ja, die werden jetzt weiter nach New York zum dritten Gruppenspiel. Donnerstag 22 Uhr geht's gegen Ecuador. Anbrennen kann dabei nichts mehr, muss ich ganz ehrlich sagen. Deutschland ist ja Gruppensieger und steht im 16. Finale der WM.
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Hallo, Kevin Zimmer hier. Ich muss euch eine sehr charmante Geschichte von meinem Wochenende erzählen. Ich habe am Wochenende in den Niederlanden Fußball-WM geguckt. Schön draußen, strahlender Sonnenschein. Die hatten so einen riesigen Fernseher in der Kneipe da hochgefahren. Alle an der Straße standen dann da, haben geguckt. Ne? Als das Spiel zu Ende war, bin ich dann rüber, habe ich gefragt, ja, und zeigt ihr dann hier gleich auch das Deutschlandspiel? Und der Typ von der Bar lächelt mich an und sagt, nee. Und wisst ihr, was er währenddessen gemacht hat? Er mich angelächelt hat und nee gesagt hat. Hat er per Fernbedienung den Fernseher runterfahren lassen. Hat mich angelächelt und nee. Und er hatte sichtlich Freude daran, mir das so zu sagen. One more time. Holländer, irgendwie mag ich sie ja, ne?

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0: Michael Schulte. Und 5 a.m. Wir werden heute und ab morgen dann ganz besonders richtig ins Schwitzen kommen. Ich sag's, wie es ist, ja? Morgen bis zu 39 Grad. Was reimt sich am besten auf Hitze? Atze.
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3: Ja, nee, ist klar. Bah, ist das warm geworden, oder? Ganz ehrlich, schwitzt ihr auch so? Wie heiß will das denn werden? 34, 35, 36 Grad. Wer bietet mir? Ja, ist das denn noch Wetter oder ist das schon eine Hitzeauktion? Jetzt wissen wir auch mal, wie sich so ein halbes Hähnchen fühlt im Frau Holle Grill. Und dem halben Hähnchen geht es doch besser als uns, weil die andere Hälfte liegt ja noch im Kühlschrank. Da versuche ich gleich auch mal reinzukommen. Ja, was denn? Wenigstens mal die Füße ins Gemüsefach stecken. Ich rufe nachher mal bei Sixt an und frage, ob die mir einen Bofrost-Lieferwagen leihen können. Ja, was denn? Man muss pfiffig sein bei dem Wetter, bevor einem das Hirn wegschmilzt. Warum denn nicht mal das Public Viewing in die Eishalle verlegen? Ja, da kommt außer mir auch mal wieder keiner drauf. Ja, bitte, gern geschehen. Ihr merkt, Hochsommer will organisiert sein. Erste Regel. Immer kühle Plätze suchen. Zur Not einfach mal auf die Sonnenbank. Schön eine halbe Stunde abkühlen. Das wirkt Wunder, ja, und man wird auch noch braun. Zweitens, viel trinken, mindestens 3 Liter am Tag. Ja, und zwischendurch auch ruhig mal ein Wasser. Und drittens, gelassen bleiben. Streng nach dem Motto, Sommer ist, wenn die Klobrille mit dir aufsteht.
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1: Ich bin Dirk Zeitler. Nach neuen produktiven Gesprächen mit dem Iran setzen die USA Teile ihrer Sanktionen gegen den Iran vorübergehend aus. Die Maßnahme könnte dem Iran Milliarden einbringen und die Energiemärkte beruhigen.
2: Die gelockerten Sanktionen betreffen vor allem den Verkauf und Export von iranischem Öl. Die USA wollen damit vor allem die Energiemärkte beruhigen. Die jüngsten Verhandlungen mit dem Iran werden als produktiv beschrieben. Teheran habe freie Schifffahrt durch die Straße von Hormuz versprochen und gewähre auch Inspekteuren der internationalen Atomenergiebehörde Zugang, hieß es. Dem Iran werden bei weiteren Zugeständnissen weitere wirtschaftliche Vorteile versprochen. Die Verhandlungen in der Schweiz dauern an. Aus den USA, Tina Eck.
1: Unter anderem als Folge des Iran-Kriegs erwartet der Bundesverband der deutschen Industrie für Deutschland im laufenden Jahr nur noch ein Wachstum von 0,4%. Das Wachstum in Deutschland gehe vorrangig auf staatliche Investitionen zurück, sagte Hauptgeschäftsführerin Tanja Gönner. Die bremsenden Effekte des Iran-Kriegs wirkten trotz der Einigung zwischen dem Iran und den USA empfindlich nach. Wegen eines Brandes auf einem Passagierschiff an der Moselschleuse in St. Aldegund ist die Feuerwehr im Einsatz. An Bord des Schiffes befinden sich den Angaben nach 237 Passagiere. Nach ersten Erkenntnissen brach das Feuer im Technikraum aus. Verletzt wurde demnach zunächst niemand. Zum Sport. Ausnahmekönner Lionel Messi hat Argentinien vorzeitig in die K.O.-Runde geschossen und Miroslav Klose als WM-Rekordtorschützen abgelöst. Zwei Tage vor seinem 39. Geburtstag war Messi mit einem Doppelpack beim 2:0 im zweiten Gruppenspiel gegen Österreich erneut umjubelter Matchwinner des Weltmeisters.
3: Argentiniens Fans im Stadion von Dallas waren außer sich, als Messi in der Nachspielzeit mit seinem zweiten Treffer das Spiel entschied. Österreich bekam den Superstar des Weltmeisters nie richtig in den Griff, der nach 9 Minuten schon einen Foulelfmeter verschossen hatte. Aber in Minute 39 schlug er dann das erste Mal zu und überholte damit schon Miro Klose. Der hat übrigens dem neuen Rekordtorschützen sofort gratuliert. Lionel Messi ist für mich der beste Fußballer aller Zeiten. Glückwunsch, Champion, so unser 2014er Weltmeister. Thomas Thonfeld, Sportredaktion.
4: Das Wetter.
5: Ich hoffe, ihr könnt die Fenster mal so ein bisschen aufsetzen. 15 bis 19 Grad erwarten wir in dieser Nacht. Also das ist noch unter 20 Grad. Da sind wir ja noch happy. Das wird in den nächsten Tagen anders sein. Das kann ich auch schon sagen. Trotzdem nachher im Tagesverlauf Temperaturen wird er bis 30, 33 Grad. Topwerte dann sogar. Kaum ein Wind, kaum eine Wolke, sehr viel Sonnenschein. Und auch am Mittwoch, da gibt die Sonne richtig Gas. Dann sogar bis 39 Grad. Und es geht ja quasi bis zum Ende der Woche so weiter.
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6: A30 Osnabrück-Bad Oeynhausen zwischen Bad Oeynhausen-Ost und Kreuzbad Oeynhausen. 2 Kilometer Stau. Wir wünschen allen unterwegs gute Fahrt.
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6: Kommt gut durch diese Nacht, die noch relativ kühl ist. Also dafür, was uns in dieser Woche noch erwarten wird, können wir wirklich sagen, hoi, da haben wir in dieser Nacht aber nochmal Glück gehabt, würde ich sagen, oder? Nur bis 19 Grad, also knapp noch unter 20 Grad. Kann man fast mal die Fenster aufsetzen jetzt. Hier ist Mike in the Mechanics.

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Optimist ist übrigens ja auch unser Motto für Donnerstag. Letztes Spiel der Deutschen in der Vorrunde gegen Ecuador. Wir sind ja schon weiter, aber trotzdem, ich bleibe einfach optimistisch, dass auch dieses Spiel sehr, sehr gut wird. Vielleicht wollt ihr ja auch nach Ecuador auswandern. Immer schönes Wetter. Immer mehr Deutsche wollen nämlich wirklich ins Ausland auswandern, weil sie lieber im Ausland nicht leben wollen, aber sie wollen viel lieber dort arbeiten. Witzigerweise vor allen Dingen Menschen, die mehr als 6.000 Euro im Monat verdienen. Also reichere Menschen. Warum? Laut dieser Umfrage sind vor allen Dingen die Steuerbelastungen in Deutschland ein Grund dafür. Die wollen ihr Geld halt behalten, ja? Immer noch liebstes Auswandererland für uns Deutsche, die Schweiz. Wobei ich das Geld, was du da behältst, das gibst du dann dafür die Lebensunterhaltungskosten wieder aus. Das ist so teuer doch dann, Mensch, ja. Dann Großbritannien und dann USA. Wobei seit Trump haben viele auch nicht mehr so Bock auf die USA. Das wird dann schon im Vergleich weniger. Fürs Wetter müssen wir zumindest nicht mehr auswandern. Das ist so schön. Irgendjemand wird sicherlich vor Freude jetzt mal ein Saxophon rausholen.

0: kommt durch diese warme Nacht. Es ist noch keine Tropennacht. Das erreichen wir ja erst bei Temperaturen über 20 Grad. Also von daher ist es noch relativ entspannt. Und wenn ihr entspannt seid, bin ich es auch. Und Marlon Rudette auch. Den hören wir jetzt. Ich wünsche euch eine schöne Nacht mit uns. New Age hier bei uns.
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0: 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Wir wünschen euch ganz viel Spaß und der Kollege hier wird auch auftreten. Anreise ist auch nicht so weit. Kommt er aus Fellbad? Hier ist Kamrad.
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0: Ich bin Dirk Zeitler. Nach neuen produktiven Gesprächen mit dem Iran setzen die USA Teile ihrer Sanktionen gegen den Iran vorübergehend aus. Die Maßnahme könnte dem Iran Milliarden einbringen und die Energiemärkte beruhigen.
1: Die gelockerten Sanktionen betreffen vor allem den Verkauf und Export von iranischem Öl. Die USA wollen damit vor allem die Energiemärkte beruhigen. Die jüngsten Verhandlungen mit dem Iran werden als produktiv beschrieben. Teheran habe freie Schifffahrt durch die Straße von Hormuz versprochen und gewähre auch Inspekteuren der internationalen Atomenergiebehörde Zugang, hieß es. Dem Iran werden bei weiteren Zugeständnissen weitere wirtschaftliche Vorteile versprochen. Die Verhandlungen in der Schweiz dauern an. Aus den USA, Tina Eck.
0: Unter anderem als Folge des Iran-Kriegs erwartet der Bundesverband der deutschen Industrie für Deutschland im laufenden Jahr nur noch ein Wachstum von 0,4%. Das Wachstum in Deutschland gehe vorrangig auf staatliche Investitionen zurück, sagte Hauptgeschäftsführerin Tanja Gönner. Die bremsenden Effekte des Iran-Kriegs wirkten trotz der Einigung zwischen dem Iran und den USA empfindlich nach. Wegen eines Brandes auf einem Passagierschiff an der Moselschleuse in St. Aldegund ist die Feuerwehr im Einsatz. An Bord des Schiffes befinden sich den Angaben nach 237 Passagiere. Nach ersten Erkenntnissen brach das Feuer im Technikraum aus. Verletzt wurde demnach zunächst niemand. Zum Sport. Ausnahmekönner Lionel Messi hat Argentinien vorzeitig in die K.O.-Runde geschossen und Miroslav Klose als WM-Rekordtorschützen abgelöst. Zwei Tage vor seinem 39. Geburtstag war Messi mit einem Doppelpack beim 2:0 im zweiten Gruppenspiel gegen Österreich erneut umjubelter Matchwinner des Weltmeisters.
2: Argentiniens Fans im Stadion von Dallas waren außer sich, als Messi in der Nachspielzeit mit seinem zweiten Treffer das Spiel entschied. Österreich bekam den Superstar des Weltmeisters nie richtig in den Griff, der nach 9 Minuten schon einen Foulelfmeter verschossen hatte. Aber in Minute 9